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1: Herzlich willkommen, das ist Politur und wir haben Donnerstag. Es ist der 27. August 2026. Mein Name ist Florian Sieber, das ist jetzt ein bisschen mehr als eine halbe Stunde Politik und Kultur und heute wirklich mit einem absoluten Übergewicht von Politik. Ich habe nämlich anlässlich von der Abstimmung in einem Monat ein Gespräch geführt. Und zwar bin ich mal dieser ganzen Frage von der linken Unterstützerinnenschaft von der Neutralitätsinitiative auf den Grund gegangen, weil man ja doch als Linke sowohl auf der Unterstützerinnen als auch auf der Gegnerinnenseite doch den einen oder anderen Widerspruch kann ausmachen. Und dann habe ich versucht, jetzt ein bisschen nachzuspüren, um die aufzulösen. Darum gibt es da gleich ein bisschen mehr als halbstündiges Interview zu der Neutralitätsinitiative mit Lydia Elmer von Linksbündig, wo ich ein bisschen dieser Position versuche, auf den Zahn zu fühlen. Ansonsten sparen wir uns, glaube ich, so den Teil in der Sendung, wo ich euch einfach so ein bisschen die Kleinmeldungen vom Tag erzähle und berichte. Eine Sache wollte ich natürlich nicht auslassen. Und das ist natürlich das Wetter.
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1: Ja, und das ist ein bisschen widersprüchlich. Wir bleiben beim Motto der Sendung. Und zwar fragt sich jetzt, ist das 29 Grad gewesen oder sind es 30 gewesen oder sogar wie beim SRF Meteo AG 31. Je nachdem, wo man gemessen hat in Winterthur, ist wahrscheinlich alles möglich gewesen, je nachdem, wie viel Sonne dort angekommen ist. Heute war ein sehr sonniger Tag gewesen, wieder sehr heiß. Ob es der Hitzetag gewesen ist oder ob es 29 Grad geblieben sind, das kann ich euch leider nicht mit absoluter Sicherheit sagen. Ich kann euch aber sagen, dass es keine Tropennacht soll geben, und zwar bei Wert bis auf 18 Grad. Aber wird es dann doch angenehmer als zu gewissen Zeiten von diesen Hitzewellen. Morgen wird dann auch nicht mehr ganz heiß, und zwar 18 bis 24 Grad. Es soll dann noch regnen, und zwar mit relativ grosser Sicherheit. Und gar nicht so wenig, 15 mm sind angesagt. Aufs Wochenende wird es dann relativ angenehm, aber ehrlich gesagt für fast September auch immer noch zu heiß mit Höchstwert von 25 Grad am Samstag und am Sonntag mit 26 Grad. So soll das auch im Verlauf der kommenden Woche mit teilweise Schauern, die aber nicht ganz sicher sind, weitergehen. Etwas kann ich euch da natürlich noch weiter mitgeben. Wir haben jetzt die letzten paar Wochen, habe ich schon sagen, aber es handelt sich dann doch eher um Monate. Das Feuerverbot, das geherrscht hat, das gilt in eingeschränkter Form weiterhin, und zwar nicht mehr als absolutes Feuerverbot, sondern einfach als Feuerverbot im Wald und in Waldesnähe. Dazu die Medienmitteilung vom Kanton Zürich. Im Kanton Zürich herrscht wegen der anhaltenden Trockenheit weiterhin große Waldbrandgefahr. Die Niederschläge der vergangenen Tage waren zu gering, um die Situation nachhaltig zu entspannen. Im Kanton Zürich gilt darum weiterhin ein absolutes Feuerverbot im Wald und bis zu 50 Meter vom Waldrand entfernt. Hey, ist das nicht ein Service Public, wenn man das gerade so schön büschelet mitteilt bekommt? Ja, ich habe ja schon gesagt, um was es geht. Es ist auch gar nicht so lange her, vor irgendwie 2 Minuten habe ich euch mitteilt. Jetzt gibt es ein Interview zu der linken Opposition, zu der Neutralitätsinitiative. Das haben wir schon bemerkenswert gefunden, dass da die rechte Initiative von linker Seite unterstützt wird. Darum haben wir mit Lydia Elmer von Linksbündig geredet. Als weitere Information, wir haben auch noch Anfragen geschickt für eine Gegenposition in der kommenden Woche an linke linke Gegnerinnen von der Vorlage. Und jetzt macht mal das Interview den Anfang. Heute spreche ich mit Lydia Elmer. Sie ist von der Organisation Linksbündig, ist dort im Vorstand und kämpft für ein linkes Ja zur Neutralitätsinitiative. Lydia, es wird aktuell in der Schweiz mit
3: doch auch teilweise harten Bandagen um die Neutralitätsinitiative gerungen. Du bist Teil von Linksbündig, einer Organisation, wie man am Namen ablesen kann, die ein linkes Selbstverständnis hat. Wieso unterstützt ihr jetzt eine Initiative, die von rechts lanciert worden ist? Gibt es da keine Widersprüche oder Spannungen? Und wenn ja, wie erlebst du sie?
4: Ja, das ist eine gute Frage. Warum ist für die Linke gerade jetzt der Zeitpunkt, um die Neutralität zu verteidigen? Oder? Also wir sind Linken, wir haben natürlich stets eine kritische Haltung gegenüber der Neutralität gehabt, eben aus begründeten historischen Vorkommnissen. Vielleicht grundsätzlich noch, uns geht es ja darum, vor allem Debattenräume wahrzunehmen und die mit einer eigenen Position zu füllen. Wir hätten die Neutralitätsinitiative, wenn wir eine gemacht hätten, natürlich anders formuliert. Warum wir jetzt da aus linker Perspektive diese verteidigen, ist einerseits die Dringlichkeit. Also wir sehen ein besonderes historisches Moment, sich gerade jetzt für eine glaubwürdige Neutralität, für Friedenspolitik, also eine friedensorientierte Neutralität stark zu machen. Das heißt, wir sind gegen die Eingliederung und die Einflussnahme der NATO und wir wollen uns nicht in eine EU-Armee integrieren. Für uns steht eine offensive, neutrale Position im Vordergrund, eben für Völkerrechte und Menschenrechte. Neutralität heißt in erster Linie Unparteilichkeit und gegenüber Großmächten hätte die Schweiz unserer Meinung nach eine Alternative. Sie könnte ja, warum nicht, mit Glaubwürdigkeit der Neutralität argumentieren. Das heißt eben Offenhalten der diplomatischen Kanäle, Vermittlungsangebote, schauen, was wollen alle, was lässt sich machen. Damit könnte die Schweiz die Neutralität eigentlich verteidigen gegenüber der EU und der USA.
3: Du hast schon ein bisschen in Richtung der nächsten Frage argumentiert. Was bedeutet für euch Neutralität, wäre so ein bisschen da die Frage gewesen. Es kommt mir dann schon auch teilweise rein wie ein bourgeoises Narrativ, um den Opportunismus der herrschenden Klasse in der Schweiz zu mystifizieren oder zu legitimieren. Vielleicht aber, weil du das schon ein bisschen beantwortet hast, wie ihr Neutralität seht, ein anderer Begriff, der im 20. Jahrhundert von linker Seite da doch auch in die Richtung gegangen wäre, wärt ihr eigentlich dann nicht viel eher für Blockfreiheit als für Neutralität?
4: Genau, das ist ein wichtiger Punkt, dass wir natürlich Bündnisfreiheit wollen. Und das ist manchmal auch ein bisschen ein Missverständnis, was diese Neutralitätsinitiative überhaupt vermag. Also was ändert sich überhaupt mit dieser Initiative? Und Bündnisbeitritt in ein militärisches Bündnis, das Beitrittspflichten hat, ist neutralitätsrechtlich gar nicht legitim. Das geht gar nicht. Und das sage ich nicht nur ich, das sagen Völkerrechtlerinnen. Also das bleibt sich gleich. Vielleicht kann ich das gleich weiterfahren, dass mit diesem immerwährend und bewaffnet, was ja auch in der Neutralitätsinitiative vorhanden ist, auch das ist nichts Neues. Also neutralitätsrechtlich ist festgehalten, dass sie eben dauerhaft ist und nicht nur selektiv, wie das gewisse liberale Politiker jetzt anstreben, sondern sie gilt auch in Friedenszeiten und in künftigen Kriegen. Und bewaffnet soll sie auch sein. Das steht auch im Neutralitätsrecht. Was sich wirklich ändert, das ist der große Knackpunkt, auch für die Linke, für die offizielle Linke, ist die Sanktionspolitik. Vielleicht noch zum Bündnisbeitritt. Das ist eigentlich kein Thema oder müsste es nicht sein, weil es bräuchte sowieso eine Volksabstimmung mit doppeltem Mehr, würde die Schweiz aus der Neutralität austreten wollen, aus dem neutralitätsrechtlichen Rahmen, der übrigens nicht nur die Haager Konventionen umfasst, sondern eben auch das Völkerrecht und die Menschenrechtskonvention. Unsere Ansicht nach ist eben der Grund für den Bundesrat, diese Annäherung an die NATO fortwährend zu betreiben und auch Verträge mit der EU abzuschließen über militärische Verteidigung im EU-Raum und so weiter. Ist dies ein Punkt, dass eben diese NATO-Bündnisfreiheit über eine Volksabstimmung erreicht werden müsste und die würde jetzt angenommen? Also eine Abschaffung würde sich nicht durchsetzen lassen. Also es sieht die Alternative, ja, man macht Kooperationen so weit wie möglich und nimmt an der Verteidigung oder an der Aufrüstung, was alles jetzt die EU vorhat, teil. Um natürlich dann, das ist ja auch ein bisschen eine Opportunismus, um dann nicht quasi das Bild allein dazustehen bei einem sehr unwahrscheinlichen Angriff von außen. Das wäre dann Russland jetzt natürlich in diesem Fall.
3: Es setzt ja auch an bei so ein bisschen den alten Mechanismen mit Russland, weil ja, die Schweiz war ja schon früher trotz Neutralität so fest an die NATO angelehnt, zumindest im Kalten Krieg, wie man fast sein kann, ohne beizutreten. Wie seht ihr das dann da mit dem Passus, du hast das erwähnt, dass du da noch ein bisschen mehr allenfalls sagen könntest, mit der immerwährenden bewaffneten Neutralität? Ich glaube eben, Österreich hat auch ein Neutralitätsprinzip, wobei sie da den Passus mit dem Bewaffneten, glaube ich, nicht drin haben.
4: Also zum bewaffneten Status, das ist eben im Neutralitätsrecht nicht festgehalten, was das bedeuten soll. Dort steht, ein neutraler Staat soll sich verteidigen können, gemäß den vorhandenen Mitteln. Dass das eine hochgerüstete Armee sein muss, wie eine Großmacht, steht da nicht. Wir von Linksbündig sind gegen eine Bewaffnung. Also wir sind eigentlich immer noch ganz altmodisch für die Abschaffung der Armee. Das ist natürlich realpolitisch jetzt nicht möglich, aber das mit der Bewaffnung heißt nicht so viel, wie man meint.
3: Also sind es dann wirklich die Sanktionen, beziehungsweise dass sie dann gegenüber kriegsführenden Staaten nicht mehr möglich wären, die den Ausschlag gegeben haben für eure Unterstützung?
4: Ja, wir lehnen das Sanktionsregime überhaupt, also weltweit, ab. Und zwar aus verschiedenen Gründen. In erster Linie, weil Sanktionen immer schon die Zivilbevölkerung betreffen. Das gilt auch für Russland. Und weil sie kaum jemals einen Regime Change herbeigeführt haben, die Ziele sind nicht ersichtlich, auch nicht in gegenwärtigen Kriegen, sondern es geht um Wirtschaftskriege. Und wir wollen an Wirtschaftskriegen nicht teilnehmen. Es gibt auch eine Studie, die habe ich schon andernorts erwähnt, von 2025, und die besagt, dass aufgrund von Sanktionen jährlich 500.000 Menschen gestorben sind, in großen Teilen Kinder und andere beeinträchtigte Personen. Ja, das ist ein Grund, weshalb man nicht sagen kann, Sanktionen sind handelbar, indem man nur die Regierungselite trifft. Das ist dann das Stichwort Smart Sanctions. Und das hat aber eben auch Auswirkungen. Auch diese smarten Sanktionen, die dann zum Beispiel pharmazeutische Produkte zulassen oder auch andere, natürlich alle anderen gelisteten Produkte oder Güter immer noch zulassen. Aber es hat beispielsweise, kann ich jetzt vielleicht auch ein Beispiel doch im Russlandkrieg anbringen, diese Kriegswirtschaft bedeutet eine Verminderung der Kaufkraft, es bedeutet die Teuerung und das ist für die Bevölkerung im ländlichen Raum, in Russland und im Donbass eben wirkungsvoll. Das sind indirekte Folgen. Da fehlen zum Beispiel Ersatzteile für die Medizintechnik oder für die Heizungssysteme. Das hat Folgen, man kann sich dann nichts vormachen. Und in anderen Ländern des globalen Südens ist das noch viel schlimmer. Das ist gerade das Stichwort. Das Sanktionsregime ist einfach einseitig, weil es sind nur westliche Länder oder sozusagen nur westliche Länder. Das ist die USA, die EU, Australien, Japan, Großbritannien, die Sanktionen, einseitige, unilaterale Sanktionen verhängen. Und meistens im globalen Süden und nicht umgekehrt. Und es gibt ja auch in der UNO eine Debatte, ob man eben diese Sanktion länger ob man diese Sanktionen abschaffen will. Und es ist immer so, dass alle Länder des globalen Südens sind dafür und alle Länder des globalen Nordens sind dagegen. Weil Sanktionen sind halt einfach auch ein Wirtschaftsinstrument. Also es werden Kapitalflüsse kontrolliert, es werden Märkte eingeschränkt, immer im westlichen Sinn. Ein selektives Sanktionsregime lehnen wir ab. Die Selektivität sieht sich ja auch bei der USA, die Völkerrechte verletzt, noch, es passiert nichts.
3: Für den Passus wurde dir ja auch gerade mit dem Thema der Sanktionen interessanterweise, also nicht ihr nur spezifisch, sondern halt generell die linke Unterstützerinnenseite dieser Initiative polemisch angegriffen. Da kam dann teilweise der Vorwurf der Putin-Freundschaft. Das kann man vielleicht zum gewissen Grad mit dem Manövrieren der SVP argumentieren. Aber wieso, kannst du dir das vielleicht erklären, wieso ist die Reaktion so harsch und doch auch so polemisch für Unterstützerinnen Unterstützer dieser Initiative von links, weil die Initiative wird ja nicht nur für Russland gelten.
4: Nein, ich denke, das hat eben einen moralischen Aspekt. Also das Bedürfnis, dass man ja einen Staat, der einen anderen Staat überfällt, irgendwie bestrafen möchte, kann man ja verstehen. Aber es ist nicht Realpolitik. Also die USA, die vertritt, die verhängt Sanktionen gegen Russland, gegen Venezuela, gegen Iran aus ganz bestimmten Gründen. Und das sind ihre Interessen, die sie da vertreten. Und sie wollen eigentlich nicht die transatlantische Linie verfolgen. Und da aus diesem Bedürfnis heraus, doch irgendetwas muss man doch machen, das ist halt auch ungleich verteilt, oder? Das habe ich vorhin schon erwähnt. Bei gewissen Ländern lässt man es einfach geschehen. Die Welt schweigt, wie Francesco Albanese sagt. Und wenn es in der Ukraine passiert, dann ist das etwas anderes. Dann findet man unbedingt und ganz leidenschaftlich, wird ja auch von der SP noch mehr Sanktionen gefordert.
3: Mit dem Konflikt in der Ukraine hat man ja auch ein bisschen beobachten können, wie dann Organisationen, die immer strikt gegen Ausfuhr von Waffen waren, plötzlich fanden, ah nein, jetzt muss man aber Waffen liefern, weil jetzt ist ja Krieg. Dann aber doch auch die Frage, die sich mir hier ja stellt. Also, du hast so ein bisschen das Gefühl von der Seite erwähnt, etwas muss man ja machen. Bewertet das denn eigentlich nicht auch die Akteurinnen, Akteure eben im globalen Norden oder in den imperialistischen Staaten ein bisschen über? Also wird ja gern auch angeführt, die Sanktionen gegenüber von Südafrika. Das macht ja schon auch irgendwie gewissermaßen die Leute vor Ort, die dann beispielsweise das Ende von Apartheid erkämpft haben, unsichtbar.
4: Ja gut, das Beispiel Südafrika, das war in den 80er Jahren, da muss man sich daran erinnern, das waren UN-Sanktionen. Und die Schweiz war noch nicht in der UNO und sie haben keine Sanktionen ergriffen, sondern weiter Geschäfte gemacht mit dem südafrikanischen Staat. Also diese Hoffnung, das hat ja Mandela mal gesagt, die Sanktionen hätten geholfen, das Regime zum Umdenken zu bewegen. Das kann sein, aber es ist nicht nur die Sanktionen gewesen, sondern es hatte schon lange eine starke Bürgerrechtsbewegung, die sich gewehrt hat. Und die Sanktionen haben sicher ihren Teil beigetragen, aber sie waren breit abgestützt von der UNO. Das ist ja der Unterschied, kann ich vielleicht jetzt auch noch gerade sagen, zwischen unilateralen Sanktionen, das sind alle der EU, der USA. Die Schweiz kann keine unilateralen Sanktionen verhängen. Sie kann nur zusammen mit der EU oder über diese UNO-Sanktionen mit. Dort musste sie, da ist sie verpflichtet, aber die EU-Sanktionen kann sie entscheiden, ob sie die mittragen will oder nicht. Und UNO-Sanktionen, das weiß ich auch aus dieser Untersuchung, die haben einfach mehr Kontrolle, sind viel breiter abgestützt, sind dann über 100 Länder, die zustimmen. Und die haben jetzt in den letzten 30 Jahren ist es ihnen gelungen, diese negativen Folgen in den Zivilbevölkerungen ein wenig zu minimieren. Und das ist bei unilateralen Sanktionen eben nicht der Fall. Sie müssten eigentlich die Menschenrechte einhalten und das Völkerrecht ebenfalls, aber das wird immer wieder gebrochen. Und deshalb sind ja eigentlich, wenn schon, UN-Sanktionen eher zu begrüßen als unilaterale Sanktionen. Und die sind ja weiter erlaubt mit der Initiative. Vielleicht kann ich noch etwas sagen zu den unilateralen Sanktionen, jetzt gerade auch gegen Russland. Russland und die Schweiz, die haben ja immer noch einen Handel. Das sind nämlich alle nicht sanktionierten Güter. Der ist stark zurückgegangen natürlich. Und der beträgt heute etwa 0,2 Milliarden zum Beispiel. Die Gesamtexporte der Schweiz betragen 287 Milliarden. Also Russland war schon immer ein kleiner Markt. Und was sanktioniert wird, das sind diese Dual-Use-Güter. Und die Schweiz ist eigentlich eine weit vorne dabei mit der Ausfuhr von Dual-Use-Gütern, das sind zivile Güter, die militärisch umgerüstet werden können. Sie steht nämlich an sechster Stelle weltweit von Dual-Use-Exporteuren. Das war dann 2023 betrug das 5,3 Milliarden. Jetzt muss man kontextualisieren. Die Gesamtausfuhr von Dual-Use-Gütern nach Russland betrug für die Jahre 2016 bis 2022 annähernd, das ist nur geschätzte Zahl, 100 Millionen. Also es ist ein kleiner Geldsack, der da quasi sanktioniert wird, so gesehen. Das sehen auch die Bürgerlichen so. Es ist für diese Sanktionen jetzt im Falle von Russland, wo es die Dual-Use-Güter betrifft, ist für sie vernachlässigbar. Es geht darum, dass man es sich nicht verderben will mit den Großmächten, also mit der EU und mit der USA. Sie sagen, das ist Sicherheitspolitik, man muss sich nach allen Seiten orientieren, damit dann die Schweiz im Falle eines großen Krieges in Europa, da können wir vielleicht auch noch darüber sprechen, nicht angegriffen wird und Hilfe bekommt. Man muss etwas geben, damit man nachher etwas bekommt. Das ist die Devise des Bundesrates. Das ist jetzt auch eine Polemik, die läuft, dass die Initiative, ich rede zwar nicht gerne über Blocher, ja, aber vielleicht jetzt im Sinne der Kontextualisierung diese Milliarden, die da die Enschewin in Russland verdienen soll. Also die WOTS hat geschrieben, sie zahlen etwa 1 Million US-Dollar, sie hat geschrieben 1,6. Ich komme nur auf 1 Million US-Dollar an Steuern bezahlt in Russland. Und das ist 1%, das beträgt 1% des Gesamtumsatzes der Enschewin. Also das kann man beurteilen, wie man will, das ist ein fettes Geschäft oder ein weniger fettes Geschäft, das sie sowieso weiter betreiben, ob die Neutralitätsinitiative angenommen wird oder nicht, weil das sind nicht Dual-Use-Güter, das sind nicht sanktionierte Güter, das ist vor allem die Chemie. Und die Nestle, auch noch zum Vergleich, bezahlt an Russland rund 14 Millionen Steuern pro Jahr, weil sie auch Güter haben, die eben nicht sanktioniert sind. Ich kann jetzt noch die EU-Firmen nennen, wie viel das die nach Russland Steuern abliefern. Das sind im selben Jahr 2024 2,5 Milliarden Euro. Also wenn die Schweiz die Sanktionen der EU nicht mitträgt, ist das für Russland kein großer Schaden. Das Bedürfnis, dass man doch bestrafen müsste, hält sich in kleinem Rahmen.
1: Du hast vorher die Ausnahmen, kann man sagen, erwähnt bezüglich der Sanktionen, die von der UN herkommen. Mhm. Was bei mir schon so ein bisschen die Frage geweckt hat, die UN mit seinem Sicherheitsrat, wo dann 5 Großmächte sitzen, die Vetorecht haben, wo immer wieder mal das Vetorecht in sehr bedenklicher Art und Weise genutzt wird, wo beispielsweise dann Sanktionen gegen Verbündete der USA verhindert werden. Warum ist es dann, wenn wir jetzt davon sprechen, die Initiative würde angenommen werden, neutraler oder internationalistischer oder blockfreier, wenn man wie das eigene Handeln von der Zustimmung von diesen imperialistischen Großmächten abhängig macht?
4: Ja, das ist halt ein Entscheid, oder? Diese unilateralen Sanktionen kann die Schweiz übernehmen oder sie kann sie nicht übernehmen. Es geht immer darum, eine glaubwürdige Neutralitätspolitik zu machen. Und auch da gehen halt die Meinungen auseinander, das habe ich vorhin gesagt. Glaubwürdige Politik, eine glaubwürdige Neutralität besagt, dass eben die Schweiz auch friedensorientiert handeln könnte und sich auch so gegenüber den Großmächten positionieren. Und die andere Seite ist, wenn quasi unilaterale Sanktionen wegfallen, dann schneiden wir uns ins eigene Fleisch und müssen uns eines Tages einsam und allein gegen irgendwelche Angreifer verteidigen. Das Problem des UNO-Sicherheitsrates, dieser ständigen Kommission, die das Vetorecht hat, das hat auch die USA, das hat auch China und Russland, das wird seit Jahren moniert. Natürlich von allen anderen Ländern des globalen Südens, weil sie kommen dann immer zu kurz. Also wäre vielleicht auch eine Möglichkeit, oder müsste es sein, die UNO zu stärken und dieses System des Sicherheitsrates und des Vetorechts, was wirklich auch schon 30 Jahre ein Thema ist, endlich zu reformieren.
1: Ich habe gerade zu dem Passus noch eine Frage aus der Fragestunde 2003 entdeckt gehabt, wo Anita Fetz von der sozialdemokratischen Fraktion im Nationalrat gefragt hatte, bezüglich Aufhebung der UNO-Sanktionen gegen den Irak, hat gesagt, dass vor allem dort die Bevölkerung, insbesondere Frauen, Kinder am meisten leiden, Kindersterblichkeit ist gestiegen, Bevölkerung sei so geschwächt und resigniert und könne sich kaum gegen den Diktator Hussein auflehnen. Mittlerweile ist der Ton bei der etablierten Linken bezüglich dem Thema von Sanktionen und ich glaube, in der SP wird ja niemand in Frage stellen, dass Hussein schon auch vergleichbar schlimm ist wie Putin oder vielleicht sogar schlimmer. Mhm. Was ist da passiert in den letzten 23 Jahren, dass man jetzt eigentlich fast schon den Allgemeinverstand mitgegeben bekommt, wir müssen Sanktionen führen?
4: Das ist natürlich schwierig, das zu beurteilen, wie stark die Bevölkerung Russlands, und es gibt ja sehr unterschiedlich. Es gibt die Mittelschicht, es gibt die oligarchen Oberschichten, es gibt die arme Landbevölkerung. Was ich schon gesagt habe, Sanktionen betreffen einfach die Ärmsten und die Reichsten können sich irgendwie anders organisieren. Und von daher finde ich, kann ich das als Linke nicht mittragen. Wirklich nicht. Und ob jetzt damit vielleicht eine Revolution oder ein Aufstand eher in die Gänge kommt, je schlechter es den Leuten geht, finde ich schon ein bisschen fast zynisch, ehrlich gesagt.
1: Ich hätte nämlich noch eine Frage bezüglich einer möglichen unilateralen Sanktion. Wir haben in den letzten paar Tagen, auch Wochen, immer wieder den Ruf gehört nach Sanktionen gegen die israelische Regierung, vor allem wegen Aussagen von Itamar Ben-Gvir. Es hat aber auch andere sehr, sehr problematische Aspekte dort gegeben. Solange ja quasi sich Israel in diesem eher langgezogenen Kriegszustand befindet. Mhm. Mit dieser Initiative wären dann ja keine Sanktionen mehr möglich gegen die israelische Regierung beispielsweise. Oder sehe ich das falsch?
4: Also UNO-Sanktionen?
1: Nein, unilaterale Dinge seitens der Schweiz, beispielsweise Einreiseverbot, Einfrieren von Vermögen, gezielte Beschränkungen von gewissen Rüstungsgütern.
4: Gut, Rüstungsgüter ist wieder etwas anderes, weil das ist das Waffenembargo. Also ein neutraler Staat kann nicht an kriegsführende Länder Waffen exportieren. Ich weiß nicht, wie viel Waffen die Schweiz trotzdem exportiert nach Israel, wie das genau geht. Ich weiß einfach, dass der Rüstungschef der Schweiz sich immer wieder in Israel aufhält, um irgendwelche Waffenverträge abzuschließen, sei das jetzt als Import oder Export. Da bin ich zu wenig informiert. Ja, das ist natürlich schon eine Einschränkung, dass diese unilateralen Sanktionen, wie eben abgesehen von Gütern, Reisebeschränkungen und Einfrieren von Vermögen und so weiter, möglicherweise nicht mehr möglich sind. Ich bin nicht so sicher, weil die Schweizer Banken stehen dermaßen unter Druck der US-Justiz, die rühren keinen Finger, was gegen die USA ist, weil sie mit Sekundärsanktionen belastet werden, wenn sie das nicht tun. Also das ist schon ein ganzes Regulativ, das schon ziemlich viel nicht möglich macht, weil solche Transaktionen den Banken gar nicht erlaubt sind. Natürlich gibt es da immer Umwege, kann ich mir vorstellen. Aber das muss man ja vielleicht auch sehen, der Finanzplatz der Schweiz braucht diese unilateralen Sanktionen der EU, damit sie eben Compliance, heißt das dann, das Vertrauen der Kundschaft nicht verliert. Das ist ganz wichtig. Also wenn ich als Linke indirekt den Finanzplatz Schweiz schütze, weil ich diese unilateralen Sanktionen befürworte, ist mir das zuwider. Das ist eigentlich nicht meine Absicht, den Finanzplatz zu schützen.
3: Du bist ja Historikerin. Wenn wir jetzt in die Vergangenheit zurückblicken, siehst du da konkrete Punkte in der Geschichte, wo so ein Passus, dass wir keine Sanktionen in solchen Fällen ja mittragen oder aussprechen, dass das einen positiven Effekt hätte haben können? Einfach so mal, um so zu versuchen, das konkret zu illustrieren, was Auswirkungen von so einer Initiative sein könnten.
4: Ich glaube, ich kann da zu wenig darüber sagen, weil mir jetzt gerade kein konkreter Fall in den Sinn kommt, wo die Schweiz explizit Sanktionen nicht mitgetragen hätte. Also die UNO-Sanktionen hat sie immer mittragen müssen. Dann hätte sie noch die EU-Sanktionen mittragen können. Das hat sie aber in der Vergangenheit eher nicht gemacht. Also das ist jetzt, nach 2014 ja beispielsweise auch nicht. Das ist jetzt wirklich die große Wende 2022. Die Schweiz hat noch nie in diesem Ausmaß 1:1 Sanktionen der EU übernommen. Quasi 1:1. Was ich, wenn ich in die Vergangenheit blicke, sehe, ist, dass die Schweiz einfach auch viel erreicht hat mit ihren diplomatischen Diensten. Also sie hat in Kolumbien vermittelt, sie hat in Nepal vermittelt, sie hat in Korea früher vermittelt. Und das sollte man eigentlich stark machen. Und nicht aufs Spiel setzen, weil die Glaubwürdigkeit verliert die Schweiz mit den Sanktionen. Das sieht man ja auch mit Russland jetzt. Russland ist die Schweiz kein freundlicher Staat mehr, weil sie diese Sanktionen mitträgt. Also das Vertrauen in Vermittlungsdienste schwindet sehr schnell.
3: So, das eine ist so ein bisschen mit dem Initiativtext, wo recht explizit ist, dass und trifft auch keine nicht-militärischen Zwangsmaßnahmen gegen kriegführende Staaten. Das würde doch heißen, dass im Friedensfall Sanktionen gegen Nationen immer noch möglich wären. Oder sehe ich das falsch?
4: Ich überlege eben gerade, hat die Schweiz überhaupt je Sanktionen im Friedensfall mitgetragen? Kann sein, also die UNO-Sanktionen, das geht immer darum, Menschenrechtsverletzungen zu ahnden. Ich weiß jetzt nicht genau, ob das dann noch möglich ist oder nicht. Also ja, für mich ist das Sanktionsregime nicht wirklich gerecht. Es ist im Sinne der westlichen Staaten. Und ich glaube nicht, dass das eine Lösung ist. Es gibt auch in der Literatur solche, die sagen, Sanktionsregime ist der erste Schritt, nachher kommt der Krieg. Ich hoffe nicht, dass das zutrifft, aber ich kann einfach am Sanktionsregime nichts Positives abgewinnen. Es ist immer der Westen, der seine westlichen Werte anderen Ländern aufoktroyiert, auch wenn das dann Menschenrechtsverletzungen und so weiter sind. Man müsste ein anderes System entwickeln und da könnte die Schweiz eben beitragen. Sie könnte Friedensbündnisse schließen mit anderen neutralen Staaten und nicht sich einem Kriegsbündnis wie der NATO annähern.
3: Und dann noch die letzte. Stellen wir uns vor, am 28. September, die Initiative wird angenommen, sie kommt durch die Stände und dann die große Frage, wer verfügt über diesen Sieg? Also die antimilitaristische Linke, gerade mit der Linken, die sich da doch auch ein wenig gegenseitig zerfleischt, oder dann doch jene Kräfte, rechtskonservative Kräfte, die das jetzt mit der bewaffneten Neutralität als Argument beispielsweise für eine Aufrüstung nehmen. Wer steht am Schluss als Sieger da?
4: Also ich muss sagen, das interessiert mich eigentlich nicht so groß. Also für uns ist die große Debatte, ist diese Debatte der NATO-Annäherung und dieses Sanktionsregime. Was dann daraus wird, das ist sowieso dem Bundesrat überlassen. Er kann Sanktionen erlassen oder nicht erlassen. Das ist das SECO, das das bestimmt. Und der Bündnisbeitritt ist sowieso nicht möglich. Aber wenn es in der Verfassung steht, wäre es ein Signal. Es wäre ein Signal, wenn das steht, Bündnisverbote gibt es. Wenn das steht, ist das Signal, die Bevölkerung oder die Stimmbevölkerung will keine Annäherungen mehr an die NATO, sie will keinen Bündnisbeitritt. Und dann macht es vielleicht doch dem Bundesrat etwas schwerer, auch diese Kooperationen ungebremst fortzusetzen. Aber dass das dann so viel ändert, das glaube ich nicht. Und die ganze Rüstungsaufrüstung, die geht sowieso weiter. Jetzt haben ja auch die linken Parteien da, sind eingeschränkt und die SP hat sich eigentlich wie die Liberalen für die EU, sie will in die EU, sie will in eine EU.

0: Genau, das wäre es eigentlich von meiner Seite mit den Fragen gewesen. Falls du noch etwas hättest, was du ganz wichtig findest, dass das noch gesagt wird, dann hättest du hier jetzt Platz dazu.
1: Also ich möchte einfach nochmals das Moment der Dringlichkeit betonen. Im Moment ist es so, wir befinden uns in einem Wettrüsten. Die NATO hat 100 einsatzfähige Atombomben in Europa verteilt, will noch mehr verteilen. Die nukleare Rüstungskontrolle ist seit längerem ruiniert und die Eskalationsgefahr steigt einfach mit dieser immensen Hochrüstung in Europa. Wir müssen einfach diesen Regierungsvertretern vertrauen, dass sie die Kontrolle nicht verlieren. Und ich denke, da wäre wichtig, dass man dieser Setzung, dass ein Angriff Russlands bevorsteht, was auch der Bundesrat übernimmt, eben eine Setzung ist. Fällt die, ist auch die ganze Begründung für die gesamte Aufrüstung vorbei. Und ein Krieg ist in diesem Sinne, mit dieser atomaren Aufrüstung, heute nicht mehr zu gewinnen, unserer Meinung nach.
0: Besten Dank, Lydia Elmer. Ja, ihr habt das Interview gehört, wo ich hoffentlich auch schön in die Tiefe gegangen bin und nicht nur ich das finde, sondern ihr auch. Jetzt kommen wir da schon zum Ende von dieser Folge von der Politur. Ihr könnt dann die natürlich noch in der Wiederholung nachhören, aber ich erzähle euch sonst noch, was es da weiterhin auf Radio Stadtfilter wird geben in den nächsten paar Stunden. Jetzt geht es da erstmal weiter mit Musik Agogo bis um 7 Uhr. Dann kommt On Tour. On Tour ist die Sendung von den vier grossen Musikclubs in Winterthur, vom Gaswerk am Albani, im Kraftfeld und im Salzhaus. Das geht bis um 8 Uhr, dann geht es weiter mit Garacho, 3 Stunden bis um 11 Uhr. Nochmal eine Stunde Musik a Gogo und dann wird die Folge von der Politur nochmal wiederholt, ebenso am 4 Uhr. Morgen dann der Morgomat mit Doppel-D, Dominik Dussek, Daniel Düsentrieb, Diogenes Düsenbier, Dosenbier oder was auch immer ihr für die beste Auflösung von dem Akronym haltet. Dann am 12 Uhr gibt es den High Noon mit allen. Und am 6 Uhr gibt es nochmal Politur, dann nicht mit mir, sondern mit der Laura Manser und Elias. Und ich tue mich mal ausklinken. Ich wünsche euch einen fantastischen Tag. Vergesst nicht, morgen Runde 5 FCW gegen Stade Lausanne-Uschi. Und wir hören uns in der nächsten Woche wieder.
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1: Und plötzlich ist der Sommer vorbei. Also klimatechnisch hoffentlich auch. Ja. Hat schlechte Folgen weltweit, wie man leider erfahren musste, aber auch stadtfilterkalendarisch. Stadtfilterkalendarisch ist der Sommer vorbei und dann muss man wieder Morgomat machen. Dann darf man endlich wieder unbezahlt am Freitag von 6 bis 9 Uhr morgens 3 Stunden lang Morgomat machen. Endlich ist diese fantastische Zeit wieder angebrochen, aber ich bin ein wenig überrascht worden von dieser Zeit, muss ich zugeben. Mein Name ist Dodo Drauerweid. Ja, ich würde mal sagen, der Name hat nicht übermäßig viel Bedeutung, aber doch eine gewisse Bedeutung. Ja? Meine Eltern haben sich schon ein bisschen was überlegt. Ja? Das ist nicht alles völliger Zufall, ja, irgendwelche Buchstaben zusammenwürfeln, ja, so ein Ouija-Board oder wie das heißt, nehmen und irgendwelche Geister beschwören, irgendwelche Buchstaben kriegen und dann das Kind so nennen. So ist es nicht passiert, ja. Eine gewisse Absicht steckt hinter dem Namen Dodo Drauerweid, aber es ist nicht, auf jeden Fall, das kann ich sagen, nicht die Absicht, Ihnen jetzt 3 Stunden lang Jammermusik vorzuspielen, ja. Verachtenswerte, niedrige Jammermusik, ja, wir sind hier die Positiven im Äther, ja, die kraftvoll Positiven, genau, so wollen wir da mal reingehen, deswegen wird ja auch die Neutralität, ich kann das Wort so früh kaum aussprechen, warum nicht, ich bin doch aus einem neutralen Land gebürtig und lebe in einem anderen neutralen Land. Wenn selbst ich das Wort Neutralitätsinitiative nicht mehr aussprechen kann, was bedeutet das? Egal, aber darum wird die auch doch abgelehnt werden wahrscheinlich. Wobei, das ist schon eine komische Sache, diese Neutralitätsinitiative. Ja? Irgendwie ist ganz gut, was drin steht. Nicht perfekt, das muss man schon klar festhalten. Ja? Da ist ja die Rede von der bewaffneten Neutralität. Wieso? Muss man das in die Verfassung schreiben? Aber ich schweife ab, das ist ja alles viel zu kompliziert. Es ist erst 6 Uhr und 3 Minuten und 21 Sekunden. Das sind David Sylvian und Holger Tschuka, die sie jetzt mal auf die Erde, nein, eben nicht von der Erde zurückholen in einen Raum, ja, in einen imaginären Raum, der vielleicht gar nicht so imaginär ist. Vielleicht gibt es diesen Raum, den Raum von Premonition. 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

Wieder einmal, ja? Immer wieder kommt mir diese Rubrik unter die Finger im Laufe meiner jahrzehntelangen Radiomoderationskarriere. Lieder mit extrem langem Fade-Out, I Will Return hieß dieses und die Band hat den fantastischen Namen Ratatat. Ein Instrumentalduo, wo ich nicht weiß, ob es noch existiert, ich hoffe es. Vermute aber eher, dass die traurige Antwort nein ist, I Will Return, ich werde zurückkehren. Vielleicht, liebe Hörerin, lieber Hörer, wenn Sie Expertin dieser Sendung sind, wissen Sie, dass das öfter mal als Abschiedsstück läuft. Warum läuft es jetzt quasi als Eröffnungsstück, I Will Return? Man weiß es nicht, ja? Man weiß es nicht so genau. Es ist unlogisch, aber man soll ja in der Gestaltung einer Radiosendung nicht immer logisch vorgehen, ja? Man soll in der Gestaltung einer Mathematikstunde an der Schule logisch vorgehen, aber nicht beim Gestalten einer Radiosendung. Die Aktivitäten der Menschen und Menschinnen sind sehr unterschiedlich, ja? An das eine sollte man eher so rangehen, ans andere eher so. Und bei Radiosendungen, das kriegt man überall eingebläut, außer natürlich bei den High-End-Sängern, Sendern, wo die Leute gerne so sprechen. Heute Abend bei mir zu Gast die großartige Schweizer Schauspielerin Ursula Andres. Als Bond-Girl hat sie die Welt verzückt. Später. Und so, ja, die so reden, die bauen alles logisch auf. Bei Radio Stadtfilter gilt ja seit 2009 das Motto Fuck Logic in the East Swiss. Ja, das ist das Motto von Radio Stadtfilter seit 2009 und deswegen gibt es jetzt das noch, das kurze 2-Minuten-Stück. Bisschen heftig für diese Uhrzeit, aber was soll's? On Returning von The Wire.

Na, so heftig war das ja gar nicht. Das war die Band Wire, aber eben nicht von ihrer ersten Platte, der geilsten Punkplatte aller Zeiten, Pink Flag, sondern von der zweiten oder dritten Platte 154, ja. Und Wire sind ja da immer waviger geworden, ja. Ich finde, das haben sie nicht, das war nicht die richtige Entscheidung, meiner Meinung nach. Aber die Nummer war gar nicht schlecht. Die Nummer war ja gar nicht schlecht. Es ist 6 Uhr und 15,5 Minuten. Und apropos, die Nummer ist ja gar nicht schlecht.

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1: Steht jetzt an, die erste Rubrik. Und falls Sie bei meinem kleinen Sermon zu Beginn gedacht haben, was redet er da von Trauerweid und so, wenn es dafür eine logische oder vielleicht auch nur eine, wie heißt das, intuitive Erklärung gibt, das kommt erst in der zweiten Stunde, ja? Neutralitätsinitiative kommt vielleicht schon in der ersten Stunde nochmal irgendwann, aber Dodo Trauerweid, der Name wird zwar erwähnt werden, immer wieder mal, ja, aber vollumfänglich verstehen oder eben auch nicht vollumfänglich, man muss ja nicht immer alles vollumfänglich verstehen, kann man das dann erst in der zweiten Stunde. Jetzt aber sind wir beim Album der Woche, Dodo, reiß dich mal zusammen. Das Album der Woche heißt Been Thinking About Confession. Ich habe über ein Geständnis nachgedacht. Handelt es sich dabei um Filmmelodien aus der Serie Tatort? Nein! Es handelt sich um die neue Platte von Frances Chung, einer Songwriterin, die auf dieser Platte in experimenteller Vorgehensweise auslotet, was denn die Grenzen des sogenannten Songwriting, und das allein ist ja ein riesiger Begriff, hat also auch riesige Grenzen, ja? Die werden ausgelotet, ja, und zwar kompositorisch in den Texten, aber vor allem auch in den Arrangements. Insgesamt ein ruhiges Werk, so wird es eingeordnet, von Simeon Thompson, unserem auch immer sehr ruhig bleibenden. Einmal hat er die Türe so stark zugeschlätzt, dass ein Sprung in der Scheibe entstanden ist, aber das ist sehr untypisch für ihn, ja, würde ich mal sagen. Ja, er, der Ruhige unter unseren Musikredaktoren, hat die ruhige Platte der Woche ausgewählt. Been Thinking About Confession von Frances Chung. Und jetzt hören wir das Lied Midnight in the Garden. Fängt schon mal sehr ruhig an.

Die Band Zigitros, die es mal gab in der südlich von Winterthur gelegenen Gemeinde, durchaus pittoresken Gemeinde Zürich, mit dem Lied Anchor and Sparrows. Sie hören den Morgenmatter Radio Stadtfilter mit Dodo Trauerweid. Es ist 6 Uhr und runden wir ein bisschen auf 27 Minuten. Das Album der Woche ist passé, kommt aber wieder, nämlich um irgendwann zwischen 8:30 und 9:15. Da ist also noch ein bisschen Zeit. Es gibt aber natürlich in der ersten Stunde bereits den Brief von gestern zum Abschluss der ersten Stunde um 7:00 Uhr. Gemäß den Richtlinien des Ostschweizerischen Radioverbandes die Schlagzeilen. Die Schlagzeilen und dann zweite Stunde steht eben im Zeichen ein bisschen meines Nachnamens. Dodo Trauerweid ist mein voller Name. Welcher dieser beiden Teile der Nachname ist, können Sie sich jetzt aussuchen. Da gibt es unter anderem einen Musikschwerpunkt, aber es wird auch jemand zum Henker geschickt, in unserer Rubrik, die zum Henker heißt. Und dann in der dritten Morgenmarschstunde nach weiteren Schlagzeilen um 8 Uhr gibt es dann natürlich viel Platz für Ihre Musikwünsche, liebe Hörerinnen und Hörer. Natürlich können Sie auch schon früher welche äußern. Ich meine, wir sind ja hier flexibel und intuitiv unterwegs bei Radio Stadtfilter, wie ich bereits ausführlich erklärt habe. Im Gästebuch auf stadtfilter.ch steht ganz oben, dass es anscheinend in der Nacht, aber in der Nacht vom 25. auf den 26. August, das ist schon ein paar Tage her, eine Störung gab. Das irritiert mich also nicht. Ich gehe davon aus, dass Sie mich klar und deutlich gemäß den Richtlinien des Ostschweizer Akustikverbandes hören können. Und Sie können auch jetzt schon, wenn Sie gerne wollen, ja, zum Beispiel der Nörgler, von dem ich schon lange nichts mehr gehört habe, einmal kurz, privat, aber beruflich natürlich schon lange nicht mehr, weil ich von niemand beruflich auch nur irgendwas gehört habe im Gästebuch seit Monaten, weil ja Sommerpause war. Zum Beispiel der Nörgler, der gerne ja in der Früh durch die Gegend cruist und dementsprechend, vielleicht für den Nörgler, sag ich mal, lieber Nörgler, für dich das Stück Cruise Night von John K. Sampson. Die Nacht ist noch nicht ganz vorbei. Es ist noch nicht wirklich hell.

Auch diese Rubrik erfinde ich immer wieder neu. Bands mit guten Namen, I Got You on Tape aus anscheinend Dänemark, waren das mit dem Stück Time Bomb. Ich bin mittelgut vorbereitet, ich habe es schon angedeutet, auf diese Sendung. Das Ende des Arbeitslosen, völlig fast schon auch Trostlosen. Gut, die Musikfestwochen waren, aber da war ich nie. Stadtfilter schon, war super. Wurde mir gesagt, ansonsten extrem trostlosen, arbeitslosen, ereignislosen Sommers und plötzlich ist das vorbei und man muss wieder Ereignisse selbst schaffen, ja, im Radio. Ich bin überrascht und muss deswegen laufend da gibt es einen geschäftsmäßigen, professionellen Ausdruck, laufend die Musik zusammenstellen für diese Sendung. Aber ich schaffe das. Ich schaffe das. Ich erlege mir auch gar nicht so viel Druck auf. Das kann ich ganz entspannt angehen. Man soll sich ja nie wahnsinnig nicht viel Druck auferlegen. Ja? Druck ist im Leben unnötig. Ja? Gedruckte Zeitungen sind eigentlich nicht unnötig, aber viele davon sind schlecht, ja, muss man auch offen sagen. Deswegen ist Druck ein durchaus mindestens ambivalenter, wenn nicht insgesamt doch eher abzulehnender Begriff. Ich jedenfalls lehne ihn ab und suche ganz gechillt die Musik für Sie zusammen. Zum Beispiel das, wie wir Poeten sagen, berückend schöne Lied Anchors von Damien Jurado und das, wie wir Poeten sagen, ganz leicht perfide Stück, das ein bisschen

So sind wir alle fit and working again. The fall waren das. So, Damen und Herren, es ist 6:43 Minuten, weil ich weiß, da ich ja das Konzept dieser Sendung jetzt über Monate nicht entwickelt habe, aber es jetzt am Entwickeln bin, da ich weiß, dass es bald um kleine Seltsamkeiten gehen wird, im Brief von gestern, davor noch ein kleines seltsames Liedchen von den Fiery Furnaces mit dem Namen Ex-Guru.

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1: Ja, jetzt ist mal wieder Druck auf dem Kessel, obwohl wir gemeinsam total basisdemokratisch beschlossen haben, dass Druck ein eher abzulehnender Begriff ist als Druck auf dem Kessel, denn im Brief von gestern, ja, steht was für Freitag, dachte ich, super. Aber es steht was drin für Freitag, den 21.08., das war vor einer Woche. Und zwar steht das Wort Kessel drin, wenn ich richtig rekonstruiere, aufgeschrieben von meinem lieben Morgomat-Kollegen DJ Sommervogel. Kessel, ja, Druck auf dem Kessel. Aber davon will ich gar nicht sprechen, ja, denn dieser Morgomat, der Morgomat am 28.08. mit Dodo Trauerweid, wird eine total gechillte und sympathisch, teilweise leicht angetraurigte Angelegenheit im Kesselhaus, ja, Kesselhaus Winterthur. Im Kesselhaus ist ja ein großes Kino, ja, und ich habe letztens plötzlich erfahren, dass einer meiner liebsten Filmregisseure, nämlich David Robert Mitchell, der Regisseur von Krachern wie It Follows oder Under the Silver Lake, zwei hervorragende Filme, einen neuen Film gemacht hat namens The End of Oak Street. Ja, und dachte ich, rufe ich meinen Sohn an, schauen wir uns den Film an. Mein Sohn und ich haben eine lange gemeinsame Geschichte von gemeinsam Filme anschauen. Und mein Sohn ist aber dermaßen fit and working again, dass er gesagt hat, ja, Kesselhaus schon, aber im Kiwi läuft er in der Originalfassung. Also sind wir nicht ins Kesselhaus-Kino gegangen, sondern ins Kino Kiwi und haben ihn in der Originalfassung gesehen, diesen Film. Und ich muss sagen, es ist ein durchaus unterhaltsamer Film. Es kommen Dinosaurier drin vor, und zwar nicht zu knapp, würde ich mal sagen. Aber es ist ein Film, der irgendwie diese vielen kleinen Seltsamkeiten, die vor allem den umstrittenen Film Under the Silver Lake, den ich für fantastisch halte, ausmachen, ja, diese kleinen Seltsamkeiten, die fehlen da, ja. Das ist fast schon ganz normaler, ein bisschen, wie ist dieser Begriff? Nicht Slasher, sondern Trash, weiß ich was, doch, vielleicht doch Slasher, mit so ein bisschen leicht unüblich brutalen Elementen, ja, aber ansonsten ein ganz normaler Blockbuster-Film irgendwie. Und ich bin leise enttäuscht aus dem Kino gegangen, leise enttäuscht von David Robert Mitchell. Und ich dachte mir aus diesem Grund, zum Thema Kessel, lange Herleitung und sie wird noch länger, habe ich zwei Lieder über Seltsamkeiten für Sie herausgesucht. Das erste ist von den Shins und heißt Weird Divide. Und wo ich dieses Lied im Stadtfiltercomputer gefunden habe, ist mir eingefallen, dass ich diese Nacht geträumt habe. Das ist tatsächlich wahr. Bitte glauben Sie mir, ich habe geträumt, dass meine Band oder Ex-Band, muss man sagen, die österreichischen Indie-Kracher Snacker Dudensk, die die zweite Hälfte der 90er Jahre in Österreich völlig beherrscht haben, möchte ich mal sagen. Ja, ich habe geträumt, wir haben uns um ein Konzert beworben als Vorgruppe der Shins. Ja? Ich weiß nicht, warum die Shins, eine Band, mit der ich mich praktisch nie beschäftige, es in meine Träume geschafft haben, ja, und sie haben uns abgelehnt. Das war ein kleines trauriges Detail dieses Traums, wo ansonsten aber auch noch wahnsinnig viele Sachen passiert sind. Aber das nur nebenbei, ja, das nur nebenbei. Man kommt ja gerne vom Hundertsten ins Tausendste in dieser Rubrik, und das ist ja auch das Motto von Radio Stadtfilter seit 2009, vom Hundertsten ins Tausendste mit Radio Stadtfilter. Und deswegen jetzt wieder zurück, ja. Ich fasse zusammen, Kesselhaus, nein, Kiwi, ja, weil Originalfassung, Film The End of Oak Street, naja, kann man schon machen, aber es fehlen die kleinen Seltsamkeiten. Das sind die Shins mit Weird Divide und danach singt Iggy Pop von dem, was dieser Film von David Robert Mitchell eben nicht war.

Some Weird Sin, ich finde, das ist eigentlich der wahre Hit der wahrscheinlich erfolgreichsten Platte von Iggy Pop, nämlich Lust for Life. Naja, ich befürchte ja, dass in den Schlagzeilen um 7 Uhr es nicht um charmante, seltsame Sünden geht, von denen Iggy Pop gerade gesungen hat. Deswegen zur Vorbereitung bisschen was Abseitigeres noch. Ja. Uiuiui, ich kann versprechen, das erste Lied in der zweiten Morgenmarktstunde wird ein total ruhiges, klangschönes Stück sein. Jetzt aber, bis zu den Schlagzeilen, ein kleiner Nachschlag ja, über die Seltsamkeiten. Das Stück Weird House von der immer ziemlich weirden Band Disappears.

7 Uhr und 17 Sekunden, das sind die Schlagzeilen im Morgomat auf Radio Stadtfilter am 28. August 2026 mit Dodo Drauerweid. Ich habe mir endlich wieder mal, ja, ich glaube, das habe ich vor dem Sommer ein bisschen vernachlässigt, zur Vorbereitung auf diese Morgomat-Sendung zum Morgenkaffee in aller Herrgottsfrüh die Sendung 10 vor 10 des Schweizer Fernsehens von gestern Abend geschaut und muss sagen, das war eine gute Sendung, ja. Interessant. Ein Beitrag natürlich, ein großer Schwerpunkt, äußerst deprimierend zur sogenannten Naturkatastrophe, die sich in Nepal ereignet hat. Mir persönlich ist so gegangen, dass mir irgendwann im Internet vorgeschlagen wurde, da ist furchtbar aussehende Bilder gesehen oder irgendwas in Nepal ist irgendwas passiert. Ich habe mir das nicht angeschaut. Ich dachte, damit werde ich nicht fertig. Ja. Dann wurde es mir heute früh in meinen noch leeren Kopf reingedögelt vom Schweizer Fernsehen. Aber ja, also sie haben da schon gut informiert über dieses schreckliche Ereignis. Dann gab es auch noch einen interessanten Beitrag über die Strategien von Schweizer Firmen zum Thema China und auch im Land China selbst. Das Thema China kriegt man auch ständig um die Ohren gehauen. In den USA drehen alle durch, weil sie sich denken, es kann ja wohl nicht sein, dass die geschissenen Schlitzaugen uns jetzt überholen, oder was? So etwa ist die Stimmung bei der US-Regierung. Ich habe nur wiedergegeben. Ja? Es ist nicht meine, ich würde niemals unsere lieben fernöstlichen Mitmenschen so nennen. Ja? Ich habe nur wiedergegeben. Genau, China, immer interessantes Thema, aber auch ein sehr interessanter Beitrag, muss man sagen. Und das leitet natürlich sofort über, wir sind noch immer nicht bei den engeren Schlagzeilen, aber es leitet sofort über zu dem bald extrem aktuellen Thema Neutralitätsinitiative. Denn die WOZ zum Beispiel, die linke Wochenzeitung, sagt ja, dass die SVP und insbesondere mit großem finanziellen Input die Familie Blocher, ja, Blocher, wie man in der Westschweiz sagt, die Familie Blocher und die SVP haben diese Neutralitätsinitiative gestartet und eine der Thesen der WOZ ist ja, dass sie das nur deswegen macht, die Familie Blocher, damit sie mit ihrer Firma Ems Chemie weiter ungestört in China geschäften kann, auch falls mal zum Beispiel die EU Sanktionen gegen China verhängt. Kann sich fragen, warum sollte die EU Sanktionen gegen China verhängen? Naja, wenn sie Taiwan angreifen und so weiter und so fort. Man hat ja eher, also ich persönlich habe eher den Eindruck, dass China von allen, ich weiß nicht, ob man es offiziell schon so nennen kann, aber ich würde es schon mal sagen, von allen Großmächten mit Abstand die friedlichste ist, ja, ist mein Eindruck. Ich bin aber auch kein Uigure, ja. Schwieriges Thema, ja. Aber die WOZ hat diese Theorie, die Initiative, die Neutralitätsinitiative wird aber auch unterstützt, nicht nur von rechten Gruppen wie dem neuen Zusammenschluss pro Schweiz, ja. Klingt schon deppert, sondern auch von linken Gruppierungen, unter anderem von der PDA, aber auch von Linksbündig. Und mit einer Vertreterin von Linksbündig hat gestern in der Politur Florian Sieber gesprochen, dieses Interview, wo begründet wird, warum die Linken oder manche Linken eher kleinen Gruppierungen auch für die Neutralitätsinitiative sind. Das kann man sich, es sind sicher kritische Fragen auch gestellt worden, bin ich mir sicher. Kann man zur Gänze nachhören auf der Stadtfilter Homepage. Ich habe im Zuge der Recherche zur Neutralitätsinitiative festgestellt, dass eben tatsächlich sowohl in der Schweiz als aber auch in Österreich die Neutralität nicht in der Verfassung definiert ist. Die wird in der Verfassung jeweils nur erwähnt, aber geregelt bzw. genauer definiert. Man könnte auch sagen, nicht wahnsinnig genau definiert, wird sie zum Beispiel in Österreich in einem Neutralitätsgesetz, hat also nicht Verfassungsrang. Nicht uninteressantes Detail, würde ich sagen. Und dann noch vielleicht, damit ich auch noch eine Meinung raushaue, ja, hier nicht nur als Wischiwaschi-Journalist agiere. Ich finde, in diesem Fall da kann man fast nicht mit Ja stimmen, weil Punkt 3 des Initiativtexts ganz eindeutig darauf abzielt, dass die Familie Blocher weiterhin ungestört wirtschaften kann und weil auch die Neutralität, die in der Verfassung weg festgeschrieben werden soll, nicht nur immerwährend, sondern auch bewaffnet ist. Ja, und eine bewaffnete Neutralität in der Verfassung festschreiben, das kann ja auch nicht im Sinne dieser linken Gruppierungen sein, denke ich, die ja
doch eher friedensorientiert sind. Sogar, würde ich sagen, ziemlich friedensorientiert. Und das finde ich gut. Ja? Aber dann kann man ja keine bewaffnete Neutralität festschreiben. Am 27. September wird abgestimmt. Kommen wir jetzt zu den tatsächlich heutigen Schlagzeilen. Die NZZ, würde ich sagen, nicht uninteressant, aber auch deprimierend natürlich, hat einen Text aufgeschalten auf der Homepage, groß oben: Wenn Maschinen töten, welche Rolle bleibt den Menschen im Krieg? Wird da jetzt gejammert, dass der Krieg zu unmenschlich wird? Das wäre ein bisschen interessant. Aber es geht halt um die Drohnenkriege. Sicher ein wichtiges Thema in der NZZ. Tagesanzeiger, Umfrage zum Hitzesommer. Warum Frauen mehr unter den Rekordtemperaturen leiden? Tagesanzeiger Winterthur, ehemals Landbote, berichtet über einen Schwimmkurs für Migrantinnen, der in Ilnau-Efretikon anscheinend, der sympathischen Gemeinde, ja, geteilt in das, ich hoffe, man wird mir das verzeihen, hässliche Efretikon und das schöne Ilnau. Dort findet ein Schwimmkurs für Migrantinnen, anscheinend wirklich nur Tinnen. Es ist hier kein Doppelpunkt oder Stern eingeführt. Nur Frauen dürfen da vielleicht teilnehmen. Findet statt in Ilnau-Efretikon und im Winterbrief von winti.ch, unseren lieben Nachbarn. Wir sind voreingenommen. Wir lieben diese Menschen, ja. Täglich umarmen wir uns, wenn wir uns sehen im Gang des Volkerthauses und versichern uns gegenseitig unserer Wertschätzung. Und im Winterbrief von heute geht's um etwas, was ein bisschen unheimlich klingt. Ich lese vor. Was hinterlassen wir der Nachwelt? Diese Frage stellte sich am Mittwoch, als der reformierten Kirche in Seen die Turmspitze abgenommen und eine Zeitkapsel geöffnet wurde. In Winterthur wurde anscheinend am Mittwoch eine Zeitkapsel geöffnet. Ich muss sagen, das ist auch nicht so interessant. Ich empfehle heute den Winti-Brief und die NZZ. Ja? Sachlich und neutral, wie ich immer agiere, obwohl ich die Neutralitätsinitiative in dieser Form nicht unterschreiben würde. Was haben wir noch? Ah, das Wetter haben wir noch. Das Wetter haben wir noch. Und das Wetter scheint ja doch im Begriff sein, sich ein bisschen zu ändern in den letzten Wochen. Sahara-Staub ist aber verbreitet. Ich muss sagen, es war extrem schwüle Nacht, kommt mir vor, die Nacht auf heute Freitag. Heute Freitag, Temperaturen bis 23 Grad, Föhn in den Alpen, in der ersten Tageshälfte in der Nordwestschweiz, also wahrscheinlich nicht in Winterthur, stellenweise Schauer oder Gewitter möglich, ab dem Mittag auch in den zunehmenden übrigen Regionen zunehmend bewölkt. Verbreitet aufkommende Schauer und teils kräftige Gewitter. Zum Glück habe ich einen Regenschirm eingepackt, der mir auf dem Fahrrad aber relativ wenig nützt. Morgen Samstag ist es dann aber vorwiegend sonnig. Allerdings, Temperaturen bleiben auch gleich, 24 Grad. Nur am Nachmittag kommen einige Schleierwolken, behaupten die sogenannten Wissenschaftler. Und am Sonntag ebenfalls vorwiegend sonnig, wieder ein bisschen wärmer, bis 26 Grad. Und bei diesen Temperaturen scheint es jetzt auch mal zu bleiben und auch sonnig scheint es dann auch nach dem Wochenende in der nächsten Woche zu bleiben. Wir galoppieren also in den Regen heute noch hinein. So ehrlich muss man sein. Und in die zweite Morgomat-Stunde. Und entgegen meinen Gewohnheiten muss ich jetzt noch ein Lied anmoderieren. In diesem Sommer ist der Musikfestwochen erprobte, Oscar-gekrönte irische Songwriter Glenn Hansard bei einem Motorradunfall verstorben. Egoistischerweise war ich auch darüber bestürzt, dass Glenn Hansard jünger war als ich. Das kann ja wohl nicht wahr sein. Aber Glenn Hansard ist verstorben. Ein Verlust für viele Musikliebhabende, unter anderem auch für den Sänger der Band oder meiner Ex-Band Snacker Dudensk, von der ich schon mal kurz geredet habe, Bernhard Schnur, ja, war persönlich befreundet mit Glenn Hansard, hat aber daraus, wie aus seinen sonstigen Talenten auch, relativ wenig Kapital geschlagen. Ja. Ihn hätte man jetzt für einen riesigen Nachruf anfragen müssen, hat natürlich keiner gemacht. Ja. Die haben gemeinsam auf der Bühne musiziert, mein Ex-Sänger und der Oscar-Preisträger, crazy, crazy. Glenn Hansard sagte immer über ein bestimmtes Snacker Dudensk-Lied, er nannte es immer The Poppy One. Ja. Ich weiß, ja, das ist alles wahr, ja. Mein alter Freund Bernhard Schnur war ebenfalls befreundet mit Glenn Hansard und deswegen jetzt in Gedenken an dieses traurige Ableben
Ein trauriges Lied von der neuen Bernhard Schnurr-Platte Leeds, das Lied Sleeping Woman.

0: Bandnamen, fünfter Teil, die Band mit dem inzwischen leicht geänderten und sehr umstrittenen Namen Andrew Jackson Jihad, war das mit dem Stück Gift of the Magi oder Magi? Magi, ja. Gift of the Magi 2, Doppelpunkt Return of the Magi. 7:16 Uhr. Sie hören den Morgomat mit Dodo Trauerweid auf Radio Stadtfilter und wir kommen jetzt langsam zu meiner Kernkompetenz bzw. zum Kern dieses Morgomaten. Heute, Freitag, 28.08., ist der letzte Arbeitstag der langjährigen, verdienten Stadtfilter-Mitarbeiterin Alessandra Willi. Manche, ich weiß gar nicht, wie offiziell erlaubt das noch ist, aber lange, lange Zeit nannten sie jedenfalls manche auch Ale, ja. Also hat sie einen Spitznamen, der geschrieben wird wie ein britisches Bier. Selbst ist sie aber eher Italophil. Dazu kommen wir später. Ursina Ingold, ihre Redaktionskollegin, hat aus Anlass dieses Abschiedes und aus diesem Anlass, muss ich auch sagen, weil sie es ja nicht sehen können, habe ich mich heute geworfen in meinen feinsten Trauerzwirren. Ja? Und hingegen, Ursina Ingold, wie sie heute gekleidet sein wird, weiß ich noch nicht, sie ist noch nicht hier, hat Alessandra Willi zum Henker geschickt. Sie hat also 5 Sachen äußern dürfen, die sie noch machen würde. Würde der Henker mit seinem scharfen Beil auf sie warten. Und heute, Freitag, logischerweise die 5. und letzte Folge.
1: Wir haben eine gute und eine schlechte Nachricht für Sie. Die schlechte ist, Sie werden hingerichtet. Die gute ist, wir sind eine kulturfeindliche Exekutive. Sie dürfen sich noch 5 Sachen reinziehen, bevor dann...
2: Echt? Das ist ja super.
3: Zum Henker. 5-mal Kunst, before you die.
4: Es ist jetzt soweit. Der letzte Gang, quasi die letzte Stufe, der letzte Abschnitt, bevor du beim Henker landest. Ich überlege mir gerade, was könnte jetzt noch kommen, wenn ich so an dich denke, was du alles so machst, so die verschiedenen Facetten, wo du hast, im Sinne von kreativen Sachen, die du machst. Und es ist Schreiben schon vorgekommen, das Theater machen, das Radio machen, das Malen. Was kommt jetzt als Letztes? Was ist da noch? Was hast du dir aufgespart bis zum Schluss?
5: Ja, ganz am Schluss kommt etwas, was auch mit dem Radio zu tun hat. Genau, es ist etwas, was auch mit dem Radio machen zu tun hat. Und bei Radio Stadtfilter ist das, glaube ich, schon so ein bisschen bekannt, dass meine liebste Zeit ist Adventszeit. Die Zeit habe ich mega gern. Und genau, und ich konnte bei mega vielen tollen Adventsgeschichten können dabei sein, können mitsprechen, mitschreiben. Und das ist mega les. Und das ist wie etwas, was ich unbedingt auch möchte weitermachen möchte und wo teilweise manchmal auch in den Rahmen vom Stadtfilter gesprengt hat oder genau dann sehr viel Zeit gebraucht hat. So. Und letztes Jahr im Dezember haben wir miteinander eine Adventsgeschichte gemacht. Die hat «Ein Fall für Duli» geheissen und ich glaube, es war meine Lieblings-Adventsgeschichte gewesen. Und ja, es müssen mehr Staffeln annehmen, natürlich. Und das ist mein letztes Häppchen. Ja, natürlich. Mit dir weitere Duli-Staffeln schreiben, schwätzen, andere Leute mit ins Boot holen, die rollen können, übernehmen. Aber ja, das müssen wir unbedingt weitermachen.
4: Ja. Es war ja für mich definitiv mit Abstand die schönste und tollste Adventsgeschichte, weil es mir viel Spass gemacht hat, um die aufzunehmen. Aber ich glaube auch, weil es, wir sind beide auch über uns selber rausgewachsen in dieser Zeit. Wir haben, ich glaube, wir haben auch das Talent entdeckt für Sachen, dass wir ein Hörspiel schreiben können und dass das gut kommt und wir eigentlich sehr wenig Ressourcen da etwas kreiert haben, was so gut ist und so viel Spass gemacht hat zum Machen wie auch zum Hören. Und weitere Staffeln von «Ein Fall für Duli» werden entstehen. Das ist sowieso klar. Und auch andere Sachen werden wir gemeinsam noch aushacken und kreieren und dabei ganz viel lachen und ganz viel Schabernack drin bringen.
5: Ja.
4: Okay, das ist gesehen.
5: Hey, danke, dass danke du mich dir. Als erste Person zum Henker geschickt hast. Ich habe das Gefühl, die Nächsten zum Henker werden wahrscheinlich wesentlich weniger dramatisch und trainerisch werden da im Studio. Das, ja.
4: Es ist mir absolut die Ehre gewesen.
5: Mir auch.
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0: Und weiter geht's, Damen und Herren. Musikschwerpunkt, ja. Auch dieser steht im Zeichen, so in meiner Kleidung heute. Der feinste Trauerzwirn, der feinste Trauerzwillig. Schießt es mir immer noch den Kopf, aber ich weiß gar nicht, wo ich das Wort zwillig her habe. Vielleicht gibt es das gar nicht. Der feinste Trauerzwirn, der umgibt meinen Oberkörper. Und dieser Musikschwerpunkt ist ebenfalls gewidmet dem letzten Arbeitstag von Alessandra Willi. Sie ist ein wenig italophil, habe ich schon angedeutet. Und ich habe mal was herausgesucht, dass die Dramatik dieses Abschieds, will mal sagen, ganz gut einfängt. Vielleicht kennen Sie den Film Don't Look Now, so der Originaltitel. Aber wie ist der deutsche Titel, der irgendwie plakativ, aber irgendwie auch besser ist, ja. Der deutsche Titel ist Wenn die Gondeln Trauer tragen. Spielt in Venedig, also in Italien, ja. Die Filmmusik ist von Pino Donaggio. Pino Donaggio. Ich habe es jetzt nicht recherchiert, aber ich würde vermuten, ein Italiener. Und da spiele ich Ihnen jetzt was vor. I colori di dicembre. Rede war gerade vom Dezember, von der Adventsgeschichte. I colori di dicembre von Pino Donaggio. Und wenn Sie von, wie soll ich sagen, anfälligem Gemüt sind, dann halten Sie sich jetzt mal fest.

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1: Uff, zum Glück ist der gefühlsschwangere Teil dieses Musikschwerpunktes jetzt mehr oder weniger vorbei. Das war Fabrizio De André mit Sally. Fabrizio De André hat ja diverse Lieder über Menschen, die woanders hingehen, die aufbrechen. Da Fabrizio De André ja immer hoch romantisch auch veranlagt war und immer auch sehr gerne von den sogenannten Rändern der Gesellschaft gesungen hat, ist das dann sozusagen der Lebensweg, auf den diese Figuren in seinen Liedern dann gehen, ist meistens jetzt nicht so der wahnsinnig erfreulichste, aber dafür haben sie ein reiches Leben. Für Alessandra Willi, die verdiente Radio-Stadtfilter-Mitarbeiterin, die heute ihren letzten Arbeitstag hat, wird es natürlich anders, ja? Ja, das ist nicht so, wie, falls Sie ein bisschen was verstanden haben von dem Text, wie es hier zugeht, aber sie bricht auf, und zwar bricht sie auf in die vermutlich schöne Stadt Heidelberg in Deutschland, und das heißt, sie wird dort, ich weiß gar nicht, ob ich alles ausplaudern darf, ja, Datenschutz und so, keine Ahnung, aber sie wird, sagen wir mal, dort eine Ausbildung, eine, ich würde sagen, interessante Ausbildung dort machen. Mehr verrate ich jetzt nicht, sonst steigt mir A, der Verwaltungsrat, und B, Frau Willi selbst auf den Kopf. Sie macht also etwas, wo man vielleicht ihr gesagt hat, ja, Pläne und so weiter, klar, ja, aber Ale, das machst du niemals.

Der gar nicht immer nur unsympathische Schweizer Nachwuchskünstler Bottervogel war das mit seinem, naja, er selbst sagt immer, es ist sein Hit, aber ja, eh niemals, anlässlich des letzten Arbeitstags von Alessandra Willi, die gen Norden aufbricht. Ja. Sie bricht auf, ich habe es angedeutet, in die Stadt Heidelberg. Und wie ich aus Donald Duck Comics weiß, gibt es ein Lied über Heidelberg. Und ich habe es in meinem Leben noch nie gehört. Ich weiß nur, dass es dieses Lied gibt. Und es wurde von vielen zahllosen Klassikeranern des deutschen Schlagers interpretiert, zum Beispiel auch von Gus Backus. Ja, Gus Backus, interessanter Typ, nur nebenbei kurz erwähnt. Ich meine, also er war ein amerikanischer stationierter Soldat in Deutschland. Ich meine, er hat First Nation mindestens Ursprünge. Ich glaube, das mal gelesen zu haben. Er hat auch so Hits gehabt wie Da sprach der alte Häuptling oder Braune Bär und Weiße Taube und so. Ja, also er hat das ein bisschen auch so, das war ein bisschen seine Brand. Aber er hat auch das Lied über die sicherlich total schöne Stadt gesungen, in die Alessandra Willi nun aufbricht. Und das hören wir uns jetzt mal gemeinsam an.

0: Ja, das nimmt ja Dimensionen an, diese Rubrik.
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0: Aber jetzt ist sie auch schon wieder vorbei. Alessandra Willi hat heute ihren letzten Arbeitstag bei Radio Stadtfilter und geht ins schöne Heidelberg. Und, das muss ich auch noch sagen, anders als es bei Fabrizio De André geheißen hat, ja, hat sie nie den Satz non tornerò ausgesprochen. Ja, ich glaube, sie hat sogar

fast den gegenteiligen Satz ausgesprochen. Gut, jetzt haben wir 7:43. Machen wir mal weiter im Takt und kommen wir jetzt wirklich von diesen Dimensionen, dieser Musikschwerpunkt für mich auch selbst ein bisschen überraschend entwickelt hat, kommen wir wieder zurück zum Beispiel in den schon angesprochenen Dezember bzw. in die Wintertime mit einem quirky little song.

Vor einer guten Woche, Damen und Herren, habe ich die Stadtfilterräumlichkeiten betreten und DJ Sommervogel war in den letzten Zügen seines Morgomats und hat genau dieses Lied laufen lassen. Chicken Muscat, da war's Judas von Neymom und ich dachte mir, fantastisch, geiler Jugo-Rock. Man darf das sagen, ja? Weil in Jugoslawien es selbst so geheißen hatte, ja, Jugo-Rock. Es war aber gar kein geiler Jugo-Rock, es war geiler Balto-Rock, ja. DJ Sommervogel war an diesem Tag dann, also nicht an diesem Tag der Zweite, aber in meinem Leben insgesamt der Zweite und das an diesem Tag vor einer Woche gemacht. Er war die zweite Person in meinem Leben, die mir von der Musikszene in Lettland vorgeschwärmt hat und beide Personen, die das getan haben, haben denselben Namen genannt und der Name war DJ Krankenwagen. Es gibt offenbar in Riga, der Hauptstadt Lettlands, größte Stadt des Baltikums, anscheinend einen DJ, der DJ Krankenwagen heißt und der immer wieder auflegt und so prominent plakatiert wird, dass er auffällt. Ja? DJ Krankenwagen, super Name. Und eben dann mit der Band Neymom, von der hat er auch geschwärmt, DJ Sommervogel, und von diesem Lied. Und ich habe auch gedacht, ja, fährt gut rein und vor allem etwas, was ich selten sage, geiles Gitarrensolo. Geiles Gitarrensolo. Neymom heißt die Band, Lettland heißt das Land, Riga heißt die Stadt, wo die Musikszene nach Aussagen zuverlässiger Menschen hervorragend ist. Jetzt aber, kurz vor den Schlagzeilen, ist ja ein bisschen hier Tradition, dass jetzt die Zeit ist, wo ich persönlich oder auch unpersönlich ein bisschen nachdenkliche Gedanken Ihnen zu Gehör bringe. Das wird heute nicht, weiß ich wie lang werden, ja. Aber ich möchte nach der langen Sommerpause schon daran erinnern, dass wir uns gegen das Drecksthema, das jeden Tag mir irgendwie reinkommt, ja, entweder durch tatsächlich auch echte lebende Menschen oder durch virtuellen Quatsch, ja, das Scheißthema, ja, KI, einfach boykottieren, einfach weg, ja, der ganze Schwachsinn mit den immensen Datencenters, die man braucht, schon jetzt, um diese KI-Strukturen, die ja wahrscheinlich noch gar nicht wahnsinnig ausgereift sind, zu erhalten, das ist völliger Wahnsinn. Ja, wollt ihr, beziehungsweise will man, dass auch Frutigen von einem monströsen Gletscherabbruch überschwemmt wird oder was? Fuck Datencenter, fuck KI, einfach mal boykottieren. Und es war ja, letztens wurde aus den USA und sogar von Sam fucking Altman himself gesagt, ja, er ist ein bisschen überrascht, dass die Leute KI gar nicht so viel verwenden, wie er dachte. Er dachte, das ist ja wohl das Geilste und die größte Sensation, da macht er jetzt viel Kohle damit, aber es läuft anscheinend gar nicht so gut. Also anscheinend sind die Menschen, abgesehen von lustigen Ausprobierereien, ich frage jetzt mal ChatGPT, irgendwas Lustiges, ja, viel weiter geht's gar nicht, außer natürlich beim Fälschen von Zeitungsartikeln und von Doktorarbeiten, das schon, ja. Aber sonst, es wird gar nicht so viel verwendet, ja. Man kann fast sagen, wie es ein großer Poet, ein großer österreichischer Poet mal ausgedrückt hat, man kann in Bezug auf KI fast sagen, und das sollten wir uns alle zu Herzen nehmen, Maschine brennt.

0: Ja, Damen und Herren, die Schlagzeilen im Morgenmatt auf Radio Stadtfilter, 28.08. Am Apparat für Sie ist Dodo Trauerweid. Unprofessionellerweise habe ich zwei Lieder nicht Ihnen gesagt, was es war in der letzten Zeit. Das letzte Lied im Musikschwerpunkt war Adriano Celentano mit Una carezza in un pugno. Und danach gab es dann Dingsbums, Cornershop featuring Bubbly Kaur mit Once Upon a Wintertime. Und zuletzt, gerade eben, hörten wir Goliath Returns von den Unverwüstlichen, glaube ich, vielleicht sind sie aber auch verwüstlich, Monster Magnet und der Goliath, wie wir diese Rubrik Stadtfilter intern liebevoll nennen, ist jetzt also zurückgekehrt. Die Schlagzeilen, kurz noch, Neutralitätsinitiative der SVP, darüber wird abgestimmt am 27. September. Es ist ja mal grundsätzlich interessante Situation eingetreten, dass diese Initiative nicht nur von rechten, sondern auch von linken Gruppierungen, zwar nicht besonders großen, ja, aber doch unterstützt wird. Seltsame Ausgangssituation. Sie können zu diesem Thema sich ein Interview anhören aus der Politur von gestern mit einer Vertreterin der Gruppierung Linksbündig, die erklärt, warum sie die Initiative unterstützt und kritisch befragt wird von unserem bekanntlich, ja. Er ist, glaube ich, in Kreuzlingen aufgewachsen, ja, und daher völlig unbestechlichen Inforedaktor Florian Sieber und auch Hörkombinat Politik, die Sendung, die nächste Woche Freitag auf Radio Stadtfilter ausgestrahlt wird. Auch dort wird es um die Neutralitätsinitiative gehen. Meine persönliche Meinung habe ich vor einer Stunde formuliert. Formuliere ich jetzt nicht mehr. Jetzt sage ich Ihnen, dass die Schlagzeilen ansonsten völlig unverändert sind im Vergleich zu vor einer Stunde. In der NZZ immer noch der möglicherweise interessante Artikel über Drohnen, Waffen, Technologie. Wenn Maschinen töten, welche Rolle bleibt dem Menschen im Krieg? Ich würde mal sagen, die Rolle des Sterbens, aber vielleicht ist ja die NZZ viel positiver als ich es bin und sagt, ja doch, es gibt total noch das menschliche Element im Krieg. Könnte ja sein. Im Tagesanzeiger kann man nachlesen, warum Frauen mehr unter den Rekordtemperaturen leiden, wenn man das glaubt und das sich darüber informieren will. Und auf tagesanzeiger.ch/wintertour kann man über einen Schwimmkurs für Migrantinnen, ich muss jetzt mal nachschauen, ob das, aha, das ist jetzt aber schwierig. Ich kann es immer noch nicht sagen. Man sieht ein Bild, wo, glaube ich, tatsächlich zwei Frauen diesen Schwimmkurs absolvieren. Man kann es nicht genau erkennen, weil sie zum Großteil unter Wasser sich befinden. Möglicherweise ist dieser Schwimmkurs also wirklich nur für Migrantinnen und solche gibt es und die werden durchgeführt in Ilnau, Efretikon. Und Vinti.ch berichtet darüber, dass vorgestern am Mittwoch in Winterthur eine Zeitkapsel geöffnet wurde. Ich habe davon nichts bemerkt persönlich, aber vielleicht ja Sie, vielleicht sind Sie, liebe Hörerinnen, lieber Hörer, sensibler als ich. An dieser Stelle vielleicht kleiner Aufruf, falls Sie sensibel sind zum Beispiel und sensible Musik gerne hören wollen, sensiblere als ich sie Ihnen bieten kann, mein Name ist Dodo Trauerweid, dann können Sie sich diese Musik wünschen im Gästebuch stadtfilter.ch, rechts oben der Button Gästebuch. Ja. Sie können sich auch unsensible Musik wünschen, ist auch kein Problem. Aber jedenfalls wurde am Mittwoch in Winterthur eine Zeitkapsel geöffnet, die sich anscheinend in der Turmspitze der reformierten Kirche in Seen befunden hat und in der Form von, so die Überschrift bei Vinti.ch, drei Überraschungseiern aus Kupfer, ja, dort abgelegt war, diese Zeitkapsel. Das kann man im Vinti-Brief von heute nachlesen und das Wetter ist heute eher schlecht. Also im Laufe des Tages kann es auch sein, dass in Winterthur Niederschläge und vielleicht sogar kräftige Gewitter zuschlagen. Temperaturen heute bis 23 Grad. In einigen Bergtälern hat es Föhn, da wird es dann bis zu 28 Grad warm heute. Aber dann beginnt eine, wie es die sogenannten Wissenschaftler von der Meteorologie behaupten, eine vorwiegend sonnige Zeit. Morgen Samstag vorwiegend sonnig, übermorgen Sonntag vorwiegend sonnig. Temperaturen bleiben aber deutlich unter den 30 Grad bei ca. 24, 25 Grad. Und so geht es auch im Großen und Ganzen dann nächste Woche weiter. Wird prognostiziert. Es ist 8:05 Uhr. Und wie schon angedeutet, die dritte Morgenmarktstunde beginnt in wenigen Momenten. Ja, wir haben eine bisschen andere Zeitrechnung. Bei uns dauert eine Stunde offensichtlich nur knapp 55 Minuten. Und diese dritte Magomatstunde ist traditionellerweise und finde ich auch vernünftigerweise, ja, das ist eine durchaus vernünftige Regelung von Radio Stadtfilter, das ja eigentlich seit 2009 das Motto hat, Unvernunft für die Ostschweiz, ja. Aber die Regelung ist nicht unvernünftig, die ist vernünftig, dass in der dritten Magomatstunde die HörerInnen das Musikprogramm wesentlich mitbestimmen können. Und falls Sie von diesem Recht, ich möchte nicht von einer Pflicht sprechen, ja, aber falls Sie von diesem Recht Gebrauch machen wollen, würde mich das sehr, sehr freuen. Im Gästebuch. Vielen Dank. Und jetzt beginnt tatsächlich die dritte, relativ kurze, Morgomat-Stunde.
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Gruff Rhys mit Frontier Man. Falls Sie sich vorhin bei den Schlagzeilen gedacht haben, wieso Kreuzlingen? Ja, Kreuzlingen, das totale Drogenparadies, grenznahe und so. Das sind doch die Leute, die dort aufgewachsen sind, wie unser, glaube ich zumindest, Inforedaktor Florian Sieber. Ja, die sind doch sicher total bestechlich. Nein, wenn Sie das glauben, bewegen Sie sich, wie Gruff Rhys es gerade ausgedrückt hat, an der Frontier of Delusion. Ja, das sind nur Vorurteile. Das sind ganz stramme Frauen und Männer, die in Kreuzlingen aufwachsen und, wie am Beispiel unseres Inforedaktors leicht zu beweisen ist, total unbestechlich. Unbestechlich wie auch diese Musik.

0: Die Kills mit dem Tape-Song, Damen und Herren, ich sag's mal so. Wenn Sie nicht wollen, dass Sie das gleiche Schicksal ereilt wie Alessandra Willi, dann wäre es nicht ungünstig, wenn Sie sich das eine oder andere Lied im Gästebuch auf stadtfilter.ch von mir, mein Name ist Dodo Trauerweid, wünschen würden. Also nur um Missverständnisse zu vermeiden, ja. Das heißt, ich würde das Lied nicht selber spielen, aber ich würde es für Sie suchen, finden und durch den Äther jagen. Also, es wäre nicht ungünstig, Alessandra Willi wurde nämlich zum Henker geschickt von ihrer Redaktionskollegin Ursina Ingold, denn wie, glaube ich, kann man schon sagen, bereits in dieser Sendung ausführlich diskutiert wurde, ist heute der letzte Arbeitstag bei Radio Stadtfilter von Alessandra Willi. Dementsprechend sind finale Entscheidungen zu treffen. Beim Henker kann man sich 5 Sachen aussuchen, die man unbedingt noch machen wollen würde. Und heute ist Freitag und deswegen kommt jetzt die 5. und letzte Folge mit der zum Henker geschickten Alessandra Willi.
1: Wir haben eine gute und eine schlechte Nachricht für Sie. Die schlechte ist, Sie werden hingerichtet. Die gute ist, wir sind eine kulturfeindliche Exekutive. Sie dürfen sich noch 5 Sachen reinziehen, bevor dann...
2: Echt? Das ist ja super.
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4: Es ist jetzt soweit. Der letzte Gang, quasi die letzte Stufe, der letzte Abschnitt, bevor du beim Henker landest. Ich überlege mir gerade, was könnte jetzt noch kommen, wenn ich so an dich denke, was du alles so machst, so die verschiedenen Facetten, die du hast, im Sinne von kreativen Sachen, die du machst. Und es ist Schreiben schon vorgekommen, das Theater machen, das Radio machen, das Malen. Was kommt jetzt als Letztes? Was ist da noch? Was hast du dir aufgespart bis zum Schluss?
5: Ja, ganz am Schluss kommt etwas, wo auch mit dem Radio zu tun hat. Genau, es ist etwas, was auch mit dem Radio machen zu tun hat. Und bei Radio Stadtfilter ist das, glaube ich, schon so ein bisschen bekannt, dass meine liebste Zeit ist Adventszeit. Die Zeit habe ich mega gern. Und genau, und ich habe bei mega vielen tollen Adventsgeschichten können dabei sein, können mitsprechen, mitschreiben. Und das ist mega läss. Und das ist wie etwas, was ich unbedingt auch möchte weitermachen und wo teilweise manchmal auch in den Rahmen vom Stadtfilter gesprengt hat oder genau dann sehr viel Zeit gebraucht hat. So. Und letztes Jahr im Dezember haben wir miteinander eine Adventsgeschichte gemacht. Die hat «Ein Fall für Duli» geheissen. Und ich glaube, es war meine Lieblings-Adventsgeschichte gewesen. Und ja, es müssen mehr Staffeln annehmen, natürlich. Und das ist mein letztes Häppchen. Ja, natürlich. Mit dir weitere Duli-Staffeln schreiben, schwätzen, andere Leute mit ins Boot holen, die rollen können, übernehmen. Aber ja, das müssen wir unbedingt weitermachen.
4: Ja. Es war ja für mich definitiv mit Abstand die schönste und tollste Adventsgeschichte, weil es mir viel Spass gemacht hat, um die aufzunehmen. Aber ich glaube auch, weil es, wir sind beide auch über uns selber rausgewachsen in dieser Zeit. Wir haben, ich glaube, wir haben auch das Talent entdeckt für Sachen, dass wir ein Hörspiel schreiben können und dass das gut kommt und wir eigentlich sehr wenig Ressourcen da etwas kreiert haben, was so gut ist und so viel Spass gemacht hat zum Machen wie auch zum Hören. Und weitere Staffeln von «Ein Fall für Duli» werden entstehen. Das ist sowieso klar. Und auch andere Sachen werden wir gemeinsam noch aushacken und kreieren und dabei ganz viel lachen und ganz viel Schabernack drin bringen.
5: Ja.
4: Okay, das ist es.
5: Hey, danke, dass danke du mich dir als erste Person zum Henker geschickt hast. Ich habe das Gefühl, die Nächsten zum Henker werden wahrscheinlich wesentlich weniger dramatisch und trainerisch werden hier im Studio. Das, ja.
4: Es ist mir absolut die Ehre gewesen.
5: Mir auch.
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Liebe Hörerinnen und Hörer, es scheint, als wäre die Stunde der Düsternis angebrochen im Musikprogramm von Radio Stadtfilter im Rahmen dieses Morgomaten, denn das war die Band Ohm mit dem Stück über den Zustand, in den Alessandra Willi jetzt hoffentlich nicht verfällt, ja, nämlich den State of Non-Return. Und dann hat die isländische Band Mumm, ich dachte immer, die Isländer sind ein grundsätzlich fröhliches Völkchen, sich im Gästebuch noch gemeldet und sich passend zur Weltlage und zum heutigen Neumond, das wusste ich nicht, das auch noch, ja, gewünscht das Lied Bad Moon Rising von The Credence, wie man in erstklassigen Filmen zu sagen pflegt, ja. Credence Clearwater Revival. Das ist natürlich ein Stück düsteren Inhalts, das aber natürlich mit einem fast schon Schuss Fröhlichkeit, auf jeden Fall sympathischer Aggression vorgetragen wird von einem der besten Sänger der Rockgeschichte, John Fogerty nämlich. Aber trotzdem, ja. Bad Moon Rising, State of Non-Return. Was soll das? Sie, liebe Hörerin, liebe Hörer, können das natürlich ändern, falls Sie nicht so düsterlich drauf sind wie die isländische Band Mumm und auch möglicherweise ich selbst. Ich bin mir noch nicht ganz im Klaren darüber. Ich muss noch ein bisschen in mich gehen. Ich habe dazu 2 Minuten 24 jetzt Zeit und Sie haben 2 Minuten 24 jetzt Zeit, um sich vielleicht, weiß ich was, ja, die Titelmelodie von Pippi Langstrumpf zu wünschen. Wär eine Möglichkeit, ja, sage ich nur. Das Gästebuch würde Ihnen diesen Wunsch nicht verweigern. Für die isländische Band Mumm kommt nun Credence Clearwater Revival mit dem Smash-Hit aus dem Jahr 1969.

0: Musik zur Reinigung des Gehirns war das Harmonia, die 70er Jahre Krautrock Supergroup mit dem Stück Gollum. Ja, ich habe das gespielt, damit eben Sie vor allem, ich muss mein Gehirn nicht reinigen. Ich habe einen Vertrag mit Alex Karp, ja, der selbst zwar sein Gehirn nie reinigen lässt, aber er hat eine Maschine konstruiert, mit der man Gehirne reinigen kann. Ich habe einen Vertrag mit dem, einmal pro Woche lasse ich mein Gehirn reinigen. Ich muss das nicht machen, aber sie dachte ich vielleicht schon, ja, damit sie sich dann völlig unvoreingenommen von allem, was bisher passiert ist, ja, auch von der Zeitkapsel, die offensichtlich am Mittwoch in Winterthur geöffnet wurde, ja, von allem unbehelligt Musik wünschen, hier von mir im Morgomat, aber sie haben von dieser Reinigungs- und Musikwünschmöglichkeit noch nicht Gebrauch gemacht. Bitte sehr. Dann machen wir hier eben weiter, leicht beleidigt, mit neusigem Rap und neusigem Rock. Ja? The Cuff Bombers Return von Rap Ferreira und Never Return to Hell. Ein guter Ratschlag an sich von den Angelic Upstarts.
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Das hat gut reingehauen. Angelic Upstarts mit Never Return to Hell. Aber sie oder maßgebliche Teile von ihnen, liebes Publikum, wollen es anscheinend noch dramatischer, wollen noch eine Schaufel drauflegen. Une Schaufel de plus. Ja? Pidou, Jean-François, ein Mann, der die Mittel modernster Technik offensichtlich beherrscht, hat im Gästebuch geschrieben, ja, unüblicherweise ins Gästebuch geschrieben und wünscht sich Les Vêpres Nummer 5. Numero 5 von Rachmaninoff, ein Choralwerk, das wirklich an Dramatik nichts zu wünschen übrig lässt. Und er will damit die Hitze und vor allem die Trockenheit vertreiben, die er sich aus nächster Nähe sieht in seinem idyllischen Chêne-Parquier überhalb des Neuenburger Sees.

Also, machen wir das mal. Und der Bofi hat sich auch noch was gewünscht. Das ist ja geil, aber jetzt komme ich langsam in die Bredouille, weil das Album der Woche kommt ja auch noch. Also, schnell, schnell. Achtung, Achtung, Dramatik für Jean-François, Monsieur Rachmaninoff.

0: Ist auch nicht, aber das kann man nicht machen. Irgendwie schwierig, das ist sicher nicht möglich.
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3: Das fünfte der choral vertonten Abendgebete von Rachmaninoff für Jean-François Pidou. Schnell weiter, Album der Woche, ja? Nachher Wunscherfüllung Bofi, Veranstaltungstipps, Verabschiedungslied und tschüss, ja? Sie sehen, entgegen meiner Eigenschaft als Trauerweide werde ich langsam hektisch. Das Album der Woche ist von Francis Chang.

0: Francis,
1: Album von der Woche.
0: Entschuldigung. Francis Cheng aus Brooklyn, New York, hat die Platte Been Thinking About Confession gemacht, auf der sie gemäß Simeon Thompson von der fantastischen Stadtfilter Musikredaktion die Grenzen des Songwritings in insgesamt doch überraschend ruhigen Arrangements auslotet, die Grenzen des Songwritings, und zwar was Komposition betrifft, was Texte betrifft und eben auch was die Arrangements betrifft. Das ist das Album der Woche. Und das Lied, das wir jetzt hören von diesem Album der Woche, Francis Cheng, Been Thinking About Confession, heißt Midnight in the Garden.

0: Für den Profi war das Yves Simon mit OPI, des Merveilles de Juliet. Letzte Wunscherfüllung. Nur mal 2,5 Minuten. Es wird überzogen. Ganz sicher, weil jetzt kommt ja noch.
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0: Entgegen meinen üblichen Gewohnheiten habe ich gar nichts recherchiert von den Veranstaltungstipps der Redaktion. Ich kann sie nur runterbeten, weil es ist ja keine Zeit für nichts. Heute, ab Mitternacht im Albani, die Party Rabbit Hole Club mit Yamuna. Oder heißt die Platte Rabbit Hole Club Doppelpunkt Yamuna? Keine Ahnung, habe ja nicht recherchiert. Und auch ab 20.30 Uhr, also schon früher, wird auf dem Lagerplatz vom Cinema Solaire der Film Together gezeigt. Meines Wissens heißt er im Original Till Sommern und ist ein guter schwedischer Film. Sie können da hingehen und sich überzeugen, ob ich recht habe oder nicht. Morgen Samstag in der Engelgasse, meines Wissens im Eichliacker. Sie können ja morgen durch den Eichliacker spazieren und schauen, ob ich recht habe oder nicht. Ein Gassenfest mit 3 Bands und mit Plausch. Und von 12 bis 16 Uhr ist der Kulturort Weihertal morgen Samstag geöffnet, wo sich die Ausstellung Traumwelten befindet. Und am Sonntag empfiehlt unsere Redaktion, mal auf die Füße, ja, mit den Füßen zu antworten, ja, der Welt mit den Füßen zu antworten und teilzunehmen, zum Beispiel am Audio Walk, Sound Walk Dicht, veranstaltet von und mit dem Ensemble Tag, Theater am Gleis. Zweimal findet das statt, am Sonntag um 14 Uhr und um 16 Uhr und bereits um 11 Uhr gibt es den Frauenstadtrundgang mit zum Thema Gesundheit, Fragezeichen, Rufzeichen, ja. Dicht wie der Soundwalk bin ich nicht, ja, ich bin völlig nüchtern, aber das Programm war relativ dicht in diesem Morgomat. Ich fasse nochmal kurz zusammen, letzter Arbeitstag von Alessandra Willi. Informieren Sie sich über die Neutralitätsinitiative, zum Beispiel auf der Homepage von Radio Stadtfilter. Mein persönlicher Tipp ist, eher doch mit Nein-Stimmen will man bewaffnete Neutralität in die Verfassung schreiben. Zum Beispiel eine Frage, die man sich stellen kann. Aber das nur nebenbei. Ja, meine Tipps sind ja nur Schall und Rauch. Und was ist aber überhaupt kein persönlicher Tipp ist, sondern wissenschaftlich bewiesene Tatsache ist, dass man die sozialen, vermögenstechnischen und auch umwelttechnischen Verwerfungen, auf die wir zusteuern, durch die entsetzliche Technologie KI, ja, die müssen wir alle durch Boykott abwenden, ja, mindestens durch Boykott, wenn nicht noch durch schärfere Maßnahmen. Das ist eine wissenschaftlich bewiesene Tatsache. Zum Abschied, vielen Dank fürs Zuhören, vielen Dank fürs Wünschen, liebe Hörerinnen und Hörer. Zum Abschied, eine letzte italophile Reise, und zwar geht sie nach Rom, ja. Alessandra Willi geht nach Heidelberg, Antonello Venditti fährt mit dem Zug, glaube ich, oder mit dem Auto, weiß gar nicht. Ich glaube mit dem Zug nach Rom. Und das machen wir jetzt auch. Bis bald, wir hören uns bereits in einer Woche wieder. Dann 2 Wochen nicht, weil ich dann wohlverdienten Urlaub antrete. Also, bis nächsten Freitag, liebe Hörerinnen und Hörer. Charmanter Schmarren aus den 70ern. Charmanter Schmarren für die Ostschweiz ist ja das Motto von Radio Stadtfilter.

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2: Der Hagel ist vorbei, aber am Nachmittag ist es weiterhin unbeständig mit Regengüssen und Gewitter. In der Nacht kommt es zum Abzug vom Niederschlag Richtung Alpen und es wird zunehmend klar. Am Samstag ist denn trotz vermehrter Wolken am Nachmittag recht sonnig. Temperaturen zu Winterthur betragen heute Nachmittag bis 22 Grad, am Samstagmorgen maximal 15 Grad, sie steigen dann aber Richtung Nachmittag an auf bis zu 25 Grad. Heute Nachmittag hat es teils mäßiger Westwind, in Gewitternähe kommt es zu heftigen Böen. Am Samstag hat es den schwachen bis mäßiger Südwest- bis Westwind. Das Feuerverbot in der Stadt Winterthur ist heute ab Mittag, also ab jetzt, aufgehoben. Es gilt aber noch im ganzen Kanton Zürich, im Wald und in Waldesnähe.

Herzlich willkommen zum heutigen High Noon an dem Freitag am 28. August. Mein Name ist Ale und ich werde euch durch die heutige Sendung durchführen und ich werde euch die Rubriken präsentieren, anmoderieren und natürlich auch mit Musik bespassen. Musik, die ich teilweise schon ausgesucht habe, Musik, die ich schon gespielt habe in meinen High Noon Sendungen. Und Musik, die ich aber je nachdem auch noch ad hoc so wird aussuchen. Genau, das ist nämlich heute mein vorläufig letzter High Noon. Und darum habe ich gedacht, ich werde Musik laufen lassen, die ich im Verlauf der letzten 5,5, 6 Jahre, wo ich jetzt da am High Noon machen bin, immer mal wieder ein bisschen gespielt habe. Man hat natürlich, oder ich habe, natürlich meine KünstlerInnen, die ich sehr gerne spiele und auch immer wieder gespielt habe und die mich irgendwie so durch die Zeit immer wieder ein bisschen begleitet haben. Und die haben es auch heute nochmal in die Sendung geschafft. Und die möchte ich natürlich auch heute nochmal ein bisschen spielen. Ja, und eigentlich ist mein High Noon-Tag ja der Donnerstag. Am Donnerstag bin ich da eigentlich meistens im Studio und mache eine Mittagssendung. Und am Freitag gehe ich eigentlich sehr gerne ein Haus weiter. Ja, und zwar in die Metzgasse, weil dort gibt es über Mittag am Freitag Fisch. Und das finde ich grossartig, weil der ist nämlich wirklich immer uren fein. Und als Hommage, ja, an das, an das Essen. Und weil ich diese Band natürlich auch sehr oft gespielt habe, in meinen vergangenen High Noons. Und ich natürlich möchte lokal starten. Und ich finde, es gibt eigentlich keinen besseren Start als mit Ich kann Hio. Und darum hören wir jetzt auch noch ein bisschen als Hommage für sicher heutigen, auch wieder vorzügliche Fischessen. Im Winter hören wir Flying Fish von Ich kann Hio. Hallo miteinander und einen guten.

Flying Fish ist das gsi von Ikan Hiu. Ja, und das Duo Ikan Hiu, das kann man auch gleich wieder mal live sehen. Und zwar auf ihrer grossen Swim with Sharks Tour. Sie machen Halt, natürlich, da zwinti im Salzhaus, und zwar am 17. Oktober. Und sie sind dort nicht allein. Nein, weil der Support spielt alle Vibes und die Afterparty, die wird bespielt, bemixt vom Playmobil. Genau, das heisst, also ein sehr schöner Winterabend im Salzhaus am 17. Oktober. Und von alle Vibes möchten wir als nächstes, oder möchte ich als nächstes, ein Lied spielen. Genau, weil von ihnen habe ich natürlich auch schon oft Lieder gespielt, da in meinen High Noons, und habe sie auch schon ein paar Mal live gesehen. Und ich freue mich darauf, sie weiterhin können live zu sehen, und ich freue mich auf alle neuen Lieder, die rauskommen. Und jetzt hören wir aber ein Lied, das relativ am Anfang, glaube ich, entstanden ist. Und ich finde es einfach sehr ein schönes Lied. Es ist ein Lied, wo so ein bisschen ein Liebeslied an die Freundschaft. Genau. Man hört Kroketten with an Ocean View von Ali Vibes.

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Kokette with an Ocean View war das von Ali Vibes. Und ich habe euch gar noch nicht erzählt, was sonst noch so wird passieren in diesem High Noon, abgesehen natürlich von Musik, die ihr werdet hören und mich zwischendurch. Natürlich haben wir auch heute in diesem High Noon wieder unsere Rubriken. Wir haben das Album von der Woche, wo wir jetzt dann schon gleich werden hören, und zwar um 12:30. Been Thinking About Confession von der Frances Chung. Und wir haben natürlich auch wieder eine Rubrik, und die wird dann am 1 da über den Äther gehen. Und aufhören beschliessen werden wir den High Noon natürlich wieder mit unserem Veranstaltungsfilter, das dann kurz vor der 13:30. Dort hören dir wieder ganz viele Sachen. Lustige, lässige, spannende Sachen, die passieren hier in Winterthur, die wir euch empfehlen wollen. Für den heutigen Abend, an dem Freitag, am 28. August. Wir hören nochmal ein Stück von einer Künstlerin, die nicht aus Winti ist, aber aus Zürich. Ich finde, das zählt nur so halb als lokal. Und auch von ihr habe ich immer wieder Lieder laufen lassen. Jetzt hören wir aber ein Stück von ihrem neuen Album, Island of Way Back. Und ehrlich gesagt, ich bin mir gar nicht sicher, ob ich von da, also vom neuen Album, auch schon Lieder laufen lassen. Ich habe aber sicher sehr oft Lieder laufen lassen von ihrem Album, das im 22 erschienen ist. Das hat nämlich Secret Seed geheissen. Und jetzt ist vielleicht der ein oder andere schon klar, von wem das da dreht ist. Von der Musikerin Andrina Bollinger. Wir hören von ihrem neuen Album Island of Way Back ihres Stück Insular.

knetet mein Leben, ist das gewesen, von der wunderbaren Folia, die auch schon, glaube ich, zweimal da bei mir im Hainun war. Genau, das war immer sehr lässig gewesen, um ein bisschen mit ihr können plaudern über ihre Musik und einmal auch über ihr Buch, genau, weil sie macht ja nicht nur Musik, sie schreibt auch noch Bücher und ist, glaube ich, noch nicht mal 25. Genau, wir kommen jetzt zu einer anderen Künstlerin, wo ich sage eigentlich immer, dass sie eine Winterthur-Künstlerin ist oder Winterthur-Musikerin. Und sie hat mir aber letztens gesagt, dass ihr auch schon gesagt worden ist, dass sie das Label jetzt also nicht mehr benutzen können. So, sie wohnt schon zu lange in Zürich und man kann nicht mehr sagen, dass sie eine Winterthur-Künstlerin ist. Ich sage das nach wie vor da in diesem Hainun. Das kann mir niemand nehmen oder vorschreiben. Genau, sie ist zumindest ja da aufgewachsen. Und ich finde, das zählt. Das zählt. Und sie kann ja auch Zürcher Künstlerin sein und Winterthur-Künstlerin, nicht wahr? Oder? So ist das. Die Rede ist von Stella and the Fridge. Auch sie war schon bei mir im Hainun und das war ein sehr, sehr schönes Gespräch gewesen. Sie hat sogar da auch noch ganz am Schluss ein Stück noch a cappella, also respektive ja, ohne irgendwie noch Begleitung oder so, live da im Studio gesungen. Das hat für sehr, sehr viel Gänsehaut gesorgt, natürlich bei mir als andere Person, die da neben ihr im Studio gestanden ist. Man hört noch ein Stück von ihr, das letzte Stück noch, bevor wir dann ein Stück hören von einem anderen Album, nämlich von unserem Album von der Woche, hören wir noch von Stella and the Fridge. Welche Hand leist in welches Feuer?

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1: Wir kommen zu unserem Album der Woche. Ich habe es vorher schon angekündigt. Es heisst «Been Thinking About Confession» und es ist von der Frances Chung. Pop darf nicht zu verkopft oder anspruchsvoll werden, sonst geht irgendetwas kaputt. So eine gängige Annahme. Aber bei unserem Album der Woche beweist uns Frances Chung, dass es sehr wohl geht. «Been Thinking About Confession» ist ein Experimentierfeld, wo Frances Chung die Grenzen vom Songwriting auslotet. Kompositorisch in den Text und am auffälligsten in den Arrangements. Entscheidend ist aber, dass sie erstaunlich ruhig ans Werk geht. So, als wäre keine Anstrengung dahinter gewesen. Der Simeon Thompson hat «Been Thinking About Confession» als unser Album der Woche ausgewählt und wir hören heute den Titel «Midnight in the Garden». Eine letzte Sendung ohne Panne wäre einfach keine gute letzte Sendung, nicht wahr?
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1: Jawohl, das habt ihr natürlich alle, die gut zugelassen haben, bereits gewusst. Wir sind bei unserem Album der Woche. Es ist bereits anmoderiert worden. Und darum einfach nochmal zur Wiederholung. Das Album heisst «Been Thinking About Confession» von der Frances Chung. Und wir hören jetzt den Titel «Midnight in the Garden».

Es ist 20 vor 1 geworden und ihr hört nach wie vor daheim nun hier auf Radio Stadtfilter. Heute mit mir, der Ali, und wir haben gerade das Album von der Woche gehört. Heute das Stück Midnight in the Garden vom Album Been Thinking About Confession von der Frances Chung. Und wir machen weiter da in dem Hainun mit Musik, wo ich in den letzten, wahrscheinlich jetzt etwa 6 Jahren, wo ich da amigs Hainun gemacht habe, regelmäßig laufen lassen haben. Also mit, vor allem mit KünstlerInnen, wo es immer mal wieder so in meine Playlists von diesen jeweils eineinhalbstündigen Sendungen geschafft haben. Und eine weitere Band, respektive ein weiteres Duo aus Zürich, wo das auch sehr oft geschafft hat, ist Irie. Ja, sie habe ich live gesehen vor ein paar Jahren am Mittag am Musik in der Altstadt Festival in Aarau und ich habe sie sehr, sehr lässig gefunden und seitdem sind sie immer mal wieder da bei mir in einem Hainun gelaufen. Und wir hören heute ein Stück von ihrem Album Liquid, aber, das kann ich vielleicht auch noch sagen, gerade heute. Ja, heute ist noch ein neues Album von ihnen rausgekommen, nämlich Animal. Ja, könnt das auschecken, hört dort mal rein. Heute hören wir ein älteres Stück, nämlich Matta Fechada von Irie. Wenn ihr gerade am Essen sind, einen guten und sonst einen schönen Mittag weiterhin.

Roshani, sind es gsi mit Alma de Baile und vorher Mata Fechada von Irie. Das auch sind beides Duos, wo ich auch beide am Mittag gesehen habe, am Musik in der Altstadt in Aarau, wo übrigens das Wochenende stattfindet, also heute und morgen Abend. Heute Abend wahrscheinlich ein bisschen mit Wetterbach, aber mit einer guten Regenpellerine lässt sich natürlich auch so Konzert geniessen und morgen sollte es dann ja wieder besser aussehen für das Festival. Als nächstes hören wir eine Band, jetzt werden wir da internationaler, wo ich vor allem, ich glaube am Anfang, als ich angefangen habe, habe ich nun mache, sehr oft gespielt hatte. Es ist ein Trio aus Argentinien, sie heissen Femina und sie haben leider schon länger, ja, wirklich leider schon länger keine neuen Alben mehr rausgegeben. Ich bin mir jetzt auch gar nicht mehr sicher, ob sie überhaupt noch miteinander unterwegs sind oder nicht. Ich hätte auf jeden Fall nichts anderes gehört. Ich hätte es sehr lässig gefunden, wenn sie mal irgendwo in der Nähe gewesen wären und ich sie mal hätte können live sehen können. Das habe ich bis jetzt aber nie geschafft gehabt. Darum muss ich sie immer mal wieder hier in diesem High Noon spielen. So, auch heute. Wir hören ein Stück von ihrem Album, das im 15. rausgekommen ist. Das heisst «Decise de mi». Und wir hören das gleichnamige Stück von Femina.

0: Anna Tischu haben wir da gerade noch gehört. Sie hat es auch sehr, sehr oft innen heinun von mir geschafft. Und ich habe es zum Glück letztes Jahr an ihr Konzert geschafft, das da im Salzhaus stattgefunden hat in Winterthur. Und das war sehr ein tolles Konzert gewesen. Sie hat sehr viel Energie mitgebracht da auf die Bühne. Und es war sehr ein schöner, mit vor allem Finterpersonen gefüllter Raum gewesen. So machen Konzerte Spass, ne? Spass macht es natürlich auch, wenn man herzige Kommentare liest oder herzige Einträge liest im Gästebuch. Danke vielmals, Info gespöndlis. Und ich wünsche euch einen guten in der Stadtfilterküche. Und das vielleicht auch noch eine Erinnerung an alle Leute, die da am Zuhören sind. Ihr dürft natürlich ins Gästebuch auch eure Musikwünsche platzieren. Musikwünsche, die ich finde, hey, das würde jetzt irgendwie noch in den Heinun reinpassen. Das hätte ich jetzt gerne mal noch gespielt. Wir haben noch eine gute halbe Stunde in diesem Heinun da miteinander. Ich habe sicher noch ein paar Lieder, die ich gerne möchte spielen. Aber es hat sicher auch noch Platz für den einen oder anderen Wunsch, wenn ihr den da noch durchgeben wollt via Gästebuch. Es ist jetzt dann gerade eins und das heisst, wir kommen noch zu unserer Rubrik von dieser Woche. Und die Woche ist es mal wieder ein Zum Henker. Und Zum Henker ist eigentlich jetzt wirklich in den letzten Jahren so ein bisschen meine Lieblingsrubrik gewesen. Ich habe sehr, sehr gerne die verschiedensten Kultur- und kunstschaffenden Menschen aus Winti zum Henker geschickt. Das ist ja die Rubrik, wo sie sich 5 Kulturhäppli auswählen können. Und das ist einfach als Person, die da interviewt, immer mega spannend und auch sehr inspirierend, zum zu hören, was die sich so alles wünschen. Und letzte Woche hat es mich aber auf die andere Seite verschlagen, weil es ist inzwischen auch ein bisschen Tradition geworden, da bei uns, bei Radio Stadtfilter, wenn nämlich eine Mitarbeiterin da aufhört, dann wird sie ganz zum Schluss noch zum Henker geschickt. Ja, und das ist mir letzte Woche natürlich auch geblüht und auch durchgeführt worden von niemand geringerem als der Ursina Ingold. Ich durfte auch noch 5 Kulturhäppli aussuchen, bevor es dann wirklich endgültig Zeit geworden ist fürs Schafott. Und wir haben so miteinander eine kleine Reise gemacht durch so ein bisschen meine persönliche Kulturlandschaft oder durch all die Häppli, die ich mir dann nochmal gönnen würde, bevor ich dann aufs Schafott muss, zu der Henkerin. Genau. Wir kommen heute bereits zum 5. und letzten Teil. Ihr habt schon alle 4 Teile gehört, die dem vorangegangen sind. Viel Spass bei meiner allerletzten Henkersmahlzeit.
1: Wir haben eine gute und eine schlechte Nachricht für Sie. Die schlechte ist, Sie werden hingerichtet. Die gute ist, wir sind eine kulturfeindliche Exekutive. Sie dürfen sich noch 5 Sachen reinziehen, bevor dann...
2: Echt? Das ist ja super.
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4: Es ist jetzt soweit, der letzte Gang, quasi die letzte Stufe, der letzte Abschnitt, bevor du beim Henker landest. Ich überlege mir gerade, was könnte jetzt noch kommen, wenn ich so an dich denke, was du alles so machst, so die verschiedenen Facetten, die du hast, im Sinne von kreativen Sachen, die du machst. Und es ist Schreiben schon vorgekommen, das Theater machen, das Radio machen, das Malen. Was kommt jetzt als Letztes? Was ist da noch? Was hast du dir aufgespart bis zum Schluss?
0: Ja, ganz am Schluss kommt etwas, was auch mit dem Radio zu tun hat. Genau, es ist etwas, was auch mit dem Radio machen zu tun hat. Und bei Radio Stadtfilter ist das, glaube ich, schon so ein bisschen bekannt, dass meine liebste Zeit ist Adventszeit. Die Zeit habe ich mega gern. Und genau, und ich habe bei mega vielen tollen Adventsgeschichten können dabei sein, können mitsprechen, mitschreiben. Und das ist mega lässig. Und das ist wie etwas, was ich unbedingt auch möchte weitermachen und wo teilweise manchmal auch in den Rahmen vom Stadtfilter gesprengt hat oder genau dann sehr viel Zeit gebraucht hat. So. Und letztes Jahr im Dezember haben wir miteinander eine Adventsgeschichte gemacht. Die hat einen Fall für Duli geheissen und ich glaube, es war meine Lieblings-Adventsgeschichte. Und ja, es müssen mehr Staffeln annehmen, natürlich. Und das ist mein letztes Happy. Ja, natürlich. Mit dir weitere Duli Staffeln schreiben, schwätzen, andere Leute mit ins Boot holen, die können Rollen übernehmen. Aber ja, das müssen wir unbedingt weitermachen.
4: Ja. Es war ja für mich definitiv mit Abstand die schönste und tollste Adventsgeschichte, weil es mir viel Spass gemacht hat, um die aufzunehmen. Aber ich glaube auch, weil es, wir sind beide über uns selber rausgewachsen in dieser Zeit. Wir haben, ich glaube, wir haben auch das Talent entdeckt für Sachen, dass wir ein Hörspiel schreiben können und dass das gut kommt und wir eigentlich sehr wenige Ressourcen da etwas kreiert haben, was so gut ist rausgekommen und so viel Spass gemacht hat, zu machen wie auch zum Hören. Und weitere Staffeln von «Ein Fall für Duli» werden entstehen. Das ist sowieso klar. Und auch andere Sachen werden wir gemeinsam noch aushacken und kreieren und dabei ganz viel lachen und ganz viel Schabernack drin bringen.
0: Ja.
4: Okay, das war es.
0: Hey, danke, dass danke du mich dir als erste Person zum Henker geschickt hast. Ich habe das Gefühl, die Nächsten zum Henker werden wahrscheinlich wesentlich weniger dramatisch und trainerisch werden hier im Studio. Das, ja.
4: Es ist mir absolut die Ehre gewesen.
0: Mir auch.
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0: Es müsste heissen, fünfmal Kunst, before you cry, weil... Ja, Shoutout Ursina Ingold. Die hat da wirklich eine gute Schneidarbeit geleistet und gut können um unsere Tränen herumschneiden, die wir da hatten während dieser Aufzeichnung. Vor dem zum Henken, vor allem natürlich bei dem letzten Häppli. Ihr könnt das ganze Gespräch natürlich auch nachhören ab heute Nachmittag auf stadtfilter.ch. Wir machen weiter. Wir haben noch eine gute halbe Stunde, die wir füllen können mit Musik und ein Album, wo ich glaube, ich habe wahrscheinlich schon jedes Stück, das auf dem Album ist, ein paar Mal gespielt in dem High Noon. Es ist ein Album, das im 2020 rausgekommen ist und das heisst Fetch the Bolt Cutters und das ist von der Fiona Apple und ich habe das Album grossartig gefunden. Ich finde es immer noch grossartig. Ich glaube, das Stück, das ich am häufigsten gespielt habe, ist Under the Table. Und ja, das ist ja heute auch das Motto von dem High Noon, oder? Die Stücke, die KünstlerInnen nochmal spielen, die es die letzten Jahre immer wieder da in der High Noon geschafft haben. Und darum jetzt für euch Under the Table von der Fiona Apple.

Under the Table war es von der Fiona Apple und ich muss sagen, ich bin ein überfordert jetzt hier im Studio, weil ich merke, eigentlich gibt es noch sehr vieles, wo ich sehr oft gespielt habe und wo ich auch Lust habe, zum nochmal spielen. Genau, darum, das wird jetzt ein bisschen eine spontane Angelegenheit werden, von was finde ich passt gerade oder was. Genau, wird jetzt gerade noch laufen. Das ist natürlich eine absolut unvollständige Liste, die da heute zu hören wird sein. Aber ein Stück möchte ich noch spielen, weil ich es auch einfach gerade sehr oft los. Und das ist von The Last Dinner Party. Ja, was soll ich zu Ihnen sagen? Ich finde sie sehr grossartig. Genau, ich habe sie dafür gesehen im... wo war es? In Zürich, in dem Club beim Stadelhofen, wo ich jetzt wirklich einfach ein Blackout habe und ich mich nicht mehr an den Namen erinnere. Maskott, im Maskott, genau. Dort haben sie gespielt vor, glaube ich, irgendwie 2 oder 3 Jahren. Dort ist das Album, das ich jetzt möchte, ein Stück davon laufen lassen, gar noch nicht draussen gewesen, From the Pyre, sondern erst ihr Album, das sie also ein bisschen berühmter gemacht hat, nämlich Prelude to Ecstasy. Wir hören jetzt aber ein Stück von ihrem neueren Album, das nicht minder grossartig ist, wie ihr erstes und sehr bekanntes Album. Wir hören das Stück The Scythe von The Last Dinner Party und dann bleiben wir vielleicht gerade noch ein bisschen auf der Insel. Mal schauen.

Too late now, ist das gewesen von Wetlag. Und ich habe gesagt, wir bleiben noch ein bisschen auf der Insel. Wir müssen nämlich noch ein Stück spielen. Natürlich auch noch von den Lambrini Girls, von ihrem Album Who Let the Dogs Out. Habe ich auch sehr viele verschiedene Stücke schon gespielt im Hainun. Und jetzt habe ich gerade gesehen, dass ein neues Stück rausgekommen ist, eine neue Single, die heisst Cult of Celebrity. Also es ist schon Ende März rausgekommen, aber ich habe es erst jetzt mitbekommen. Und natürlich möchten wir ein neues Stück von ihnen auch noch spielen. Und dann würde ich sagen, gehen wir dann mal über zum Veranstaltungsfilter. Aber zuerst für euch, auf eure Ohren, Cult of Celebrity, Lambrini Girls.

0: Cult of Celebrity ist das gewesen von den Lambrini Girls und es ist bereits 20 ab 1 und das heisst, wir reden jetzt uns jetzt mal an unserem Veranstaltungsfilter widmen.
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0: Und heute Abend möchten wir euch zwei verschiedene Sachen empfehlen. Einerseits findet im Albani mal wieder ihre berühmt-berüchtigte Rabbit Hole Club Party statt. Das ist die Party, die nicht oben im Albani stattfindet, wenn ich das richtig im Kopf habe, sondern einen Gang weiter runter im Albani Fumoir. Weil nämlich um Mitternacht oder kurz vor Mitternacht verwandelt sich das Fumoir in einen kleinen, feinen Underground Club. Für den Fall, dass dich Distanz beijuckt, steht da auf jeden Fall. Parallel läuft der Barbetrieb natürlich weiter, für den Fall, dass man es dann lieber gemütlich hätte. Das Ganze, das ist natürlich auch sehr exklusiv, auch zeitlich, weil das Ganze fängt nämlich am 5:45 Uhr an und geht dann bis am 3 Uhr in der Nacht und heute mit der Yamuna, die dort wird auflesen. Also mal wieder tanzen, nicht im Albani-Club, sondern im Fumoir im Albani. Sich 3 Stunden auspowern und nachher vielleicht noch einen Absacker an der Bar und dann gemütlich, hey, geh pfusen. So kann man das ja auch machen, den Ausgang. Wenn ihr es noch ein bisschen gemütlicher möchtet, dann findet heute Abend vielleicht, hoffentlich, ich frage mich jetzt gerade, ist das bei jedem Wetter? I don't know, weil es heisst, es ist nicht mehr so leer und heute finde ich ist es nicht, also jetzt ist es schon gerade wieder ein bisschen so leer draußen, wenn ich da durchs Dachfenster raus schaue, aber ich weiss jetzt gar nicht, ob das Wetter hebt bis heute Abend. Ich tue es euch jetzt aber gleich mal erzählen, was dann dort würde, vielleicht, eventuell laufen. Und zwar Cinema Solaire, das ist die Kinoreihe, die aktuell stattfindet. Und zwar Open Air auf dem Lagerplatz. Es sind schon ein paar Filme gezeigt worden. Und heute Abend steht der Film Together auf dem Programm. Und ich lese euch da kurz ein bisschen vor, was da auf der Kuckuckseite steht. Da steht nämlich Elisabeth, sie führt ein konventionelles Ehe- und Familienleben. Wo sie aber von ihrem betrunkenen Mann geschlagen wird, packt sie kurz entschlossen ihre beiden Kinder und sucht in der WG Tilsamsams Zuflucht. Da treffen der marxistische, leninistische Anarchist und die Polit-Lesbe der Softi und der Linksalternativ-Zyniker aufeinander. Ja, es wird also turbulent, was die alle so miteinander erleben in dieser WG. All das könnt ihr herausfinden heute Abend im Cinema Solaire. Der Film heisst «Together», passend. Und der sollte am 8:30 am Abend starten. Ich würde euch vorschlagen, informiert euch doch aber auf der Homepage vom Lagerplatz und auch auf der Homepage vom Cinema Solaire, wie das dann ist mit Durchführung bei jeder Witterung oder eben nicht. Genau, da findet ihr sicher mehr Infos raus. Und sonst ist ja nebendran dann auch noch gerade das Cameo. Das ist ein überdachtes Kino. Dort laufen heute Abend bestimmt auch andere Filme, die ihr könnt schauen könnt. Ganz egal, ob es jetzt draussen stürmt und regnet oder nicht. Ja, das sind die beiden Tipps, zumindest von uns, von der Redaktion, für den heutigen Abend. Wenn ihr jetzt findet, hey, es ist irgendwie voll nichts dabei gewesen, was ich jetzt mega lässig finde, dann geht doch auf die Seite kukumagazin.ch. Dort findet ihr den ausführlichsten Kulturkalender von Winterthur. Ja, und ich tun den Heinun jetzt dann gerade beschliessen und ich tue euch noch ein bisschen, wie es noch weitergeht da auf Radio Stadtfilter. Wie immer, nach dem Heinun am Freitag hören ihr nochmal die Hörprobe. Das ist die Wiederholung von unserem hauseigenen Musikmagazin vom Montagabend. Ihr hört dann vom 2:30 bis am 4 Musik Agogo, Musik kuratiert von unserer wunderbaren Musikredaktion. Und dann nachher gerade nochmal eine Stunde Musik, nämlich der Panoramazug. Das ist Musik ausschließlich aus der Schweiz. Und dann vom 5 bis am 6 gibt es für euch Sijin Ijin. Das ist Weltempfänger-Sendung auf Türkisch. Und dann vom 6 bis circa um 6:30 die Politur, unser Magazin für Politik und Kultur. Und wie es dann am Abend weitergeht, hier auf Radio Stadtfilter, das könnt euch dann sicher meine Infogespönli in der Politur noch erzählen. Ja, ich habe vorher noch ins Gästebuch hineingeschaut und dort hat mir Johnny Guitar noch geschrieben, was ich da noch könnte spielen. Und ich finde, es sind sehr gute Vorschläge reingekommen. Das neue Album von Irie, das habe ich mir natürlich auch überlegt. Ich habe dann leider einen alten Song von ihnen gespielt und noch nicht etwas von ihrem neuen Album. Aber genau, grosse Empfehlung, da mal reinzuhören. Es ist aber auch noch geschrieben worden, dass eine Vin Diesel Coverversion gibt von «I Will Always Love You». Das hat er im Andenken an Dolly Parton auf Instagram gepostet. Und ich finde, das ist doch jetzt eigentlich der perfekte Schlusssong von dem «Hey nun». «I Will Always Love You», gesungen von Vin Diesel. Was gibt es Besseres? Wie könnte man da dramatischer aufhören? Heute auf Radio Stadtfilter, da kurz vor der 13:30. Ich glaube, das machen wir respektive. Das probieren wir jetzt mal aus, ob das so funktioniert, wie ich mir das gedacht habe. Ja, danke fürs Zuhören während der letzten High Noons, die ich hier dürfen machen auf Radio Stadtfilter. Wir hören uns auf jeden Fall wieder allerspätestens oder allerfrühestens, je nachdem, wieder am 29. September, dann nicht am Mittag, sondern am Abend. Dann gibt es nämlich mal wieder ein Trash Tuesday in der vollen Formation, nämlich mit der Ursina Ingold und mit mir, der Ali. Auf den freue ich mich sehr, sehr fest. Und ich wünsche euch weiterhin einen schönen Tag. Schaut, dass ihr drin bleibt. Ich glaube, am Nachmittag sollte es nochmal kommen. Hoffentlich nicht mehr mit den riesigen Hagelkörnern wie heute am Morgen. Habt euch Sorge und bis bald. Jetzt gibt es den dramatischen Schluss mit «I Will Always Love You» von Vin Diesel.

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1: Nicht irgendwelche Neuheiten. Nein, nein. Wir haben letzte Woche gefunden, hey, Bro, ist back. Und diese Woche muss ich sagen, Claude ist back. Hallo, Claude.
2: Hoi, Simeon.
1: Es war ein halbes Jahr, wo du jetzt nicht da aktiv in der Musikredaktion warst, sondern Auszeit in dem Sinn hattest. Aber es ist mir nach einer mega langen Zeit vorgekommen. Und ich persönlich, ich hoffe, ich rede auch für unser Publikum, habe sehr fest deine Beiträge vermisst. Das, was du an mich beiträgst zu unserem Sender und insbesondere auch zu dieser Sendung auch, wo wir natürlich uns immer darum bemüht, Neuheiten vorzustellen, wie es der Jingle verspricht. Und heute haben wir nicht nur dich als Neuheit in dem Sinn, also für Menschen, die in den letzten 6 Monaten zugelassen haben, das ist jetzt tatsächlich neu. Wir haben unsere erste Live-Session von dieser neuen, wie soll man sagen, Saison, seit wir letzte Woche wieder angefangen haben. Und zwar kommen niemand geringer als Hot Hot Schrott zu uns auf den Balkon, kommen Lärm machen. Es sind meistens kurze Lieder von, soweit ich weiß, immer 2 Leute gespielt. Die Mittel und die Wirkung stehen im umgekehrten Verhältnis, würde ich jetzt mal behaupten. Ich hoffe, das ist nicht zu viel versprochen. Am Anfang von dieser Sendung gehört es dann in circa einer halben Stunde geht's dann los mit ihrer Live-Session. Anfangen tun wir wie immer mit Neuheiten, nicht personelle Neuheiten, nicht Band vom Balkon Neuheiten, nein, einfach neue Releases.
2: Ja, ich freue mich sehr, um wieder da zu sein. Tatsächlich, ich habe noch ein bisschen Anlaufschwierigkeiten, weil ich so manchmal irgendwie vom PC schon gehockt bin in den letzten 1,5 Stunden und dachte, okay, was ist jetzt eigentlich mein Job und wo sind jetzt die ganzen Programme und wie heissen jetzt die nochmal? Also so 6 Monate machen was mit einem. Mhm. Aber ich freue mich, dass wir wieder da sind und vor allem auf den steilen Einstieg mit der Live-Session heute Abend. Auf das freue ich mich sehr.
1: Yes. Ich stelle mir jetzt vor, wenn man so 6 Monate lang nicht bei einer Radiosender schafft, hast du einfach überhaupt komplett ausgeblendet, was an neue Musik rausgekommen ist? Oder bist du einfach komplett in deine persönliche Nische hineingesteigert?
2: Ja, ich bin schon sehr in der persönlichen Nische geblieben. Durch das. Ich habe sonst nicht so allzu viel mitbekommen. Also ich habe so ein paar Newsletter, die auch bei mir ins private Mail kommen. Die schaue ich natürlich an, aber das ist dann schon sehr selektiv. Mhm. Ja. Darum, ich muss mich jetzt auch ein bisschen wieder auf den neuesten Stand bringen.
1: Ja. Machen wir uns alle gegenseitig zum Ziel. Wir wollen euch dort draussen auf den neuesten Stand bringen. Und wir haben wie immer ein paar Neuheiten, ein Album von der Woche und dann in der zweiten Hälfte von der Sendung etwas komplett Lustiges und heute erst recht, würde ich behaupten.
2: Ja, genau. Also, es geht los, wie versprochen. Und zwar bin ich ja so ein bisschen bekannt für die schönen Schweizer Beiträge, die ich da immer bringe. Die Schweizer Pop-Kultur wird sehr fest vertreten, auch durch mich. Und das probiere ich auch heute natürlich. Und zwar mit einem Single-Release von der Andrina Bollinger, die eine Art des Rework gemacht hat von Ramon Oliveras, seinem Release, der letztes Jahr rausgekommen ist. Und der Release heisst «Must Be Like Water», ist jetzt am 19.8. als Single rausgekommen. Also Ramon Oliveras hat verschiedene Menschen aus dem Umfeld, verschiedene Musikerinnen, das Material zur Verfügung gestellt und sehr frei, eigentlich gerade Blanche geht, um aus dem heraus neue Tracks zu entwickeln. Und das Erste, was ich jetzt hier mit dabei habe, was ich jetzt auch gehört habe, ist das von Andrina Bollinger. Sie ist aus Zürich, also beide sind aus Zürich. Und es geht da drin auch ganz fest so ein bisschen um Trauer, ums Loslassen und so ein bisschen die Frage, was bleibt, wenn die Menschen gehen. Und rausgekommen tut jetzt die Single und auch noch das ganze Album bei Ronin Rhythm Records, auch in Zürich daheim. Und darum ja, lassen wir uns da gerade mal rein. «Must Be Like Water» von Andrina Bollinger und Ramon Oliveras.

0: Must Be Like Water van de Andrina Bollinger en Ramon Oliveras. Ich finde es sehr gelungenes Rework oder Weiterentwicklung mit dem Material. Es ist nicht ein Rework in dem Sinn, sondern ich finde wirklich, also das ist schon fast ein bisschen zu tief gestapelt, weil es ist ja doch eine sehr klare Weiterentwicklung von dem ursprünglich sehr minimalistischen Drum-Track, wo jetzt Stimme dazugekommen ist, noch diverse so Synth-Sachen. Also es ist jetzt doch...
1: Es war so der Kern. Ja. Für mich persönlich mega schön. Also Ramon und Andrina haben ja früher zusammen ein Duo gehabt, Jupiter, was meines Wissens nicht mehr gibt, aber was ich immer schön gefunden habe. Es war so ein Schlagzeug-Duo, wie kein Instrument außer perkussive Sachen und die Stimme. Und es war so radikal. Und es war für mich wie eine mega wichtige Band in der Schweiz damals. Und seit es nicht mehr gibt, eben eine klaffende Lücke. Und schön, wie so ein Mini-Reunion von dieser Konstellation zu haben. Wo jetzt eben, wir haben selber gehört, doch recht präkussionslastig ist, also es hat durchaus auch da Anklang.
0: Ja.
1: Voll, anders Wiedersehen kommt im Verlauf der Woche raus, wenn ihr die erste Ausstrahlung von dieser Sendung am Montag hört, müsst ihr 2 Tage warten und dann kommt mitten in der Woche, komplett unkonventionell, das neue Album von Augenwasser aus, beziehungsweise von Augenwasser Band. Augenwasser ist eines von diesen Projekten, die es als Solo-Projekt gibt, live als Band und dann irgendwann hat es die Live-Konstellation auch ins Studio geschafft für, ich glaube, das ist inzwischen wahrscheinlich der 2. oder der 3. Release von ihnen als Band. Kommt, wie gesagt, Mitte dieser Woche raus auf Krüsimüsi Records in Biel und das Album nennt sich Songs from the Aquarium. Soweit ich es gesehen habe, aber ich bin nicht mega, mega, mega tief in dem Augenwasser-Dings drin, sind's nicht, hört man da nicht irgendwie Bandversionen von Liedern, die es sowieso schon in Solo-Versionen gibt, sondern es sind größtenteils, wenn nicht sogar alles, einfach neue Lieder. Und ich finde es einfach sehr schön zum Hören. Ich glaube, rein so, ja, ein bisschen, es ist so irgendwo zwischen produktionsästhetischen Gründen und einfach, was ist das für eine Bandgründe? Weil es ist einfach lustig, es harmoniert mega fest Songwriting und wie es gespielt und arrangiert ist. Es hat sehr fest so die, es steht sehr fest in der Tradition von einfach so Indie-Rock und ja, so Gitarre-Rock, der zurück auf Velvet Underground zurückgeht, sage ich jetzt mal im weitesten Sinn, einfach abgespeckt auf Gitarre, Schlagzeug, Bass und eine Stimme. Und gleichzeitig hat es einfach eine Synth-Spielerin, die sehr laut auftritt ist im Mix, wo ich finde, macht das Ganze einfach viel, viel interessanter, als es sonst wäre. Darum ein grosses Shoutout an Marie-Jo Voyam, die den grössten Teil Synth-Sounds spielt, wo für mich nach so 80er-Digital-Synthes, frühe Digital-Synthes klingt. Und so von der Rolle her, ob es jetzt irgendwie die Rolle von einer Orgel einnimmt oder sonst etwas im jeweiligen Lied, kann sich sehr fest verändern, je nachdem, wo man auf dem Album zulässt. Wir hören jetzt da im Vergleich einen eher konventionellen Track, der Not Possessed heisst, aber ich behaupte jetzt mal, oh, da hört man es recht gut raus. Das Album Songs from the Aquarium am 28. August auf Krüsimüsi Records draussen. Wir hören, wie gesagt, Not Possessed.

0: Not Possessed von Augenwasser Band vom Album Songs from the Aquarium. Mitte von der letzten vollständigen Augustwoche kommt das raus. Genau, und das ein kleiner Vorgeschmack. Eben Ende Woche könnt ihr das Ganze hören. Ich habe es gerade vorhin gesagt, was gelaufen ist. Das ist jetzt mit Abstand das wahrscheinlich geradlinigste, abbeatigste Lied vom Album, wo doch auch sehr viele andere Texturen kennt. Also ich will jetzt nicht behaupten, dass ich repräsentativ, aber mehr so etwas zum
1: Also mir hat aber das Krautrockige und auch den Synth, den du angesprochen hast, wo dann so ein bisschen das New Wave manchmal so ein bisschen reingeht, das hat mir sehr gut gefallen. Und recht schnell das Ganze. Bin gespannt, wie der Rest dann daherkommt vom Album. Und habe ich die jetzt richtig verstanden? Also sie sind jetzt ein Augenwasser-Band, ist explizit jetzt der Bandname?
0: Das ist der Artist von diesem Album. Ich glaube, Augenwasser als Solo-Projekt gibt es weiterhin parallel dazu. Also das Letzte, was Elias als Augenwasser rausgegeben hat, war eher so ein Ambient-Werk, vor einem Jahr oder so. Und ich glaube, die Sachen laufen parallel nebenher.
1: Okay.
0: So, wenn ich es verstanden habe. Ja. Oder vielleicht abwechselnd. Ja.
1: Gut. Schön. Ja, dann wir haben noch ein bisschen Zeit, gell? Dann
0: mache
1: ich noch weiter. Ich habe, das gibt jetzt ein bisschen einen Bruch. Ein anderer Musiker aus der Schweiz, der schon länger aktiv ist, und zwar der Raphael Loha, der mich eigentlich, den man kennt mit dem Piano, der tritt eigentlich sehr oft sogar gerne am Flügel auf. Und trotzdem ist er jetzt nicht rein im Klassikbereich anzusiedeln, sondern sehr fest im Pop auch unterwegs, also auch Popfestivals. Ich habe am One of Millions das erste Mal gesehen mit seinem Piano, weil er dort auch wirklich mein Jazzige hineingeht und etwas ausprobiert. So auch bei dem Release. Also er hat auch mit Aufnahmen von Konzerten gearbeitet, von eigenen Konzerten, wo er dann in einer Artist-Residency eine Art Reworks gemacht hat. Da kommt jetzt, glaube ich, da passt jetzt das Wort ein bisschen besser vom Rework. Er hat damit experimentiert, er hat mit einem Tape so ein bisschen neue Loops und Patterns gemacht, mit Rhythmen sehr viel gearbeitet. Und das Album heisst auch darum ganz einfach und reduziert Figuren. Und dann Titel der Songs sind dann Figuren 1 bis 8. Das Ganze kommt bei Präsenz-Editionen raus im September, und zwar am 4. September. Das wird dann nächste Woche sein, genau. Heute können wir schon eine Single-Auskopplung davon hören. Und die heisst Figuren 6.

0: Figuren-Sers vom Raphael Loha haben wir hier gehört. Das ist die Single-Auskopplung vom Album, das nächste Woche rauskommt bei Präsenz Editionen.
1: Ja, die Texturen sehr schön gefunden. Es ist so, es ist ein bisschen verfassungsabhängig für mich, gerade in dem Moment die richtige Pegel an. Es passiert etwas und es passiert doch recht wenig. Aber es war genau die richtige Menge für mich in dem Moment. Ich freue mich, mehr ins Album hineinzuhören. Mhm. Die letzte Neuheit, die wir hier haben, wo nicht das Album der Woche ist, sondern einfach eine Neuheit, ist eines von diesen schönen Momenten, die man hier in der Musikredaktion immer wieder hat, wenn man eine neue Band aus der Schweiz, in dem Fall nicht rein aus der Schweiz, aber aus der Schweiz entdeckt. Oder entdeckt. Das wird dem dann zugeschickt vielleicht, wie jetzt in dem Fall. Und man kann sich freuen über neue Stimmen in der hiesigen Musiklandschaft. Und zwar war es vor genau einem Monat, wo die Single rausgekommen ist. Ich weiß nicht, ob es die erste Single ist, ever, weil die Band hat doch schon ein paar Konzerte gespielt gehabt, aber es ist die erste Single, die ich gesehen habe, auf ihrem Bandcamp-Profil. Und die Rede ist von einem Duo namens Swimmingpool. Und ja, wenn ihr das sucht im Internet, braucht es zum Beispiel Duo oder Band oder so etwas, um das eingrenzen. Es ist schwierig zu finden, aber ich behaupte, man findet es relativ schnell, wenn man zum Beispiel Bandcamp sucht oder eben Duo. Sie sind aus einerseits Zürich und andererseits Den Haag. Ich weiß nicht, ob sie am einen Ort wirklich eine Homebase haben oder nicht, aber die zwei Mitglieder nennen sich Khalil Schifroni und Seraina Fessler. Ich wage jetzt mal zu behaupten, dass Seraina Fessler die Zürcher Hälfte ist vom Duo, aber ich lasse mich gerne korrigieren. Auf jeden Fall sind, wie gesagt, ein Single draussen und ich hatte zuerst Angst gehabt, das wird ein bisschen sperrige Angelegenheit, zum Band zum ersten Mal vorstellen, aber nach dem Raphael Loher-Stück bin ich der Meinung, das ist genau richtig, weil es ist auch eher so ein schleppende, sehr gewagt geschichtete Produktion dafür, dass es eigentlich eben zwei Menschen sind, die Musik machen, die im Gegensatz zum Raphael jetzt klassisches Songwriting machen. Das sind Stimmen, gehört, Text, so Sachen. Genau, ich bin sehr gespannt, was da noch kommt von dem Duo, aber ich finde auf jeden Fall, haben sie gelungene erste Single in die Welt rausgetan und wir spielen die da für euch. Sie nennt sich Hold Your Horses.

0: Was ihr verpasst habt, wer die Hörerinnenschaft ist, behind the scenes, das, was immer passiert, wenn es neue Musik aus der Schweiz gibt, hätte ist das Internet-Stalking von Seite der Musikredaktion. wir sind ein bisschen angegangen. Und es ist ein Stichwort gefallen von Claude. Danke vielmals, dass es, oder der Hinweis, dass es einen Studiengang gibt, wo unter Musikschaffenden recht beliebt ist und auch, glaube die eine oder andere Person aus der Schweiz sich dort verirrt hat nach Den Haag zum BIM, Institute of
1: Sonology.
0: Sonology.
1: Yeah.
0: Das klingt schon fast esoterisch, zum dort
1: ja, Musikproduktion zu studieren. Ja, es sind wahrscheinlich auch eher so ein bisschen die Nischenmusikerinnen, die dort hingehen, weil es sich sehr fest mit Klangkunst mehr auseinandersetzt eigentlich und eher in diesem Bereich auch anzusiedeln ist. Ja. Und ich behaupten auch, das hört man den Musikerinnen, die dort hingehen, auch an. Also zum Beispiel Florina, wo mit
0: Mia Heberli, oder?
1: Genau, Florina Mia Heberli, mit No Face, wo aber auch ein Solo-Projekt macht, hat auch dort studiert. Genau, und da gibt es noch eine Reihe weitere Leute in diesem Bereich. Okay, wo, ja, ich glaube, wo das dann schon recht einen Einfluss hat. So.
0: Cool.
1: In Songwriting.
0: Ich freue mich auf jeden Fall über die neue Band. Ich freue mich, zu mehr von Ihnen zu hören. Unsere Internetrecherche, unser Internetstalking hat auch dazu geführt, dass wir herausgefunden haben, das Duo ist tatsächlich, sie reisen hin und her. Sie sind sowohl da als auch dort, also da in Zürich, als auch in Den Haag. Und ich hoffe, eben, die Single ist schon einen Monat alt, ich hoffe, gleich gibt es dann etwas Neues von Ihnen zu hören. Sie sind auf jeden Fall bei Irascible am Releasen. Also das macht man wahrscheinlich nicht, wenn man nur ein Single machen und nachher aufhören. Aber was weiß ich? Also, genug Spekulationen, jetzt geht es zum Handfesten über und zwar zum Album von der Woche.

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1: Unser Album der Woche kommt von Frances Chang aus New York. Es ist, wenn ich es richtig zählt habe, ihr drittes Album. Es nennt sich «Been Thinking About Confession». Und ich bin schon, vor ein paar Monaten die erste Single rausgekommen sind, schon hin und weg gewesen. Ich finde, sie macht einfach extrem spannende Musik mit einer Herangehensweise, die recht unkonventionell ist. Und gleichzeitig gibt es sehr viele Sachen drin, wo man sich man kann daran festhalten, wenn man jetzt irgendwie eben von einer gewissen Hör- oder Musikmachtradition herkommt. Es ist nicht völlig im FMR oder im Abstrakten aufgelöst, aber sie lehnt sich recht weit raus beim Songwriting. Und ich habe, seit ich das als Album von der Woche ausgewählt habe, und das sind ein paar Tage her, und heute habe ich noch irgendwo gelesen, dass ihre Sozialisierung doch, glaube ich, recht eigentümlich war als Kind von EinwandererInnen in New York, und so ihren Zugang zur Musik ist zuerst so über Game-Soundtracks und so gekommen. Und es hat auch ein bisschen so einen Worldbuilding-Aspekt in ihrer Musik, aber ich finde, das ist eher so unter der Oberfläche. Auf jeden Fall, was auf der Oberfläche mich sehr fest anspricht, sind die Produktion und die Arrangements, die sie gemacht hat, zusammen mit ihrem langjährigen Weggefährten Andrea Schiavelli, der auch selber ein Musikprojekt namens Eyes of Love hat, wo Frances Chang ihrerseits. Nein, ich glaube, sie macht bei seinen Solo-Sachen zum Teil oft den Gesang. Auf jeden Fall, die beiden arbeiten schon lange eng zusammen und arbeiten jetzt auf dem neuen Abend wieder eine schöne Mischung zwischen analogen und sehr fest nicht analogen Klangtexturen. So Sachen, wo die Künstlichkeit auch von Weitem siehst, beziehungsweise hörst. Und ich finde es sehr schön. Ich finde es sehr schön gelöst und gewagt und gleichzeitig auch nicht nur gewagt, sondern es ist wirklich schöne und gleichzeitig sehr experimentelle Musik. Wir hören von «Been Thinking About Confession» von Frances.

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1: Ja, das ist der erste Teil von der Hörprobe gewesen. Und jetzt kommt der zweite. Und der ist heute wieder einmal ganz speziell. Und zwar speziell hot.
2: Ja. Hitz auf dem Balkon, nicht als Hitz.
1: Genau. Hitz auf dem Balkon. Du sagst das wunderbar. Die Sonne ist gerade am Untergehen. Es ist eine wunderbare Szenerie hier für Russen. Und wir haben eine Band eingeladen, die zur Hälfte sogar das Lokal hier von Vinti ist. Also, ja.
2: Neuerdings, aber mehr dazu im anschließenden Interview, hätte ich gesehen.
1: Genau, also zuerst geht's live. Tust du noch ein bisschen mehr sagen, Simon? Du hast eingeladen.
2: Ja, eingeladen. Ich könnte den Namen der Band droppen. Hot Schrott nennen sie sich. Sie sind das zweite da. Sie sind das zweite auf dem Balkon und wir übergeben ihnen an dieser Stelle und sie können machen, was sie wollen.

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1: Hallo Radio Stadtfilter, wir sind Hot, Hot Schrott. Am Bass und an den Vocals vis-à-vis von mir ist Babette.
2: Hallo und vis-à-vis von mir an den Drums und an den Vocals und an der Flöte ist der Jodok.
1: Und der nächste Song heisst Ergo

0: Yeah, hallo an die Leute aussen dran auf der Strasse. Wir hören euch.
1: Und ihr uns auch, offensichtlich. Der nächste Song heisst Gratis ÖV für alle.

0: An der Stelle ein grosses Dankeschön an Simon, der uns das Schlagzeug ausgeliehen hat. Und wir haben sogar den Hi-Hat-Ständer vergessen einzuladen. Und er ist dann eine Stunde später nochmal in seiner Band rum und hat uns extra nochmal den Hi-Hat-Ständer vorbeigebracht. Danke vielmals.
1: Danke, Simon.
0: Das werden wir nie vergessen und du hast das Leben lang gratis Gästeliste bei unseren Konzerten.

Danke an dieser Stelle oder Shoutout an dieser Stelle auch an alle Wespen, die uns gerade besuchen können und uns probieren ins Maul fliegen. You're the best.

0: fucking Wichser.
1: Brauchst du noch ein Wasser, Jodok?
2: Ich suche meine Flöte, Babette.
1: Oh, die ist dir runtergefallen. Oh, glaube, die ist dann neben Drum.
2: Oh, super. So,
1: Jodok hat seine Flöte wieder.
2: Genau, meine Flöte ist da flöten gegangen. Wir haben sie wieder gefunden. Okay, der nächste Song heisst «Bier über den Bass gelernt».

0: Es ist gerade eine Person auf dem Velo vorbeigefahren, hat angehalten, um zu klatschen. Danke vielmals, das war sehr eine herzenserwärmende Geste. Was auch herzenserwärmend ist, ist
1: der nächste Song.

Mit diesem Song würden wir gerne den Simeon im Studio grüßen, der uns gemischt hat, eingeladen und mega herzlich betreut hat. Danke vielmals und wir wissen, das war, glaube ich, dein Lieblingssong gewesen. 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
1: Der nächste Song heisst «Alle müssen sich gern haben». Und es geht darum, dass wir manchmal das Gefühl haben, dass sich alle gern haben müssen.

Der nächste Song ist der zweitletzte. Ich könnte schon mal anfangen traurig sein, dass es bald vorbei ist. Und der heisst If You're Happy and You Know It.

0: Okay, das wäre jetzt fast unser Konzert gewesen. Wir sind Hot Hot Schrott gewesen. Uns gibt es auch im Internet auf hothotschrott.ch oder ihr könnt uns auch ein Mail schreiben an hot@hothotschrott.ch. Genau. Wir haben vor 3 Monaten unsere erste EP rausgegeben. Die heisst Swiss Demontage.
1: Die kann man überall hören, außer auf Spotify, weil Spotify ist doof. Und man kann sie auch als CD kaufen, mit einem Sinn dazu, mit allen Songtexten drin, der sehr schön gestaltet ist, von der Simon. Und das kann man bei uns kaufen oder auf Bandcamp online. Ihr findet das.
0: Genau, auch bei Too Much Fun Records oder im Plattform Records in Basel kann man es auch in physisch kaufen. Crazy. Okay.
1: Letzter Song. Tschüss zusammen.
0: Sagen wir jetzt schon Tschüss?
1: Ja, wir sagen jetzt schon Tschüss.
0: Okay, wir sagen jetzt Tschüss. Tschüss. Tschüss. Wir haben die Stadtfilter. Ah, wir können dir nachher noch mal ein Interview
1: haben. Ah, genau. Stimmt. Noch nicht ganz Tschüss.
0: Ja, okay.
1: Tschüss mit Musik.

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1: Oh wow, das war Hot Hot Schrott auf dem Balkon da bei uns auf Radio Stadtfilter, wenn ihr die Sendung am Montagabend hört, bei der ersten Ausstrahlung live. Wenn ihr die Wiederholung hört, es war live gewesen. Es ist nicht nachträglich geschnitten worden, so hat es geklungen, am Montagabend. Hot Hot Schrott sind auf dem Balkon gewesen, haben ich glaube, die dichte Anzahl Lieder zu Set-Dur habe ich da auf jeden Fall noch nie erlebt. Es gibt sicher irgendwelche HC-Konzerte, wo das schon überschritten worden ist, aber bei uns während meiner langen Jahre da, soweit ich weiß nicht. Hot Hot Schritt sind Babette und Jodok, sie sind auf dem Weg da in mein Studio am anderen Ecke vom Stockwerk. Ich kann reinkommen und ihr solltet da schwätzen, wir müssen überhaupt nicht ruhig sein. Genau. Hey! Herzlich willkommen im Studio 1.
2: Hallo Simeon.
3: Hallo.
1: Oh, so schön sind ihr da. Ist für euch okay gewesen draussen?
3: Ja, ist cool gewesen.
2: Ist super gewesen, ab und zu hat jemand raufgejohlt.
3: Ja, recht viele Leute, ja.
1: Also ich habe am Schluss ein paar gehört, die den Zugabe spielen. Ich habe kurz noch gewartet, ob es doch noch eine Umplanung gibt, aber...
3: Nein, wir haben eben leider nie Zugabe.
1: Okay.
2: Wir hassen Zugabe.
1: Wir sind strikt. Ihr habt beide Sonnenbrille auf der Stirn. Hat es draussen mal, ist die Sonne wieder vorgekommen?
3: Ja, vorgekommen und dann wieder gegangen.
1: Okay. Mhm. Okay. Einfach eine klassische Abenddämmerung halt. Wow. Also, sorry. Ich habe euch noch nie live gesehen bis heute. Ich habe das sehr, sehr schön gefunden. Ich wollte euch noch ein paar Sachen fragen und dann können wir wirklich zusammenpacken. Aber zuerst mal zu euch. Ich weiss noch vor, ich habe das Gefühl, es ist anderthalb Jahre her, vielleicht ist es länger her, vielleicht ist es nicht ganz so lange her, hat es irgendwo eine Nachricht gehabt, hey, Achtung, neue Band. Und ihr habt schon eine Webseite gehabt, ihr habt schon Promofotos gehabt, aber ihr habt noch keinen Ton öffentlich gehabt. Aber es hat so wie einen Link auf eurer Seite gehabt, fragt uns doch, wenn ihr unsere Demos hören wollt. Das habe ich dann auch gemacht. Also es war schon ein bisschen etwas parat gewesen. Was ist die Vorgeschichte bis dort an mit euch?
2: Also wir haben beide an der Gestaltung für Hochschule, an der HGK in Basel, Hochschule für Gestaltung und Kunst, haben wir beide studiert, an der Studiengang, aber dort haben wir so uns kennengelernt und also Musik-Events, so Sessions organisiert und haben dort mal eine Probe gemacht im 2023 oder so. Das war die eine Probe gewesen. Da haben wir ganz viel aufgenommen, so innerhalb von 2 Stunden, so ein paar Songs irgendwie gehabt und die 2 Jahre lang nicht mehr gemacht und dann haben wir wieder so 2-3 Proben gemacht und die haben wir gefunden, ja, jetzt wollen wir mal ein Konzert spielen mit dem.
3: Wir haben gefunden, wir werden jetzt Rockstars nach dem Studiumsabschluss, weil was hat man sonst, was soll man sonst anfangen mit einem Kunstbachelor?
1: Das ist schon bloß auf sich, ja.
3: Genau, voll.
2: Aber irgendwie das. Und wir hatten auch die Handyaufnahmen gehabt und haben gewusst, ja, heute Morgen werden wir nichts aufnehmen, so. Aber, und wir sind ja gut im Fotos und Fotos und Webseiten können wir eigentlich besser als Musik, darum ist das eigentlich zuerst gestanden.
1: Nein, also ihr habt mich schon bei den Demos gehabt, aber das wisst ihr ja schon, aber ich sage es da nochmal on air für unsere Zuhörende. Wirklich einfach einen starken ersten Eindruck, den ich von euch gehabt habe und es hat sich dann alles auch bestätigt. Aber ihr habt es selber vorhin auf dem Balkon gesagt, vor zwei Monaten ist der EP rausgekommen, auch für das Schlusszeichen in Richtung aufgenommen, aber das ist schon, ist das ein Studio gewesen?
3: DIY-Studio.
1: DIY-Studio.
3: In einem Keller vom Haus von einer Freundin im Tessin. Mhm. Das haben wir selber so ein bisschen eingerichtet und Sound abgedichtet mit Soundpanels, alles angeschleppt aus Basel. Und das hat dann recht gut funktioniert.
2: Also man muss sagen, der Medi Schicki, sein Solo-Projekt heisst Window Sign, sehr tolle Musik, ein bisschen andere Richtung. Er ist mit uns mitgekommen und hat uns eigentlich aufgenommen. Mhm. Und hat wie so das Tascam, Tape, Deck und so.
1: Ah, so 4 Spuren oder so.
2: Das ist glaube ich 6 Spuren haben wir so können brauchen, glaube ich.
3: Ja.
2: Und vor allem so analoges Tape-Delay und da haben wir so eine Reverb-Chamber eingerichtet bei den Essensvorräten. Ja. Und genau, er hat so den Gear und das Wissen mitgebracht, wie man das so ein bisschen macht. Darum ganz viele Credits an ihn.
1: Sehr schön. Wir haben ein paar Lieder gespielt, die weder, glaube ich, bei den Demos dabei waren, noch auf dieser EP, also Exklusivitäten da bei uns. Aber ich würde euch trotzdem 2 grossen Hits ein bisschen Fragen stellen. Scheiß AI, das war auch die erste Single von der EP. Also wer nicht keinen Access zu einer Demos gehabt hat, das war das erste, was wir hören konnten im Internet. Wo ich das erste Mal gehört habe, war AI noch nicht ganz so ein schlimmes Reizthema gewesen, wie jetzt oder wie zum Zeitpunkt, wo das Lied rausgekommen ist. Und ich habe mich gefragt, also meine Vorstellung war immer, dass das Lied ist aus der Perspektive gesungen von jemandem, der einfach nicht über das Thema reden will. Es geht nicht einmal, dass die Person AI per se scheiße findet, sondern einfach das Gelaber über AI scheiße findet. Aber stimmt das oder ist es eben genau wirklich einfach scheiße AI, das ist die Parole?
3: Nein, ich finde das eigentlich eine super Interpretation, das gefällt mir sehr gut. Das würde ich ab jetzt so erzählen. Ja, es ist halt mega understated, oder? Mhm. Also es ist einfach mal so eine Aussage angetatscht und natürlich ist das viel komplexer als einfach die kurze Aussage. Ja, aber es geht dem halt schon ein bisschen auf den Nerv. Kann man schon mal einen Punkt setzen und sagen, ja.
2: Also uns geht schon AI und die ganzen Entwicklungen extrem auf den Nerv und nicht nur das Gelaber rundherum.
1: Okay.
2: Also so, ich bin sehr für kritische Auseinandersetzungen mit dem und so ein Gelaber, ja, extrem. Anders gelabert, kannst du einfach das mit der AI machen, bla bla, wieso brauchst du nicht AI, wieso? Genau das geht natürlich eher auf die Nerven.
1: Dann ein anderes Lied, noch einfach so quasi Fact-Checking. Bier über den Basklet, True Story oder nicht?
3: Ich glaube, das ist eine True Story, oder? Magst du dich noch erinnern?
2: Das ist ja der eine Probe, ja, eben, im 23.
1: Okay, die Urprobe.
2: Die Urprobe.
3: Genau, da haben wir Bier getrunken. Dann ist mir Bier über den Bass gelernt und dann haben wir das Lied gemacht. Es ist wirklich as simple as that, sehr bei den meisten Songs. Ja.
1: Und das Wette Bett, ist dazu fantasiert oder ist das...
3: Das ist einfach, weil es sich reimt.
1: Ja. Nein, aber also ich finde es schöne und sehr sprechende Bilder. Also,
3: schön.
1: Ja, ja. Aber schön zu wissen, dass zumindest ein Kern von Wahrheit dabei ist. Bei euch beim Songwriting, also ihr habt ja wie zwei Stimmen gehört, das war sehr gut, wenn ihr spielt. Schreibt ihr so parallel miteinander oder pitcht jemand andere Person Ideen oder wie sieht es aus bei euch?
2: Ganz unterschiedlich. Also gewisse Songs sind entstanden, wirklich so komplette Texte schon irgendwie in einem Notizbuch gestanden von jemandem und auch gar nicht vielleicht als Songidee gedacht gewesen, sondern einfach so als irgendwelche Notizen, die er gemacht hat. Und zum Teil aber haben wir haben eine Schreibübung gemacht, erzähl mir etwas, was dich beschäftigt, ich erzähle dir etwas, was mich beschäftigt und dann haben wir füreinander etwas geschrieben. So. Also wir hatten auch schon sättige Approaches gehabt. Und dann haben wir einfach so ein teils Notiz-Dings im Internet da, wo wir ab und zu irgendetwas reinschreiben, wo uns gerade über den Weg gelaufen ist, wo wir songmässig brauchen so.
1: Und musikmässig, ich kenne dich ja da quasi die Hälfte von MSG und Babette, dich kenne ich nur wegen diesem Projekt, aber du hast vorhin off-mic the fact dropped, dass du sehr lange Bratsche gespielt hast, klassisch. Mm-hmm. Ist eine Erfahrung bei Hot Hot Shot gewesen, so klassische Punk-Move, dass er einfach als erstes das Instrument spielt, das er aber genau nicht könnt, oder habt ihr schon Erfahrung mitgebracht?
3: Also Jodok hat eigentlich, du spielst schon länger Schlagzeug, aber nicht, also ein bisschen on and off, oder?
2: Mm-hmm. Ich habe so als Kind gelernt, so ein als Teenie ein bisschen gespielt. Aber bevor wir das angefangen haben, ewig eigentlich nicht mehr gespielt, irgendwo.
3: Und ja, bei mir ist Bass eigentlich ein sehr neues Instrument. Also ja, sehr ohne Erfahrung dran gegangen. Und Bratsche spielt nicht mehr so eine grosse Rolle, aber so das Musikalische, wo ich, also so einfach so das Grundverständnis, das ich mitbringe, das hilft halt eigentlich bei jeder Musik, sogar bei Punk.
1: Sogar? Gut, einfach noch eine quasi Frage zu einer Randnotiz. Und zwar, ich bin einfach aufmachen, um zu schauen, was sind wieder schon die Lieder auf den Demos, die Lieder auf der EP, die Lieder, die ich jetzt da einfach live zum ersten Mal höre. Und bin auf der Dankesliste gestoßen von der EP und habe einfach bei einer eine Frage gehabt, und zwar Fun Sport Center Tanner. Wer ist das?
3: Also auf dem Cover von unserer EP ist ja die tolle Kuh. Und die Kuh ist so eine Hüpfburg, die Jodok mal gefilmt hat, wie sie gerade am Luft ablassen ist und sich zusammensackt. Und die ist zur Verfügung gestellt worden von dem Sportzentrum.
2: Mhm. An der 1. August 4 von der Gemeinde Riechen habe ich beim Aufbau geholfen. Und bin dafür zuständig, dass die Hüpfburg Strom hat.
1: Sehr cool. Okay, jetzt haben wir die whole story. Aber beim Luft rauslassen, nicht beim Luft...
3: Ja, ja, beim also, Usala, ja. So, ja. Ja, es heisst ja. Eben auch Swiss Demontage, irgendwie hat das noch gepasst.
1: Ja, sicher.
3: Irgendetwas wird abgeladen.
1: Die letzte Frage, näher in Zukunft bei euch, hat es Konzerte in Nähe, wo man kann sehen, wo man kann hören, einminütige Singles, die ihr droppt?
3: Ist das schon official, können wir das schon sagen?
2: Ich glaube, wir dürfen es noch nicht sagen, es ist noch nicht announced.
3: Okay, also es kommen Konzerte im Oktober, 16. 17. Wir dürfen noch nicht sagen, wo.
2: Also 16. im Raum St. Gallen, 17. im Raum Fribourg.
3: Ist nicht andersrum?
2: Nein, umgekehrt. 16. im Raum Fribourg, 17. im Raum St. Gallen.
3: Das habe ich gerade heute gemerkt, das steht falsch auf unserem Insta. Oh. Newsletter meine ich.
2: Oh, ich habe es im Newsletter geschrieben.
3: Ist egal.
2: Das ist aber falsch im Newsletter. Ich kann jetzt den Newsletter
3: abgelesen. Also, es findet auf jeden Fall ein Konzert statt. Und ihr kommt das mit über, wenn ihr unseren Newsletter zum Beispiel abonniert oder auf unsere Social Media geht. Genau.
2: Genau. Besser auf Blue Sky und nicht auf Insta, weil Insta finden wir auch wie so Spotify und so, finden wir echt scheiße, weil das gehört so mega blöde Leute in so blöde, scheiße Big Tech, scheiße AI.
1: Genau. Ganz vernickend, ich habe im Studio.
2: Schreibt uns ein Mail oder schreibt uns besser noch einen Brief. Oh, wenn ihr nicht wisst, wo wir wohnen, könnt ihr uns ein Mail schreiben.
1: Hey, ja, stimmt. In dem Zusammenhang einfach eine gute News für Zuhörende vom Stadtfilter. Die Hälfte dieser Band wohnt neuerdings in Winterthur. Mhm. Ihr seid sozusagen eine lokale Band. Also für alle die Leute dort draussen, die buchen und finden, ja, man braucht einen lokalen Act. Hot Hot Schrott sind official in Wien, würde ich sagen.
3: Yes, das wäre für mich auch gut, weil dann muss ich meinen Bass nicht so weit tragen.
1: Das wäre super eben. Das wäre eben gut. Ja gut, danke

0: Hälfte von der anstehenden Woche findet das Jazz-Festival Willisau statt.
1: Schade, Willisau!
0: Mit Acts wie Putzmarie, Tizia Zimmermann, Simon Grab, die letzte beide zusammen, Jane Soda mit Chor und noch viel mehr im Programm. Habe ich es richtig verstanden, Claude? Das Nox Area am Genversee findet genau während der gleichen Zeitraum
2: Nein,
0: statt.
2: Nein, nicht ganz. Ich habe einen kleinen Mini-Festival. Ich tue das jetzt noch reinschmuggeln. Wer findet, hey, mein Festival-Sommer, der darf noch nicht vorbei sein, haben wir da für das Wochenende. Und das jetzt nicht zu noch mehr Verwirrung führt, dann ist es einfach zusammengefasst.
0: Super, also das Nox Area findet auch an diesem Wochenende
2: genau.
0: statt. Mit Benzio Wolfer, Glass Cats, Mogwai und Facciamo la Corte.
2: Nein, Facciamo la Corte ist nochmal ein Festival im Tessin.
0: Aber ja, das wollte ich sagen, das ist dann so. Das dritte, aber im gleichen Zeitraum plus minus, ja. mit Bands wie Esther Poli, The Monsters, Moisetani, jetzt weiß ich, wie man es ausspricht, Sami Galbi und LL Loise, das Leslie Power Duo von Leonie Leoni und, du musst mir helfen,
2: Lucia Schueller,
0: genau.
2: Genau, ja, sorry fürs Dreireden vorher. Du hast das schon so gut. Schön angekündigt.
0: Und damit ich nicht dreiere, muss ich sagen, gerade das nächste Mal, weil ich weiß gar nicht, ob das im strengsten Sinn ein Konzert ist, aber das ist von Concert Series veranstaltet. Unsere Freundinnen, unter anderem Elia Brühlhardt, die da bei uns Sendung macht, immer wieder Konzert veranstaltet und am Samstag, 29.08. veranstaltet in der Kunsthalle zu Winterthur der sogenannte Lesesaal Raumgestaltung für Unbehagen. Genau. Vielleicht Konzert ähnlich, vielleicht auch nicht ganz.
2: Ist ein super Titel auf jeden Fall. Und am Sonntag, wer noch nicht genug hat von diesem Wochenende, dort ist ihm noch eine Empfehlung, zum auf Zürich gehen, ebenfalls, nicht auf Zug, sondern auf Zürich, Alter Botanischer Garten, dort ist Le Digital mit Liegestühlen, kann man dort in den Garten hineinhocken. Es findet am Nachmittag statt, und zwar mit der Beatrice Beispiel, Lampiri, Dael, Liss und vielen, vielen mehr.
0: Und damit wäre Claude und ich, Simeon Thompson, am Schluss von der Hörprobe. Vielen Dank fürs Zuhören. Vielen Dank einmal mehr Hotdog Schrott für den Besuch und für die Live-Session auf dem Balkon.
2: Hitz auf dem Balkon. Haben wir geliefert. Haben Sie geliefert. Ja.
0: Also, bis gleich wieder. Und viel Vergnügen mit einem weiteren Programm auf Radio Stadtfilter in der Zwischenzeit.
2: Tschüss.

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1: Herzlich willkommen zu dieser Politursendung am letzten Freitag vom August. Wir werden euch die nächste gut halbe Stunde über Lokales, Regionales und aber auch Kantonales informieren. Und in dieser Infosendung am Mikrofon sind
2: der Elias Bürzle
1: und die Laura Manse. Und wir haben in dieser Politursendung nebst Meldungen bezüglich vor allem Wetten, Unwetten und auch Umweltfeuerverbot, haben wir zwei Interviews von dir, Elias. Erzähl doch du mal, was haben wir da im Petto? Was hast du da gemacht?
2: Genau, ich hatte heute Erik Stutz im Studio und habe ihn interviewt. Er ist Thai-Box-Weltmeister in einem Amateurwettbewerb in Bangkok im Juni, glaube ich. Und jetzt ist er eben im Studio gesehen und hat so erzählt, ein bisschen über die WM und auch über seine weiteren Pläne, was seine Thai-Box-Karriere angeht.
1: Er ist aus Wülflingen an dieser Stelle, vielleicht auch noch spannend. Und wir haben nochmal ein Interview von dir. Wer hast denn du sonst noch interviewt?
2: Und das zweite Interview ist hat mir die Ronne Jansen gegeben und sie hat Stellung genommen zum Entscheid von SGB, also vom Schweizerischen Gewerkschaftsbund, weil er hat eine außerordentliche Delegiertenversammlung am 20. August und sie hat dann Stellung genommen zu den Beschlüssen, die sie gefasst haben, die wir später noch dazu kommen.
1: Ganz genau, zu denen kommen wir später in dieser Sendung nochmal. Ebenfalls später gibt es natürlich noch den Blick auf den Veranstaltungskalender, den ihr dieses Wochenende in und um Winterthur könnt unternehmen. Wir fangen aber die Politur wie gewohnt an mit den aktuellen News vom Tag. Kopfverletzungen und Hagelschaden. Heute Morgen sind heftige Gewitter über Winterthur gezogen. Feuerverbot im Stadtgebiet aufgehoben. Die Winter darf wieder gefeuert werden. Heute Morgen um die 10 Uhr sind mehrere kräftige Gewitter über die Nordostschweiz gezogen. Sturmböen, grosse Hagel, viel Regen in kurzer Zeit und rund 46'000 Blitz haben sie gebracht. Hagel können mit einem Durchmesser von bis zu 6 cm, also Golfball gross. Und das kommt in der Schweiz selten vor, im Schnitt vielleicht gerade einmal im Jahr. Das Gewitter hat Windspitzen von 80 bis 130 km pro Stunde gebracht. Das Unwetter ist so rasant gekommen und ebenso schnell ist es auch wieder weg gewesen. Auch die Winterthur hat es heftig getroffen, wie der Tagesanzeiger schreibt. Es sind mehrere Personen mit Kopfverletzungen im Kantonsspital Winterthur behandelt worden. Und auf Instagram macht Winti Blog auf eine Mitteilung von der Primarschule Reichenberg aufmerksam. Die schreibt an die Eltern, sie seien in der Zähnepause vom Sturm überrascht worden. Dabei sei es bei ein paar Kindern zu Platzwunden am Kopf und zu Prellungen an Schultern, Rücken, Armen und Beinen gekommen. Das bestätigt in einem Nachmittag auch die Stadt Winterthur in einer Medienmitteilung. Ebenfalls sind Sportanlagen beschädigt worden. Am schwersten getroffen hat es das Freibad Wülflingen mit eingeschlagenen Dachfenstern, kaputten PV-Anlagen, grossen Astabbrüchen, zerstörten Sonnenschirm und Liegestühlen. Die Badidie bleibt zu, die Aufräumebene die laufen. Und auch die Dächer von den Garderobengebäuden auf den Fußballanlagen Sporren und Hegmatten sind beschädigt. Die Gebäude sind jetzt vorübergehend geschlossen. Der Sturm hat unter anderem auch das Kunstmuseum Winterthur bei der Scheibe, die Stadtbus oder auch Alterszentren getroffen. Auch Schutz und Rettung Zürich hat am Nachmittag eine Medienmitteilung verschickt. Bei den Einsatzzentralen sind während einer halben Stunde rund 450 Notrufe eingegangen. 300 davon sind 5W-Notrufe gesehen, 150 sind Notrufe für die Sanität gesehen. Fast 100 Rettungsdienste und 280 Feuerwehreinsätze sind darauf bei den Bezirken Dielsdorf, Bülach und Winterthur resultiert. Besonders betroffen ist der nördliche Teil der Stadt Winterthur gesehen. Dort sind zeitweise 20 Sanitätseinsätze gleichzeitig gelaufen, wie die SRZ schreibt. Primär ist es um Platzwunden und Stürze gegangen. Die Einsätze die dauern noch an, die Feuerwehr schaffen die Nadis noch ab. Seit heute Mittag um 12 Uhr darf wieder gefeuert werden, Zwinti. Der Regen in den vergangenen Tagen hat die Böden nachhaltig durchfeuchtet und die Temperaturen sind zurückgegangen. Darum hat Andreas Gehring, der Vorsteher vom Departement Sicherheit und Umwelt, das absolute Feuerverbot im Stadtgebiet aufgehoben. Der Wald, aber der bräuchte ein bisschen länger, bis er sich erholt. Die oberste Bodenschicht und auch die Blätter und das Totholz am Waldboden sind nach der wochenlangen Trockenheit noch nicht wieder durchfeuchtet. Die Waldbrandgefahr ist darum im Kanton Zürich nach wie vor gross. Darum bleibt das Feuerverbot im Wald und in Waldesnähe bestehen. Und auch in der Nähe von grossen Bäumen herrscht auch noch ein erhöhtes Risiko. Wegen der langen Trockenheitsphase sind die Bäume innerlich austrocknet. Die Gefahr, dass Äste abbrechen oder ganze Bäume umstürzen, die sind gross und darum soll man dort aufpassen. Weil es in den nächsten Wochen wieder trocken und eher warm werden dürfte, hat die Stadt Winterthur ein paar Punkte, um mit offenem Feuer umzugehen. Wichtig ist, eine fest eingerichtete Feuerstelle nutzen. Das Feuer geht mit mindestens 50 Meter Abstand zu Gebäuden, Getreidefeldern, Böschungen, Grünfeldern, Grünflächen und Waldränder zu entfachen, keine Brandbeschleuniger zu brauchen, das Feuer nie aus den Augen lassen, das Feuer und die Glut am Schluss auch immer mit viel Wasser komplett löschen und keine brennenden oder glühenden Ziggis oder Zündhölzer wegwerfen.
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2: Heute Abend ist es unbeständig mit Regengüssen und lokalen Gewitter. In der Nacht kommt es dann aber zum Abzug vom Niederschlag Richtung Alpen und es wird zunehmend klar. Am Samstag wird es dann recht sonnig, trotz vermehrter Wolken am Nachmittag. Temperaturen, die Winde steigen morgen am Samstag auf bis zu 25 Grad. Es herrscht ein schwacher bis mäßiger Südwest- bis Westwind.
1: WM-Gold im Thai-Boxen. Der Erik Stutz aus Wülflingen hat im Juni in Bangkok in seiner Gewichtsklasse den Weltmeistertitel gewonnen. Der Elias Bürzli hat mit ihm über den Sport, seinen Weg zum WM-Titel und eine mögliche Profikarriere geschwätzt.
2: Hoi Erik, es freut mich, dass du es zu uns ins Studio geschafft hast. Du machst ja Thai-Boxen und für die Hörerinnen, die sich jetzt nicht genau darunter vorstellen können, was ist Thai-Boxen genau?
4: Viele Leute kennen ja Kickboxen noch vom Andy Hug. Der Andy Hug hat damals auch Thai-Boxen gemacht. Im Thai-Boxen gibt es halt einfach nur Ellbögen und Knie und den Clinch. Man sagt, das ist die Kampfkunst von den 8 Gliedmassen und das sind dann eben die beiden Beine, Knie, Ellbogen und Hände.
2: Ich glaube, unter Knie und Ellbogen können sich die meisten etwas vorstellen. Clinch ist vielleicht eher schwieriger.
4: Also viele kennen es so im Boxen, wenn sie näher aneinander sind. Im Boxen wird man dann auseinandergenommen. Aber im Thai-Boxen geht es dann dort eben weiter, dass man sich so ein bisschen mit verschiedenen Würfen oder Stoß auf den Boden werfen kann. Oder wenn man so nahe ist, kann man auch Ellbogen geben. Also es ist nochmal ein ganz anderer Kampfsport als so auf Distanz dann.
2: Und wenn du jetzt einen Kampf hast, was ist das Ziel? Soll der Gegner K.O. gehen oder gibt es ein Punktesystem?
4: Es gibt ein Punktesystem, so das klassische Thai-Boxen in Thailand. Dort geben die Kicks recht viele Punkte und dort wird auch mega auf Dominanz und so ein bisschen Ausstrahlung geschaut. Also zum Beispiel, wie ist deine Balance nach dem Kick, wie nimmst du einen Treffer an und wie entspannt bist du oder auch wie selbstbewusst bist du nach den Runden. Aber da so ein bisschen in Europa oder außerhalb von Thailand wird schon natürlich sehr fest Aggression und so gewertet. Wer ist der Aktivere, wer hat mehr Volumen. Es gibt einen Punktensieger, aber wenn man natürlich einen K.O. erzielen kann, dann ist der Kampf natürlich eindeutig gewonnen. Und wenn man es dann den Punktrichter überlässt und am Ende des Kampfes, dann ist es einmal ein bisschen unklar, wer gewonnen hat.
2: Und ist es eine gefährliche Sportart, würdest du sagen?
4: Ich würde nicht sagen, per se, es ist gefährlich. Also ich habe jetzt in diesen 5 Jahren, seitdem ich mache, habe ich mir jetzt noch nie etwas gebrochen oder mich gröber verletzt, dass ich länger habe so ausfallen. Da habe ich mich in anderen Sportarten schon mehr verletzt. Aber natürlich hat man immer wie ein Bläueli oder tut einem ein bisschen etwas weh und so.
2: Du bist auch schon in Thailand gesehen, trainieren. Gibt es dort Unterschiede?
4: Also es gibt mega Unterschiede. Wenn du Italienisch lernen willst, gehst du am Geschichtsstuhl auf Italien. Dort reden alle, dort können das alle. Dort in Thailand ist das natürlich der Nationalsport und wird seit Generationen perfektioniert. Dort werden auch Familien ernährt durch den Sport. Das ist natürlich eine riesige Kultur dahinter. Ich habe teilweise das Gefühl, jeden Tag, wenn ich dort trainiere, ist ein Monat hier in der Schweiz. Die Strukturen stehen auch mega, also man kann ohne Probleme 2 bis 3 Mal am Tag trainieren. Dadurch, dass es irgendwie noch so ein kleiner Sport ist, kann man wirklich für so 30-40 Franken Privatstunde mit einem Messi vom Sport theoretisch nehmen. Also da in der Schweiz wirst du natürlich, also im Fußball jetzt wirst du nie so eine Legende ankommen. Und in Thailand gehst du ins richtige Gym und zahlst einen kleinen Betrag und hast 1 zu 1 Stunden mit denen. Also.
2: Du hast schon gesehen, das ist der Nationalsport von Thailand. Gibt es so kulturelle Unterschiede zum Training in der Schweiz?
4: Also man merkt schon immer mehr, viele Leute, die hier in der Schweiz Thai-Boxen trainieren, sind selber auch schon in Thailand gewesen und nehmen so ein bisschen den Respekt und die Haltung zum Sport auch ein bisschen mit in die Schweiz. Aber natürlich gibt es noch Unterschiede von den Trainingsstrukturen her und so und auch bei den Kämpfen. Schlussendlich, also in Thailand sieht man immer, wenn sie den Gegner vielleicht K.O. gehauen haben oder nach den Kämpfen, die umarmen sich, gehen sich gegenseitig entschuldigen oder hoffen, dass sie sich nicht verletzen. Haben. Natürlich, im Kampf wollte ich gewinnen, aber ich wollte meinem Gegner nicht langzeitig weh machen, weil ich weiss ja auch, eben, der hat vielleicht eine Familie zu ernähren. Man will ja auch nichts Böses.
2: Du bist ja nicht nur in Thailand zum Trainieren, sondern du hast auch die WM gewonnen in deiner Gewichtsklasse. Wie funktioniert es im Thai-Boxen genau? Gibt es nicht nur einen Verband? Und auch WM, oder welche WM hast du gewonnen?
4: Es ist ein bisschen kompliziert. Es gibt ganz viele verschiedene Verbände. Und das ist jetzt die WBC, das ist einer der grösseren Verbände im Thai-Boxen. Aber es ist die Amateur-WM gewesen. Also das kann man auch, wie im Boxen gibt es Amateur und Profi. Und in dieser Amateur-WM, da habe ich jetzt in der Schweiz habe ich an der Schweizer Meisterschaft teilgenommen und mich so halt so ein bisschen qualifiziert, haben sie gefunden, nehmen sie mich mit. Und dann konnte ich dort an der WM mitmachen. Und es war so ein Turnier gewesen. Dort innerhalb von 3 Kämpfen konnte ich dann können im Finale gewinnen.
2: Du hast schon bereits eine EM miterlebt, in Athen. Hat es einen Unterschied gegeben zwischen der EM und der WM? Ist es nochmal etwas ganz anderes gewesen?
4: Die EM war, genau wie du gesagt hast, in Athen gewesen, in Griechenland. Dort waren wir ein viel kleineres Team gewesen und es war natürlich auch nur, also in Anführungszeichen, nur eine EM gewesen. Das heisst, es war nicht so viel los gewesen. Und im Gegensatz zu einer WM, gerade dann in Thailand, in Bangkok, wir sind ein riesen Team gewesen. Ich weiss nicht, ich glaube so 25 Kämpfer und dann natürlich noch Coaches und Familie und Kollegen, die teilweise mitgekommen sind von den einen Leuten. Die Stimmung war mega gewesen. Und natürlich auch die Gegner sind besser gewesen. Ja, es war ein Erlebnis gewesen.
2: Was hat dir der Sieg an der WM gebracht? Also hast du außer der Medaille noch andere Sachen profitiert davon?
4: Also es ist sicher mal wieder auf internationaler Bühne zu kämpfen, also gegen andere Länder. Ich habe zweimal gegen Amerikaner gekämpft, das ist da, nein, einmal gegen Amerikaner und einmal gegen Mexikaner. Das ist genau spannend zu sehen, wo sind die stark, was können die gut. Und natürlich jetzt mit dieser Goldmedaille, es ist also in Anführungszeichen nur eine Amateur-Goldmedaille, aber für mich ist das so ein bisschen ein Sprungbrett, um dann vielleicht irgendwann meine Profikarriere zu starten. Das Ganze ist wie ein eine Visitenkarte, was kann man alles vorweisen. Ich glaube, man kennt es auch von den Kämpfen, wenn einmal alle Titel oder so aufgezählt werden. Der ist Weltmeister da und Europameister da und das ist so ein bisschen der Name, den man sich aufbaut, ja.
2: Dann kommen wir zu dir als Person. Ist Thai-Boxen denn ein grosser Teil von deinem Alltag?
4: Schon recht. Wenn ich einen Kampf bevorstehend habe, dann trainiere ich teilweise also bis zu 12 Mal in der Woche. Das sind dann fast 2 Einheiten pro Tag. Da muss ich es mir dann einplanen mit vor dem Arbeiten, nach dem Arbeiten. Ja, also ich würde sagen, es ist eigentlich fast alles. Auch wenn ich daheim bin, schaue ich auch gerne Kämpfe oder meine eigenen Kämpfe analysieren. Was habe ich nicht gut gemacht, was kann ich besser machen. Und auch beim Arbeiten oder mein Umfeld wissen natürlich alle, was ich mache. Und dann kommen natürlich auch immer Fragen, und hast du wieder einen Kampf oder was schaut da. Also es ist schon ein sehr grosser Teil, ja.
2: Du hast schon gesehen, du schaffst auch noch gleichzeitig. Wie geht es, mit Arbeit und Training zu verbinden?
4: Also ich arbeite in der Pflege, eben das ist ja immer ein bisschen schwierig, da wir unregelmäßige Arbeitszeiten haben. Aber ich habe meine Lehre in diesem Betrieb gemacht und bin jetzt nachher wieder zurückgekommen. Und wir haben einfach ein super Team, eine super Chefin. Und immer wenn ich das Angebot bekomme, auch teilweise kurzfristig für, ja, willst du in 2 Wochen in Italien kämpfen, ist letztens gewesen, dann tut das ganze Team tut da umschieben und umplanen, dass ich da für 3-4 Tage weg kann und die Kämpfe machen kann. Also ich bekomme mega Unterstützung, natürlich auch privat von meinen Eltern.
2: Was sind jetzt deine nächsten Ziele? Hast du irgendwelche Kämpfe, die anstehen?
4: Also ich habe jetzt nächsten Monat am 26. September ist da ein grosses Event in Bern. Wenn man einen guten Kampf macht in dieser Organisation, kann man dann in der nächsten grösseren Organisation in Thailand kämpfen. Genau dort werde ich kämpfen. Und natürlich dann auch nächstes Jahr, Anfangsjahr, werde ich auch für längere Zeit wieder auf Thailand gehen, dort wieder Kämpfe machen und trainieren. Weil das ist halt einfach das Mekka vom Thai-Boxen, ja.
2: Der Kampf, den du jetzt in der Schweiz führst, ist jetzt schon ein Profikampf?
4: Das ist jetzt wieder ein Profikampf, ja. Also ich habe jetzt schon ein paar Profikämpfe gehabt. Außerhalb von dem Turnier, von der WM, habe ich schon 4 Kämpfe in Thailand gehabt. Das sind dann alles Profikämpfe. Und hier in der Schweiz habe ich jetzt auch schon 3-4 Profikämpfe gehabt.
2: Was ist der Unterschied?
4: Natürlich das Regelwerk von der Zeit her. Also Amateurkämpfe sind meistens ein bisschen kürzer. Jetzt morgen habe ich wieder einen Kampf, der ist 3x2 Minuten und ist dann auch mit Vollschoner, mit Kopfschutz und alles. Profikämpfe sind eben längere Runden. Das Wertungssystem ist auch ein bisschen anders und natürlich ohne Schoner, ohne nichts, kleinere Händchen. Also es ist ein bisschen brutaler, kann man sagen. Und natürlich gibt es auch ein bisschen Gage.
2: Du hast schon angebracht, dass dein Ziel ist, langfristig zum Profi zu werden. Was ist nötig, um es zu erreichen? Und hängt es von äusseren Faktoren ab, die man selber vielleicht gerne so beeinflussen kann?
4: Ja, also das auf jeden Fall, das ja immer. So ein bisschen Connections, was für Leute kennt man, was für Möglichkeiten bekommt man. Eben dort jetzt in Italien, das war vor einem Monat, habe ich um einen interkontinentalen Titel kämpfen. Und das einfach, weil jemand ausgefallen ist. Habe ich leider nicht gewinnen können, aber es war trotzdem eine mega Erfahrung, mega eine Möglichkeit. Das Ganze hat schon noch ein bisschen etwas mit Glück zu tun. Aber natürlich auch harte Arbeit, also viel Training und alles. Und darum gehe ich auch auf Thailand wieder, weil dort hat man wirklich den Fokus auf das. Ich kann die zweimal am Tag trainieren. Da in der Schweiz schaffe ich es schon auch, zweimal am Tag trainieren, aber es ist nicht das Gleiche. Profikarriere ist das Ziel, irgendwann dann mal nach dem auch Trainer. Mir macht jetzt schon Coachen mega Spass, so ein bisschen den Jüngeren aus unserem Gym, bei denen im Ecken stehen, dass sie vorbereiten auf Kämpfe. Aber jetzt erst mal ich und ich glaube, am besten kann ich das Ziel in Thailand verfolgen.
1: Das war das Interview von Elias Bürzli mit dem Erik Stutz über seinen WM-Titel im Thai-Boxen.
2: Es ist 2024 als grosser linker Erfolg verkauft worden. 58% der Stimmbevölkerung haben sich für die 13. AHV-Rente ausgesprochen. Im Initiativtext ist aber nicht gestanden, wie dass die 13. Rente finanziert werden soll. Über das wird momentan gestritten. Es hat allerlei Ideen gegeben, wie dass man die insgesamt 4,5 Milliarden auftreiben könnte. Unter anderem ist über eine Finanztransaktionssteuer geredet worden. Also zum Beispiel, dass der Kauf und Verkauf von Aktien in Zukunft besteuert werden sollte. Der Vorschlag ist von Mette eingebracht worden, weil die Bürgerlichen sich aber dagegen stellen im Parlament, ist der Vorschlag recht schnell auch wieder verworfen worden. Eine Lösung, die der Bundesrat jetzt präsentiert hat, ist, dass es eine Erhöhung von der Mehrwertsteuer geben soll, um die 13. AHV zu finanzieren. Der ursprüngliche Vorschlag vom Bundesrat ist gesehen, die Mehrwertsteuer um 0,7% erhöhen. Vom Parlament ist das gesenkt worden auf 0,4%. Es heisst aber, dass die Mehrwertsteuererhöhung allein und nicht lange, um die 13. AHV zu finanzieren. Der reduzierte Mehrwertsteueransatz für Güter vom alltäglichen Gebrauch hätte in dieser Vorlage nicht angetastet werden und bleibt Stand jetzt gleich.
1: Und du, Elias Bürzli, hast mit Ronja Janssen, der Co-Leiterin der Kommunikation beim Schweizerischen Gewerkschaftsbund, über diesen Hintergrund geschwätzt.
2: Guten Tag, Frau Janssen. Am 20. August hat es eine außerordentliche Delegiertenversammlung beim Schweizerischen Gewerkschaftsbund gegeben. Wieso ist es zu dieser außerordentlichen Versammlung gekommen?
5: An dieser außerordentlichen Versammlung haben wir unter anderem Parolen gefasst für die Finanzierung von der 13. AHV. Und unsere Delegierten haben sich dort sehr, sehr klar ausgesprochen dafür, dass man jetzt vorwärts machen muss und die Umsetzung von dieser 13. sicherstellen mit einer stabilen Finanzierung.
2: Laut Informationen, die wir gefunden haben, ist die Finanzierung angedenkt, dass die Mehrwertsteuer um 0,4% von 8,1% auf 8,4% erhöht werden soll und so finanziert werden soll. Der SGB hat sich jetzt so hinter die Vorlage gestellt. Wieso hat der SGB sich entschieden, sich hinter die Mehrwertsteuererhöhung zu stellen?
5: Der SGB hat sich eigentlich immer für die Erhöhung von der Mehrwertsteuer zugunsten der AHV ausgesprochen. Das einfach, weil die AHV solidarisch das Sozialwerk ist, das wir haben in der Schweiz. Und auch bei dieser Vorlage jetzt, der Deal für die Versicherten, für die Menschen in diesem Land, ist extrem gut. Für etwa jeden Franken, den die Leute mehr zahlen, bekommen sie nachher etwa mehr als 8 Stutz AHV mehr. Das ist ein sehr guter Deal.
2: Nun ist die Mehrwertsteuer aber eher bekannt als eine unsoziale Steuer, weil sie nicht zur Umverteilung führt, sondern weil sie dazu führt, dass man es eben selber zahlt, wie Sie schon gesehen haben. Und das kann auch zu einem Kaufkraftverlust von unteren Schichten in der Gesellschaft führen. Also sind Sie trotzdem für die Mehrwertsteuer, auch wenn man es quasi den Armen wegnimmt?
5: Es ist klar, unsere Wunschfinanzierung vom SGB wäre, dass man selber Lohnbeiträge finanziert. Das Ding ist, oder für was wird die Mehrwertsteuer verwendet? Und da wird es für die AHV verwendet. Und bei der AHV ist das Preis-Leistungs-Verhältnis wirklich so gut wie nie ein Schuss. Auch Menschen mit tiefen und mittleren Einkommen werden aus der AHV mehr zurückbekommen, deutlich mehr zurückbekommen, als das, was sie allfällig mehr im Zahlen an Mehrwertsteuer.
2: Sie haben es vorher schon gesagt, eigentlich wäre wie angedenkt, dass es eine andere Finanzierung gibt. Jetzt noch meine letzte Frage zu dem Thema wäre, ob es ein Fehler war, dass man die Finanzierung nicht von Anfang an in die Vorlage geschrieben hat, sondern erst im Nachhinein jetzt um die Finanzierung muss streiten.
5: Nein, das war kein Fehler gewesen. Das sind zwei verschiedene Sachen. Bei der 13. AHV haben die Leute gesagt, wir wollen endlich, dass etwas gemacht wird gegen Altersarmut. Es geht so nicht weiter. Menschen sollen ein würdiges Leben können haben. Und der Beschluss ist gefällt worden. Und wie man das jetzt finanziert, das ist die nächste Umsetzungsfrage. Und über die werden wir jetzt bald abstimmen.
2: Es hat noch einen zweiten Beschluss gegeben an dieser Delegiertenversammlung. Und zwar, dass die zwei Säulen der Versicherten mehr zugutekommen sollen. Und dort wäre jetzt meine Frage, was denn konkrete Forderungen von euch sind.
5: Wir haben in den letzten Jahren gesehen, dass die Pensionskassen extrem viel Gewinn gemacht haben. Die Gewinne sind aber nicht weitergegeben worden an die Versicherten. Darum ist für uns klar, auch die Pensionskassenrenten müssen steigen. Wir wollen gute Renten für alle in diesem Land. Und wir fordern konkret, dass das einerseits über eine Erhöhung vom Umwandlungssatz oder durch eine 13. Pensionskassenrente passiert, analog zu dem, was die Bevölkerung jetzt auch schon bei der AV entschieden hat.
2: Gibt es schon konkrete Massnahmen, wie das der SGB erreichen will?
5: Wir haben von den Delegierten an der Versammlung den Auftrag gefasst, dass wir jetzt entsprechende Bemühungen werden intensivieren und eine Kampagne machen zu diesem Thema. Das ist aber erst sehr, sehr kurz her, dass der Beschluss gefasst worden ist. Darum kann ich da noch nichts Konkretes dazu sagen.
1: Das war das Interview von Elias Bützli mit Ronne Jansen vom SGB über die Finanzierung der 13. AHV. Und wir können langsam zum Ende dieser Politursendung und darum heisst es jetzt für ihr Schauen aufs Wochenende, das, was ihr am Wochenende unternehmen könnt.
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1: was heute Abend schon eben bald anfängt, und zwar um 7:30 Uhr, ist ein Fußballspiel. Der FC Winterthur trifft auf der Schütze gegen den auf der Tabelle führen FC Stade Lausanne Uschi. Ihr könnt entweder das Spiel natürlich auf der Schütze schauen oder hier hören auf Radio Stadtfilter. Unsere KommentatorInnen sind auch bei diesem Spiel vor Ort. Vielleicht, wenn ihr vor Ort geht, Regenbällerinnen mitnehmen. Es dürfte am Abend ein bisschen unbeständig sein, wie wir gehört haben. Ebenfalls heute Abend ist noch, oder eigentlich noch heute und morgen, ist noch Cinema Solaire am Lagerplatz. Heute Abend um 8:30 Uhr wird der Film «Together» zeigt. Das ist ein Film aus Schweden. Übrigens, falls es halt zu fest regnet am Lagerplatz, dann wird das Kino ins Kraftfeld umverlegt. Also dann dürft ihr dort hinhocken und bei trockenem Dach den Film schauen. Der Film «Together» handelt von der Elisabeth. Sie führt ein konventionelles Ehe- und Familienleben. Und wo sie dann von ihrem betrunkenen Mann geschlagen wird, sucht sie mit ihren beiden Kindern in der WG Tilsamans Zuflucht. Dort treffen der marxistisch-leninistisch-anarchist und die Politlesbe, der Softi und der linksalternative Zyniker aufeinander. Fernsehfleisch und Kriegsspielzeug sind tabu. Über einen nicht erledigten Abwasch werden politische Grundsatzfragen abgehandelt und das Nachbar-Ehepaar beobachtet das Treiben von dieser Wege durch den Feldstechen. Der Film ist ausgezeichnet worden mit dem Jurypreis am Paris Film Festival und jetzt hier im Rahmen des Cinema Solaire vom Haus der Zukunft präsentiert. Für morgen am Samstag empfehlen wir euch am Abend beim Zirkus Knopf auf dem Fimatplatz vorbeizuschauen. Dort gibt es eine neue Produktion vom Zirkus Knopf. Es ist mit Kollekten, also es gibt Richtpreis, aber sonst kann man einfach nicht in die Kollekten rein tun. Es geht in dieser Produktion um die Luft. Die Luft ist alles oder eben auch nützt. Es ist unsere Lebensquelle, es ist unsichtbar, oft unbemerkt und doch eben so essentiell. Ein Atemzug langt schon, um ins Leben zu treten. Aber was passiert, wenn die Luft fehlt, wenn wir einen Weg finden müssen, sie selber zu erzeugen oder das eben zu machen, zum Überleben? Der Zirkus Knopf nähert sich diesen Fragen mit Bildern, Musik, Begegnungen und Artistik und Tanz. Und mit dabei sind dort 5 Profis und 5 Jugendliche und junge Artistinnen zwischen 14 und 23. Ebenfalls morgen Abend ist der Filmabend 2026 im Kino Cameo. Das ist das zufallsbasierte Kurzfilmfestival. Achte geht es los und dauert dann 2,5 Stunden. Und während dieser Zeit gibt es die Vielfalt, die die Schweizer Kurzfilmlandschaft zu bieten hat. Ein paar FilmmacherInnen werden auch vor Ort sehen. Und unter all diesen Einsendungen wird dann eben zufällig ausgelost, welche Filme es auf die grosse Kino Leinwand schaffen. Also so hat jeder Film die gleiche Chance. Der Filmabend 2026 im Kino Cameo am Samstagabend ab 8 Uhr. Und am Sonntag gibt es neben für die Kleineren, es ist nämlich intuitives Malen in der Sternenzauberei in Winterthur. Die ist dort neben dem Salzi. Vom 10 bis zum 1 findet da statt. Es gibt grosse Malwände, es gibt Farbpaletten und es geht da nicht unbedingt darum, zum ein Bild mit einem bestimmten Ziel herzustellen, sondern zum einfach den Pinsel führen lassen und der eigenen Intuition folgen. Vorher will man sich dort am besten noch anmelden. Das Mail dazu findet man auf der Webseite. Das ist das intuitive Malen am Sonntagvormittag. Und zum

0: weiteren Programm hier auf Radio Stadtfilter für heute Abend. Ich werde jetzt zuerst ganz viel Musik hören. Bis um 7 Uhr gibt es Musik a Gogo. Dann gibt es den Polit-Podcast Hörkombinat. Das mal mit dem zweiter Teil vom Entwicklungshilfekonzern Mitrelli. Der Konzern Mitrelli hat einen Sitz in Frauenfeld und macht anscheinend gute Geschäfte mit sogenannten Entwicklungsprojekten. Und die führen in den afrikanischen Staaten nicht selten zu Schulden oder schon gegen Vertreibungen. Welche Rolle spielt die Schweiz? Da schauen die beiden im Podcast mit Gast Silvia Lieberherr vom Rechercheteam WAF Gneuen an. Halbe acht geht es dann der FCW hier auf Radio Stadtfilter. Ball ist Rundfunk. Es ist die Runde 5, wo der FC Winterthur eben hier in Winterthur auf den FC Stade Lausanne Uschi trifft. Und da könnt ihr das ganze Spiel auf Radio Stadtfilter verfolgen. Und um 9:30 geht es weiter mit Heavy Rotation. Das ist die Sendung mit dem Joni Plätsche und Beat Roth. Das ganze Programm findet ihr natürlich auch auf der Radio Stadtfilter Webseite. Dort kann man auch Interviews und Beiträge nachhören, wenn ihr etwas verpasst habt. Und in dem Sinn bleibt von unserer Seite wahrscheinlich noch mal so viel zu sagen. Wir wünschen ein ganz schönes Wochenende.
1: Schönes Wochenende und wieder auf Wiederhören.
0: Tschüss miteinander.
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1: Es kombinieren Dominik Dussek und Elvira Isenring.
2: Heute Hilfe für wen? Teil 2. Das WAF blickt auf die Aktivitäten eines Thurgauer Konzerns in Afrika.
1: Waffenhändler sind meist charmant mit großen Egos. So beschreibt sie der Autor und ehemalige südafrikanische Politiker Andrew Feinstein. Für sein Standardwerk über den globalen Waffenhandel, The Shadow World, hat er einige von ihnen persönlich getroffen. Als weitere Gemeinsamkeit nennt er fehlende Ethik und Moral. Waffenhändler seien gut vernetzt und treten sehr überzeugend auf, seien letztlich aber vor allem an Profit und Einfluss interessiert. Feinstein beschreibt sie als Akteure einer skrupellosen Schattenwelt, die eng mit Regierungen und Geheimdiensten verflochten sei. Viele dieser Eigenschaften könnte man auch Haim Taib zuschreiben, dem Gründer und Alleinbesitzer von Mitrelli. Der Waffenhandel war der Ausgangspunkt seiner Karriere. Heute ist sein Unternehmen in Bereichen tätig, die weit über Infrastrukturprojekte hinausgehen. Mitrelli agiert an der Schnittstelle von Wirtschaft, Diplomatie und Geopolitik. Es ist kaum zu sagen, wo das eine aufhört und das andere beginnt. In der letzten Folge haben wir gehört, Mitrelli plant und setzt Großprojekte in verschiedenen afrikanischen Ländern um. Aufgaben, die eigentlich in der Verantwortung des Staates liegen sollten. Viele afrikanische Regierungen verfügen jedoch nicht über die dazu benötigten finanziellen Mittel. Das ist das Einfallstor für Konzerne wie Mitrelli. Hohe Schulden, geringe Steuereinnahmen und schwieriger Zugang zu Kapital schaffen ein Umfeld, in dem private Konzerne wie Mitrelli zu unverzichtbaren Partnern werden können. Diese präsentieren sich als rundum sorglos Paket, als Entwickler, Investoren und Problemlöser und verdienen damit Millionen. Doch wie sieht die Bilanz vor Ort aus? Landraub, Drohungen, Veruntreuung öffentlicher Gelder, Geldwäsche, brachliegende Projekte – die Vorwürfe gegen Mitrelli wiegen schwer. An verschiedenen Orten regt sich Widerstand. Betroffene organisieren sich, teilweise werden auch juristische Schritte eingeleitet. Soweit der Stand der Dinge. Und welche Rolle spielt dabei die Schweiz? Mitrelli hat hier seinen Hauptsitz. Doch die Verbindungen mit der Schweiz gehen über den Standort hinaus. Welche Risiken gehen damit einher? Welche Verantwortung leitet sich davon ab? Silva Lieberherr vom WAF-Recherche-Kollektiv ist bei uns zu Gast. Dominik hat mit ihr gesprochen. Hier die Fortsetzung des Gesprächs.
0: Du hast in der letzten Folge schon erzählt, dass Mitrelli so Komplettlösungen anbietet, also das Projekt und die Finanzierung des Projektes. Es sind auch schon so Worte gefallen wie Tochterunternehmer. Das klingt alles nach einem relativ verzweigten, komplizierten Konstrukt, wie sie bei uns in diversen Folgen schon vorgekommen sind, wenn es um große Konzerne geht. Was für eine Sorte Unternehmen ist denn Mitrelli? Was gehört da alles dazu?
3: Es gibt wie zwei Antworten auf diese Frage. Einerseits die enge Antwort, was ist Mitrelli als Konzern? Sie haben vor allem Tochterunternehmen, die irgendwas mit Infrastruktur zu tun haben, weil ihnen große Infrastrukturprojekte für afrikanische Regierungen, das ist ihr Kerngeschäft. Und da geht es eben um Elektrizität, Städtebau, Telekommunikation, Wasser und so weiter. Und da gibt es ganz viele einzelne Unternehmen, die dafür zuständig sind. Und ich bleibe da ein bisschen schwammig, weil die wechseln auch ständig. Wir haben das am Anfang der Recherche angeschaut und am Schluss wieder. Und da waren es plötzlich viel weniger Töchter. Und das ist auch typisch für solche Unternehmen, dass das halt schnell ändern kann. Die einen sind auf den Virgin Islands in der Schweiz. Das wird ziemlich rumgeschoben. Und dann die breite Antwort auf die Frage ist, das Mitrelli-Netzwerk oder das Netzwerk des Gründers und Besitzers Haim Taib. Und das ist fast interessanter. Die gehören nicht formal zum Konzern Mitrelli. Da gibt es viele Beratungsfirmen. Dann gibt es eben die Finanzierungsfirma, die eine sehr wichtige Rolle hat, Luminar Finance. Dann gibt es aber auch Unternehmen im Bereich Überwachung, Cybersicherheit, Sicherheitsdienstleistungen. Es gibt auch eine große Stiftung, die für diese philanthropischen Aktivitäten von Taib zuständig ist. Das ist ein bisschen das Bild von diesem Konzern und seinem Netzwerk.
0: Und das heißt, diesem Netzwerk zugehörigen Sicherheitsfirmen, von denen du gerade sprichst, die bieten dann auch in Staaten wie zum Beispiel jetzt Angola oder in afrikanischen Staaten Lösungen für Sicherheitstechnologie oder Überwachungstechnologie an?
3: Ja, am Anfang habe ich erzählt, wie Taib seine Karriere in Afrika als Waffenhändler begann. Wir haben keine Beweise mehr dafür gefunden, dass er jetzt noch direkt in Waffenkäufe involviert ist. Es gibt aber viele Hinweise, dass es da immer noch eine gewisse Nähe gibt. Es gibt zum Beispiel die Firma New Cognito. Die war eine Mitrelli-Tochter, ist jetzt keine Mitrelli-Tochter mehr, aber immer noch in diesem Netzwerk von Taib. Die ist in der Sicherheitstechnologie aktiv, ist eine Cybersicherheitsfirma und beliefert afrikanische Regierungen. Und vielleicht fast wichtiger ist eine Firma namens HLSI. Die gehört auch nicht direkt zu Mitrelli, aber mehrere Quellen zeigen eine Verbindung und zeigen eben, dass HLSI wie ein Verbindungsknoten zwischen der zivilen und der militärischen Aktivitäten von Mitrelli-Netzwerk ist. Konkret haben wir folgende Überlappungen gefunden. In Nigeria gab es ein großes nigerianisches Regierungsprogramm gegen Piraterie für maritime Sicherheit. Da ging es um einen Auftrag von etwa 190 Millionen Franken und der ging eben an diese Firma HSLI. Da ging es um Überwachungsausrüstung und Sicherheitshardware, Ausbildung. Und ein ehemaliger israelischer Offizier amtete bei HSLI als Entwicklungsdirektor und gleichzeitig war er auch Manager bei Mitrelli zur gleichen Zeit. Und Ähnliches sehen wir in Haiti. Da gab es einen Grenzüberwachungsvertrag zwischen HLSI und dem Wirtschaftsministerium und die Dame, die das unterzeichnet hat, diesen Vertrag über Überwachung der Grenzen und so weiter, war auch gleichzeitig Manager bei Mitrelli. Man sieht also, es sind die gleichen Personen, die gleichen Namen, aber es sind dann andere Briefköpfe, die genutzt werden, je nachdem. Und trotzdem sieht man, dass sich die Grenze zwischen ziviler Entwicklung und Sicherheitsdienstleistungen, dass die verwischt werden.
0: Und besonders philanthropisch hören Sie diese Aktivitäten auch nicht an. Das Ganze klingt also allein von den Verbindungen, die man da erst mühsam herausfinden muss, ziemlich dubios. Wir haben darüber gesprochen, dass nicht ganz klar ist, wie viel Gewinn welches Projekt genau macht, dass das schwer zu beurteilen ist. Und dann jetzt erzählst du noch, dass es ja gar nicht nur um den afrikanischen Kontinent geht, sondern auch um Haiti zum Beispiel. Was würdest du denn insgesamt sagen, sind denn die Ziele von Haim Taib mit all seinen Aktivitäten auf dem afrikanischen Kontinent und in anderen finanzschwachen Ländern?
3: Unserer Analyse nach geht es natürlich um Profit, es ist ein Unternehmen und es geht sicher auch um Philanthropie. Worum es aber auch geht, und zwar sehr explizit, ist um Einfluss und Einfluss auch im Interesse Israels. Und Taib sagt das sehr offen, er positioniert sich ganz explizit geopolitisch in seiner ganzen Arbeit und seinem Wirken. So hat er 2024 beispielsweise einen Think Tank gegründet zu israelisch-afrikanischen Beziehungen. Dieses Institut, wie Sie es nennen, definiert selbst, dass ihre Aufgabe oder ihre Mission ist, Israels diplomatische, wirtschaftliche und technologische Beziehungen zu afrikanischen Ländern zu vertiefen und Israels strategische Interessen auf dem Kontinent voranzutreiben. Taib spricht, wie gesagt, gern darüber. Der Jerusalem Post hat er erklärt beispielsweise, dass diese Zusammenarbeit ja im Interesse beider Seiten sei. Afrika profitiere, aber gleichzeitig sei es eine von Israels größten Herausforderungen. Und ich zitiere hier, die Unterstützung von afrikanischen Ländern in der UNO zu gewinnen. Also Taib sagt sehr klar, dass es ihm darum geht, mit einem großen Teil seines Wirkens auf dem Kontinent. Man kann vielleicht über Mitrelli hinaus sagen, dass das typisch ist für Israel und für Israel eine große Bedeutung hat. Die Beziehungen zu afrikanischen Staaten waren schon historisch immer von dieser Palästina-Frage natürlich bestimmt und gleichzeitig aber auch ging es um diplomatische Unterstützung, um wirtschaftliche Zusammenarbeit. Und afrikanische Regierungen hatten oft eine pragmatische Position und haben einerseits palästinensische Rechte verteidigt und haben aber andererseits auch versucht, pragmatische Beziehungen aufrechtzuerhalten und das ging eben gut über Firmen und über Geschäftsleute und deshalb wurden die auch so wichtige diplomatische Akteure. Und auch über Mitrelli hinaus kann man sagen, dass diese Kombination aus landwirtschaftlichen Investitionen und Diplomatie eben sehr typisch ist für israelische Agrarunternehmen im Speziellen. Da basieren wir uns stark auf einem Bericht der auf Landwirtschaft spezialisierten Organisation Grain. Die haben einen Bericht geschrieben, der heißt Israelische Agrardiplomatie und der zeigt, wie diese Firmen sehr oft eng mit Militär und auch mit Sicherheitsdienstleistern und mit der politischen Elite in Israel verbunden sind. Sie nennen das einen militärisch-landwirtschaftlichen Komplex. Und wie dann die Geschäfte in der Landwirtschaft einhergehen mit dem Kauf israelischer Technologien und immer wieder auch Waffentechnologie, Überwachungstechnologie. Wir haben das noch nachverfolgt nach diesem Bericht und haben ein Inventar gemacht von mehr als 40 israelisch verknüpften Agrar-, Bewässerungs-, Ernährungssicherheitsprojekten in über 15 afrikanischen Ländern. Und man sieht diese Muster immer wieder. Das ist auch nicht nur in Afrika, sondern ein globales Muster. Man sieht solche Deals, und Grain hat das belegt, auch in Aserbaidschan, den Philippinen, Vietnam.
0: Und du hast gesagt, das ist besonders im Fall von Israel, sind diese Aktivitäten so verknüpft. Aber man kennt natürlich auch die Strategie von China, die in afrikanischen Staaten sehr viel investieren, was sicher auch damit zu tun hat, dass sie dort gerne mehr Einfluss gewinnen würden. Würdest du sagen, ist diese Strategie im Bereich von internationalen Wirtschaftshilfeprojekten oder wie man das groß überschreiben will, dass es eine typische Strategie ist für reichere Staaten?
3: Dass alles miteinander verknüpft ist natürlich und dass es da immer um Macht und geopolitische Einflussnahme und Profit und so gleichzeitig geht, das ist gar nichts, das jetzt bei Israel besonders wäre, das will ich überhaupt nicht sagen. Das Besondere ist, dass Israel beispielsweise auch weniger Ressourcen hat als jetzt zum Beispiel China oder Frankreich, um eben diese Bemühungen voranzutreiben und sicher ein kompliziertes Feld vorfindet in Afrika wegen Palästina. Und diese Mischung macht eben diese Geschäftsleute besonders wichtig im Vergleich zum Außenministerium.
0: Gut, kommen wir jetzt wieder nach Frauenfeld, beziehungsweise in die Schweiz. In Frauenfeld hat Mitrele seinen Hauptsitz, wie wir in der ersten Folge gehört haben. Ein Satz steht bei euch in diesem Artikel. Das Unternehmen Mitrele profitiert vom guten Ruf der Schweiz, schreibt ihr. Inwiefern profitiert es von diesem Ruf?
3: Ja, das kommt aus einem Gespräch mit einem kritischen Journalisten in Angola, mit dem wir gearbeitet haben. Ich war auch ein bisschen erstaunt, dass die Schweiz doch immer noch einen guten Ruf hat. Und wir haben dann ein Interview gelesen, das er mit Taib geführt hat, das ist nicht veröffentlicht, wo Taib das so vorbringt: Wir sind in der Schweiz, wir müssen uns an die Regeln halten, wir können nicht irgendwas tun. Und konkret kann das Unternehmen so auch von der Schweizer Exportrisikoversicherung profitieren und das hilft diesem Finanzierungsmodell von Mitrele.
0: Diese SERF, diese Schweizerische Exportrisikoversicherung, das ist ihre Aufgabe, man hört sie schon im Namen, sich um internationale Geschäfte zu kümmern und dabei zu helfen, insbesondere anscheinend bei Projekten in Ländern, die als politisch instabil betrachtet werden. Was genau sind denn die Kriterien, damit diese SERF einem Unternehmen sozusagen ein bisschen unter die Arme greift? Offenbar tut sie auch bei der Firma eines israelischen Staatsbürgers, wo in der Schweiz nur sehr wenige Menschen für diese Firma arbeiten.
3: Sehr interessante Frage, vor allem weil das gesetzliche Ziel der SERF ist die Schaffung und Sicherung von Arbeitsplätzen in der Schweiz. Gleichzeitig gibt es aber keine Mindestanzahl von Beschäftigten. Also die SERF fördert KMUs und KMUs sind Unternehmen mit weniger als 250 Beschäftigten. Da fällt also Mitrele darunter. Es gibt auch keine Mindestanzahl von Auftragswert zum Beispiel. Und das einzige Kriterium, das es gibt, ist, dass der Schweizer Wertschöpfungsanteil in diesem versicherten Vertrag mindestens 20% betragen muss.
0: Und wer stellt diesen Wertschöpfungsanteil fest?
3: Das wissen wir auch nicht. Konkret haben wir gemäß unserer Analyse Bedenken, ob das bei Mitrele der Fall ist, weil Mitrele selbst auch immer wieder sagt, dass sie vor allem in Afrika arbeiten, vor allem Leute in Afrika beschäftigen. Transparenz ist auch ein schwieriges Thema bei SERF. Sie schieben Geschäftsgeheimnisse vor und es ist sehr schwierig, da Informationen zu kriegen.
0: Schön, dass das Wort von den KMUs, die doch das Rückgrat der Schweizer Wirtschaft bilden, kriegt da irgendwie eine ganz andere Färbung, wenn man das jetzt so hört. Wie genau sieht denn jetzt die Hilfe aus, die SERF an solche Unternehmen leistet? Gibt ihnen Geld oder wie funktioniert das?
3: Was SERF macht, ist, dass sie die finanziellen Risiken einer solchen Exporttransaktion versichern. Zum Beispiel bei großen Infrastrukturprojekten möchte also eine Firma einen Auftrag einer afrikanischen Regierung bekommen, um für Städtebau, zum Beispiel Wohnungsbau. Und dafür braucht die Regierung natürlich Kapital, damit sie die Schweizer Firma dafür überhaupt bezahlen kann. Dieses Kapital ist jetzt aber schwierig für die afrikanische Regierung zu erhalten, weil vielleicht das Risiko der Zahlungsunfähigkeit besteht oder das Risiko, dass die Regierung wechselt und das nicht mehr bezahlen will. Das heißt, die Bank, die dieser Regierung Geld geben wollen würde, braucht eine Sicherheit für diesen Kredit. Und hier kommt SERF ins Spiel. SERF versichert die Bank, die der ausländischen Regierung oder eben dem Käufer Geld leiht. Das heißt, SERF verspricht, dass sie die Bank entschädigt, wenn diese afrikanische Regierung zum Beispiel aus kommerziellen Gründen, aus politischen Gründen das nicht mehr zahlen kann. Die Garantie von SERF macht überhaupt diese Finanzierung erst möglich. Sonst würde die Bank sagen, das lohnt sich nicht, die Risiken sind zu hoch und diese Garantie ermöglicht eben diese Transaktion. Und was es auch bedeutet, ist, dass das Projekt starten kann, bevor die Regierung dieses Geld tatsächlich hat oder zahlt. Und wenn das Land am Schluss nicht zahlt, übernimmt SERF, aber das Land ist dann verschuldet bei der SERF. Das heißt also, dieses Modell führt oft zu mehr Verschuldung und es unterstützt natürlich eher große Industrieprojekte, es führt zu mehr Staatsverschuldung und zu einer ganz speziellen Form von Entwicklung.
0: Das heißt, das ist mal das Risiko, das für diese Staaten in Afrika zum Beispiel besteht. Wie ist denn das mit dem Risiko der Schweiz? Geht der Bund da durch diese Versicherungsleistung ein finanzielles Risiko ein? Das Geld des Bundes, wird das unter Umständen eingesetzt, um Fehler von oder Misswirtschaft von Mitrelli zu kompensieren?
3: Ja, der Bund geht ein finanzielles Risiko ein, auch im Zusammenhang mit Mitrelli oder mit allen Projekten der SERF. Allerdings erst in der zweiten Reihe. Wie es funktioniert, ist also, wenn jetzt eine Regierung nicht zahlen kann, dann übernimmt natürlich die SERF und bezahlt mal die Bank und die Firma, wen auch immer sie versichert hat. Und dann versucht sie zuerst, dieses Geld zurückzukriegen von der Regierung. Manchmal ist das möglich. Wenn das nicht möglich ist, dann trägt die SERF den unmittelbaren Verlust. Also die SERF ist gesetzlich verpflichtet, so zu wirtschaften, dass sie dieses Risiko mit ihren Versicherungsprämien, den natürlich die Firmen bezahlen, ausgleichen kann. Nun ist sie aber auch eine öffentlich-rechtliche Anstalt des Bundes und der Bundesrat legt auch die maximale Volumina dieser Versicherungsverpflichtungen fest und ist auch verpflichtet, der SERF bei Bedarf marktübliche Darlehen zu gewähren. Das heißt, letztendlich ist die öffentliche Hand exponiert und wenn es jetzt so wäre, dass eine besonders risikoreiche Situation eintreten würde, dann müsste sie einspringen. Dieses Risiko wächst. Im April diesen Jahres hat der Bundesrat das maximale Volumen erhöht von 14 auf 16 Milliarden, weil die SERF das braucht, sehr aktiv ist. Und es gibt auch eine Teilrevision des SERF-Gesetzes, die jetzt ansteht. Und da geht es darum, den Zugang zur Versicherung zu beschleunigen und der SERF mehr Flexibilität zu gewähren. Gemäß unserer Analyse, und das zeigen diese Beispiele auch, kann das auch sehr gefährlich sein, weil natürlich die Prüfungen solcher Projekte bezüglich Korruption, Menschenrechte und so weiter brauchen sehr viel Ressourcen und viel Zeit. Und da ist die Frage, ob das wirklich dann noch genug berücksichtigt wird.
0: Genau das fragt man sich ja vielleicht als erstes, wenn die SERF da sozusagen da als Versicherungsgeber einspringt. Welche Möglichkeiten der Kontrolle hat sie denn bei diesen Projekten, zum Beispiel von Mitrelli, die sie da mit diesen Versicherungsversprechen unterstützt?
3: Ja, die Hebel sind vertraglicher Natur. Natürlich kann sie einfach entscheiden, wollen wir das überhaupt unterstützen, versichern oder nicht. In krassen Fällen kann sie die Zahlung verweigern, Rückzahlung einfordern, aber vor allem kann sie Umwelt- und Sozialverträglichkeitsprüfungen anordnen, Menschenrechtsprüfungen. Sie verlangt auch Antikorruptionserklärungen, das sind allerdings vor allem Selbstdeklarationen. Bei Fällen mit höherem Risiko, und dieser Mitrelli-Fall in Senegal zum Beispiel war so eines, gibt es eine vertiefte Sorgfaltsprüfung, da werden auch unabhängige Experten beauftragt, die zu machen. Aber das Problem sind diese unabhängigen Experten, weil sie verlassen sich für diese Consultants, für diese Experten halt auf den Exporteur. Also die Firma, die diese Versicherung möchte, beauftragt dann Consultants, diese Prüfungen durchzuführen. Und natürlich haben diese Beratungsfirmen ein Interesse daran, solche Aufträge wieder zu bekommen und sind darum in einem Interessenskonflikt. Dazu kommt, dass wir gesehen haben in unserer Recherche, dass die SERF ein paar Mal bezüglich Mitrelli Warnsignale verpasst hat oder ignoriert hat, das wissen wir nicht. Im Verwaltungsrat von SERF sitzt nur eine Person, der man gemäß Lebenslauf zutrauen könnte, Risiken jenseits finanzieller Risiken überhaupt zu verstehen. Und das zeigt, dass diese Art von Prüfung der Projekten, die eben übers Finanzielle hinausgeht, die kommt ziemlich zu kurz.
0: Was meinst du mit diesem Zutrauen? Weil sie welchen Hintergrund hat, diese Person?
3: Eine Person ist von gewerkschaftlicher Seite und da hoffe ich natürlich, dass diese Person das einbringt.
0: Die SERF hat auch schon Warnsignale übersehen, aber sie hat auch schon tatsächlich Projekte von Mitrelli, der sie mal Unterstützung zugesichert hat, dieses Projekt von der Liste der unterstützten Projekte gestrichen. Was ist denn der Ruf, den Mitrelli jetzt bei der SERF genießt? Kann man das sagen?
3: Das können wir leider nicht sagen, das wüsste ich natürlich gerne. Das ist so, das Projekt in Senegal, dieses landwirtschaftliche Großprojekt, war auf der Liste der versicherten Projekte bei der SERF und wurde dann da gestrichen. Wir gehen davon aus, dass dies geschah, weil Senegals Risikoprofil sich verändert hat. Das hat sich verschlechtert. Senegal ist in einer großen Schuldenkrise. Die jetzige Regierung hat eine große versteckte Schuldenlast der Vorgängerregierung aufgedeckt. Das heißt, das hat mit einem Schlag die Einschätzung geändert. SERF hat auch ihre Einschätzung geändert. Möglicherweise ist das der Grund für die Streichung des Mitrelli-Projekts. SERF hat das aber nicht bestätigt. Und SERF versichert Mitrelli weiterhin, im Moment in einem Umfang von 168 Millionen Franken, in Senegal auch und Angola. Und während dieser ganzen Recherche haben wir versucht herauszufinden, es ist uns aber nicht gelungen, inwiefern SERF diese ganze Unternehmensgeschichte, aber auch dieses ganze Netzwerk von Mitrelli, die Korruptionsvorwürfe, die laufenden Verfahren, dieses Projekt in Angola beispielsweise, inwiefern sie das geprüft haben, zu was für einem Schluss sie kamen, was da für Sorgfaltspflichten gab.
0: Das ist alles nicht einsehbar, die müssen das nicht für die Öffentlichkeit dokumentieren.
3: Wir sind dran, aber im Moment ist es nicht einsehbar. Ja.
0: Und was könnte denn jetzt passieren, wenn man feststellt, zum Beispiel, hier wurde ein Konzern, wo man schon weiß, dass sie verschiedentlich mindestens höchst fragwürdige Projekte machen, dass Projekte zum Stillstand gekommen sind, dass das alles nicht wahnsinnig reibungslos läuft. Wenn jetzt die SERF wegen zu wenig Prüfung zum Beispiel so ein Projekt oder so ein Unternehmen unterstützt, kann der Bund etwas machen? Kann man da irgendwelche juristischen Schritte einleiten? Kann man der SERF befehlen, von Bundesseite Projekte von manchen Konzernen nicht mehr zu unterstützen?
3: Ja, die SERF wird schon beaufsichtigt vom Bundesrat. Der Bund hat auch Möglichkeiten, die SERF zur Verantwortung zu ziehen, falls sie ihre Sorgfaltsprüfung als unzureichend anschauen. Der Bundesrat kann zum Beispiel Überprüfungen fordern, Korrekturmaßnahmen fordern, dann die eidgenössische Finanzkontrolle kann die Leistung der SERF untersuchen. Aber rechtliche Schritte gegen Verwaltungsrat oder Geschäftsleitungsmitglieder geht nur, wenn es eine Pflichtverletzung mit einem nachweisbaren finanziellen Schaden gibt. Die Hürden für so eine erfolgreiche Schadenersatzklage sind sehr, sehr hoch. Mangelhafte Sorgfaltsprüfung jetzt bezüglich Menschenrechte und so weiter würde eher zu politischen Konsequenzen führen.
0: Jetzt vielleicht zum Schluss, nachdem wir da viel gehört haben darüber, wie Mitrelli funktioniert, ist denn so ein Konstrukt wie Mitrelli mit diesen Finanzleistungen, mit diesen Verbindungen zu Überwachungstechnologiekonzernen in allen möglichen Bereichen, ist das repräsentativ für einen Teil von Unternehmen, die jetzt so Projekte, die im weiteren Sinn unter Entwicklungshilfe laufen, betreiben in Afrika und anderswo?
3: Ich glaube, es ist beides. Mitrelli ist ein spezieller Konzern, er ist damit sicher nicht alleine, aber es gibt schon Dinge, die sehr speziell sind. Zum Beispiel diese Finanzierung, die sie gleich mitliefern und nicht nur indirekt, sondern auch direkt mit ihren eigenen Finanzierungsinstituten. Andere Dinge sind sehr typisch. Diese großen Konzernstrukturen mit wechselnden Tochterfirmen in Steuerparadiesen, wo man nicht so genau weiß, welche Tochterfirma für was ist. Der Fakt, dass es nicht nur in Anführungszeichen um Profit geht, sondern auch um Macht, um Einflussnahme, um geopolitische Fragen, das ist sicher typisch. Und auch die Zusammenarbeit und die Nähe natürlich zu Eliten vor Ort und in den Herkunftsländern. Etwas anderes, das typisch ist, denke ich, sind diese großen Entwicklungsversprechen. Also, dass sie nicht nur sagen, ja, wir machen halt Business, sondern wir machen das, um Afrika zu entwickeln, um Afrika weiterzubringen und so weiter. Das ist sehr typisch. Und etwas, was immer wieder kommt, was diese Konzerne alle sagen und was sich bestenfalls als leere Versprechen erweist, wenn es nicht eben Enteignung zum Beispiel der Leute bedeutet oder Drohungen, nicht bezahlte Rechnungen und so weiter. Das ist auch, um auf die SERF zurückzukommen, ein Problem der SERF, weil natürlich fördert sie vor allem solche konzerngetriebene Entwicklungsprojekte, die am Schluss nicht funktionieren, weil sie halt schon so designt sind, dass es um Geld geht, dass es um Abschöpfung geht. Das war für uns auch sehr interessant zu sehen, dass gerade diese Fragen vor Ort sehr heftig diskutiert wurden. Wir haben eng zusammengearbeitet mit Leuten vor Ort in Senegal, in Angola. Da ging es immer wieder um diese Frage, was ist das für eine Entwicklung, wer profitiert davon?
0: Und kannst du vielleicht noch sagen, wie könnte denn ein Gegenmodell aussehen, dass Landwirtschaft in zum Beispiel Angola, in Senegal und so weiter tatsächlich helfen würde?
3: Ich glaube, da bräuchte es Änderungen in ganz vielen Bereichen. Einerseits komme ich wieder auf diese Finanzierung zurück. Natürlich braucht es Geld, es braucht Ressourcen und es bräuchte ein System, in dem für gute Projekte, die eben von den Leuten kommen, genügend Geld da ist. Es müssten öffentliche Finanzierungen sein, solidarische, gemeinschaftliche Finanzierungen, so dass es eben nicht schon von Anfang an so designt ist, dass am Schluss eine Bank, ein Konzern den Gewinn abschöpft und das auch Gewinn geben muss. Da gibt's Ideen, da gibt's Initiativen. Und das Zweite ist natürlich die Landwirtschaft selbst, wo so viele so gescheiterte Großprojekte eben schon gezeigt haben, dass das nicht funktioniert, diese kapitalistische Landwirtschaft, diese Kommerzialisierung mit Pestiziden, mit Konzernen und so weiter. Und die Lösung in der Landwirtschaft ist Agrarökologie. Da gibt es wahnsinnig gute Techniken, die Leute wenden das schon an, tauschen sich aus, das funktioniert. Und da gibt es auf diesem ganzen Kontinent so viele, so gute Initiativen.
1: Arme Länder brauchen keine Almosen, sie brauchen Gerechtigkeit. Das ist ein Satz des Politökonomen, Autors und Professors Jason Hickel. Er forscht zu globaler Ungleichheit, ökologischer Ökonomie und nachhaltigen Wirtschaftsmodellen. Für Hickel braucht es keine wohltätigen Gesten, sondern strukturelle Veränderungen, um globale wirtschaftliche Gerechtigkeit herzustellen. Dazu gehört an erster Stelle ein Schuldenerlass. Die Abschreibung der unbezahlbaren, historisch gewachsenen Schulden der Länder des globalen Südens. Dazu gehören auch faire Löhne und fairer Handel, etwa durch einen globalen Mindestlohn und das Recht armer Länder, ihre eigenen Industrien mit Zöllen und Subventionen zu schützen, so wie es die reichen Länder selbst über Jahrhunderte hinweg getan haben und immer noch tun. Und dazu gehört Steuergerechtigkeit. Steueroasen abschaffen, illegale Kapitalflüsse stoppen, globale Mindeststeuersätze für Unternehmen durchsetzen. Die 2024 eingeführte OECD-Mindeststeuer von 15% greift viel zu kurz. All das würde einen Konzern wie Mitrelli als vermeintlich unverzichtbaren Partner überflüssig machen. Wenn vor allem ein Konzern aus dem globalen Norden von sogenannten Entwicklungsprojekten profitiert und diese vor Ort in erster Linie soziale und ökologische Katastrophen verursachen, läuft die Entwicklung definitiv in die falsche Richtung. Die Schweiz könnte im Sinne ihres guten Rufs, den sie offenbar noch immer genießt, mehr Verantwortung übernehmen. Dass sie das nicht freiwillig tut, liegt nahe. Umso wichtiger ist es, dass Medien wie das WAF-Recherche-Kollektiv genauer hinschauen und, wie in diesem Fall, mehr Transparenz einfordern. Und dann muss nur noch daran gearbeitet werden, dass solche Geschichten und Forderungen auch wirklich Konsequenzen haben.
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2: Es kombinierten Elvira Isenring und Dominik Dussek.
5: Goal! Goal! Für den FC Winterthur! Eckball Schömmer.
6: Der

0: Tour live.
1: Ja. Weil irgendwann kommt es drauf an und dann macht sie dann.
2: Ui, Toni, du, was kommt auf uns zu?
3: Es kommt, der Bau ist Rundfunk auf uns zu. Es kommt die, wie viel die Runde? Die fünfte Runde auf uns zu, nämlich das Spiel FC Winterthur gegen FC Stade Lausanne-Uschi, wo wird stattfinden, jetzt gerade am 7:30 Uhr, da zu Winterthur auf der Schützenwiese. Der Abpfiff steht wenige Minuten bevor auf der Schütze bereit in den Stadtlöcher, gestärkt durch Pomfrit, wie ich aus verlässlichen Quellen erfahren habe. Sie ist eines von den doch inzwischen legendären Kommentatoren-Duos, wie ich finde, Samuel Betschart und der Roman Würzer. Sie werden das Spiel kommentieren. Und zu ihnen geben wir jetzt raus. Ich wünsche eine gute Unterhaltung bei diesem Match und natürlich Hopp Winti.
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2: Hoi Toni, du, was kommt auf uns zu?
5: Herzlich willkommen live von der doch eher nassfeuchten Schützenwiese zu dem Spiel, im Duell zwischen dem Tabellenführer Stade Lausanne-Uschi und dem momentan viertplatzierten FC Winterthur. Alles angerichtet für das Spitzenspiel, wo allen klar war, das wird in dieser fünften Runde der Schlager Lausanne-Uschi schon immer riese Mannschaft gewesen, meiner Meinung nach. Und in dem Moment läuft die beiden Mannschaften rein und gibt eigentlich nur eins von der FCB da.
6: Es gibt nur eins, Tabellenführer stürzen. Und ich würde schon fast sagen, es ist Derby. Derby-Charakter, wenn so ein Lausanne-Uschi auf die Schützenwiese kommt, dann bebt es im Auswärtssektor. Dann kommen die drei Nasen von Slow auf Winti und die haben sogar einen eigenen Essensstand. Wie könnte man dort aufmachen, weißt, und den Sektor C ein bisschen entlasten. Aber wenn ich für einen Food-Stand heute Abend einen Stundenlohn haben wollte, dann bei denen die drei Nasen. Und dann haben sie wahrscheinlich nicht einmal etwas.
5: Aber tipptoppi Aufsicht auf den Match. Also, wunderbar.
6: Ja, die Schütze, ja, nass. Noch sind wir da oben. Unter dem Dach sind wir noch trocken. Wie lange das noch der Fall wird. Und jetzt wird der Roman Buess gerade noch rausgeheert. Der Roman Buess, der heute in der Startaufstellung vom FC Winti ist. Und das zum 200. Mal. Also insgesamt 200 Schießsätze, oder?
5: Wahrscheinlich, ja.
6: 200 Mal. Weiß ich nicht, ob man sich das so erträumt hat. Aber
5: du, er scheint eben zufrieden zu sein mittlerweile.
6: Ja,
5: wer weiß.
6: Wer spielt noch mit dem Roman?
5: Mit dem Roman stehen die gleichen 10 anderen also auf dem Platz wie letzte Woche beim absolut souveränen 2-0 Erfolg in Rapperswil. Im Goal ist es der Markus Kuster mit dem Nummer 1. Die Innenverteidigung stellt der Sambu Kamara mit dem 4. Neben ihm steht der Captain, der Remo Arnold mit dem 16. Linksverteidiger wieder der Suleiman Diaby mit dem 18. Rechtsverteidiger macht heute der Severin Ottiger mit dem 21. Defensiv im Mittelfeld stehen der Luca Zuffi mit dem 7. und der Stefan Kueni mit dem 44. In der offensiven Reihe vorne links der Torschütz von letzter Woche, der Emilio Kehrer. In der Mitte der andere Torschütz von letzter Woche, der Antonio Marquesano mit dem 20. Rechts außen der Brian Beyer mit dem 68. Und im Sturm vorne der Penalty-König Roman Buess mit dem 9. Der da heute also zu seinem 200. Einsatz in Rot-Weiß kommt.
6: Der Mann, der wirklich froh ist, dass es keinen Warmen gibt. Der, der wieder absolut im alten Element ist und da ein Penalty nach dem anderen. Ja, wie soll man sagen, er zieht sie, macht sie gut.
5: Einfach erfahren halt. Einfach die 200 erfahren. Spiele, die sieht man,
6: er
5: oder?
6: Er nimmt den Kontakt an im Strafraum. Er bedankt sich. Mal schauen, ob er sich heute auch bei einem Lausanne-Uschi-Spieler für einen Kontakt im Strafraum bedanken kann. Dort besonders in Gefahr ist natürlich die Abwehrreihe, die im Goal mit dem Sei ist. Dann haben Rallu, sorry für alle falschen Namen, Sutter in der Mitte, Barbe auf der Seite, dann wahrscheinlich in der Fünfer, Defensiv, Dreier, Offensiv. Kette, der Garcia auf rechts, links der Buschlarem, den kennt man doch schon ein bisschen. Gonus und Tour im defensiven Mittelfeld, dann vorne dran der Dritten und der Freitas. Und im Sturm ist der Sartoretti.
7: Yes.
6: Ja gut, das ist mein Italienisch.
7: Den kennen die Kenner natürlich von der Cup-Saison, wo Biel bis ins Halbfinale, wie auch immer gekommen ist, hat er unter anderem mitgestürmt dort jetzt, also der grosse Transfer zu Losanuschi. Und das Spiel ist abgepfiffen worden in dem Moment. Der FCB spielt zuerst auf die Heimkurve zu. Da schon mit dem ersten Offensivakzent. Der Kehrer kommt zum Abschluss von der Strafraumgrenze, schlägt den Ball aber übers Goal drüber. Und so gibt es einen ersten Abstoß für die Gäste aus Lausanne, die ganz in Schwarz mit goldiger Rückennummer spielen. Auch das höchst bescheiden. Die Winterthur holt sich den Ball da gerade wieder, probiert schnell umzuschalten. Der Ball landet in den Füßen von Marquesano. Der weiss nicht wirklich, woher mit. Probiert den Freistoß zu ziehen, kommt dann nicht über. Und Lausanne-Nuschi schaltet schnell um, kommt da über links in die Winterthurer Platzhälfte. Die Winterthurer Verteidigung schaltet aber gut um, kann das Tempo fürs Erste rausnehmen. Lausanne aber immer noch im Ballbesitz. Probiert sich da irgendwie durchzukügeln. Das klingt noch nicht jetzt. Der Ball rechts raus. Richtig. Nummer 19, der im 1 gegen 1 gegen den Diaby an der Strafraumgrenze. Probiert den Ball rein zu flanken, aber der Diaby bringt das Bein rein und kann für einen ersten Einwurf für Losanuschi klären.
6: Garcia hat sich da den Ball geschnappt für den Einwurf. Bringt ihn jetzt auch hier ganz auf der Seite. Verliert dann aber den Ball gegen den Kehrer in der Defensive. Marquesano spielt ihn aber retour, weil er Mitleid hat. Und der Zuffi befreit ihn dann über die Seitenlinie. Es gibt wieder Einwurf für Losanuschi. Zwei Meter von der Grundlinie weg. Aber da kann man ja ab und zu noch ein bisschen retour laufen. Das machen sie jetzt auch. Der Ball wird eingerührt. Und weil es die Gäste nicht wollen, schiessen sie ihn gerade wieder über die Seitenlinie. Und das mal darf sich dann der Diaby probieren beim Einwerfen. Mal schauen, ob er das besser macht als die Uschianer. Winti da mit dem klassischen Höch und Weit, aber auch nur bis zu einem Lausanne-Uschi-Spiel. Der Ball ist jetzt auf der rechten Seite und Winti mit ein paar Yards gewinnt. Kommen jetzt da zum nächsten Einwurf. Wiederum auf der linken Defensive, wiederum der Diaby, der auf den Marquesano schlägt und dann mit einem weiten Ball auf die andere Platzhälfte und dort ist es dann der Ottiger, der den Ball per Kopf retour zum Kuster bringt.
7: Ja, der Kuster hat den Ball am Fuß. Das ist ja nicht unbedingt seine Stärke, da die weiten Abschläge wartet, bis er von einem Spieler von Losanuschi angerannt wird. Das ist jetzt passiert, nimmt den Ball auf, rührt ihn links raus zu seinem Innenverteidiger, dem Kamera, der Station führt zu Marquesano. Der bleibt als im Gegenspieler hängen. Der Ball rollt dann hinterher wieder zu der Verteidigungsreihe von Winti. Die Lausanner machen da aber Druck. Die Winterthurer haben Mühe, um irgendwie rauszukommen. Und dann zieht der Kamera da auch mit ein bisschen Glück ein Foul auf der linken Seite, so auf höhe Strafraum, auf höhe eigenem Strafraum. Kommt das Foul über, führt der Freistoß aus zum Kuster, der kurz zum Zuffi, der wird irgendwie wieder angelaufen, spielt den Ball zum Arnold, der schlägt ins Mittelfeld zum Beyer, der köpft den Ball zum Gueni, Gueni probiert den Beyer wieder anzuspielen, das klingt aber nicht, der Beyer da recht rustikal im Zweikampf und schlussendlich pfeift der Schiedsrichter, der Julian Müller, da ein Foul vom Beyer, der da schon mehr mit den Händen gearbeitet hat als mit sonst etwas. Und der Julian Müller, der Schiedsrichter, ein Debütant auf der Schützenwiese. Er hat schon etwa 4 Challenge League Matches gepfiffen. Ist jetzt auch das erste Mal auf der Schütze. Also noch ein unbeschriebenes Blatt für uns. Wir wünschen ihm einen möglichst souveränen Start. Ja. Aus Sicht vom FCB.
6: Wenn er uns gefallen will, dann weiss er, was er zu tun hat. Der Goalie von Losanuschi schlägt jetzt einen weiten Ball für auf die linke Seite. Dort ist der Ottiger, der im Infight das mal den Körper richtig einsetzt. Dann sich aber auch für die Variante Seite aus entscheidet. Losanuschi macht den Einwurf gerade schnell dort hoch in Mittellinie, ganz rechts außen von Winti Sicht. Und dort wird dann der Ottiger Foul, also er wollte damals ein Foul, kommt aber nicht über und darum hat Uschi jetzt den Ball da mal ein bisschen in der eigenen Reihe. Der Barbe ist das gewesen, nein, der Sutter, Sutter, der jetzt auch den Ball wieder ganz hinten beim Goalie abholen kann, steht da jetzt in der eigenen Platzhälfte. Windtier rennt nicht unbedingt hoch an. Jetzt hat Kira genug gesehen und rennt los in die gegnerische Platzhälfte. Probiert dort Uschi früh unter Druck zu setzen, die aber sehr ruhig wieder zum Sutter. Sutter immer noch in der eigenen Platzhälfte, spielt jetzt einen Pass geführt, er kommt aber gerade wieder retour. Und so hat Uschi da alle Zeit von der Welt, weil Vinti auch nicht gross angreift. Der Bus wartet da wieder ab und der Sei, der Goalie von Lausanne Uschi, mit der Nummer, Rückennummer 50 als erster Goalie.
7: Ich kenn's.
6: Kann man machen. Kann man machen, auch einfach mal anders sein als alle anderen. Also bist du eh schon anders als alle anderen, wenn du Goalie wirst, aber ja, es passiert
7: noch mal ein bisschen anders.
6: Ja, noch mal ein bisschen, er will sich noch mal von der verrückten Spezies abheben.
7: Genau.
6: Lausanne Uschi jetzt doch mit Vorwärtsdrang, kommt über die linke Seite, da hat der Bayer aber keine Freude und steht am Lausanne Uschi-Spieler in die Hacke. Der dreht sich gerade noch mal extra um, wo er den Freistoß bekommen hat. Der Freistoß wird auch schnell ausgeführt. Lausanne hat jetzt Platz zum Flanken, auf der linken Seite steht noch mal drauf. Spielt noch mal einmal hinten rum. Jetzt kommt die Flanke auf den kurzen Pfosten. Der wird so halb verlängert. Aber der Kuster hat kein Problem, um den Ball aufzulesen.
7: Wir sind in der 7. Minute angekommen auf der Schützenwiese. Es steht noch 0-0 zwischen dem FC Winterthur und Stade Lausanne Uschi. 7 Minuten, die vor allem von Gekügeln im Mittelfeld und Ball rumgeschieben in der Verteidigung prägt sind. Und auch im einen oder anderen Foulspiel vom FC Winterthur, wie auch jetzt gerade wieder der Roman Buess, wo sein Gegenspieler der Nicolas Sutter da mit dem Ellbogen abräumt. Entsprechend pfeift der Schiedsrichter das ab. Der Buess sieht das zwar ein bisschen anders, aber ja, kommt nicht von Ihnen die Entscheidung. Alles korrekt. Der Sutter steht aber auch schon wieder und das Spiel kann weitergehen. Wenn wir wenn wir noch ein bisschen weiter rauf schauen, dann ist der Himmel doch ziemlich dunkelgrau. Gleichzeitig scheint die Sonne jetzt gerade noch quer drin. Also, ja, alles möglich im weiteren Verlauf von dem Spiel, was das Wetter angeht. Bei uns ist vorher der Strom schon mal ausgestiegen. Das heisst, falls wir plötzlich wieder weg sein sollten, können wir hoffentlich nichts dafür. Wer weiss.
6: Vielleicht noch mal einen lieben Gruß an alle, die in Winti wählen dürfen. Das neue Stadion wäre cool. Wenn da jetzt nicht gross Druck aufsetzt, aber so ein Ja, schade, niemandem mehr das Geld, glaube ich, schon blöder ausgeben. Und nicht blöd, Ausgabungsgeld war der Lohn vom Diaby diesen Monat. Der hat schon in Rappi eine gute zweite Hälfte gespielt. Die erste war ein bisschen überfordert, aber die zweite war gut gewesen. Aber jetzt hat er den Ball verloren und der Garcia kommt über die rechte Seite. Die Platzhälfte von Vinti bleibt dort aber umgehend wieder hängen. Und Vinti spielt es hinten rum mit dem Diaby und der zum Zuffi, der direkt an einem Lausanner in die Füße. Und Lausanne hat jetzt auf der rechten Seite ein bisschen Platz, entscheidet sich aber für die Fairness-Variante und spielt den Ball retour zu Vinti.
7: Diaby schlägt den Ball von hinten raus Richtung Mittelfeld. Dort steht aber ein Lausanner, der den Ball gerade wieder abfängt, schlägt den Ball wieder in die andere Richtung. Und dann gibt es zwei, drei Prellbälle. Schlussendlich sind es wieder die Lausanner im Ballbesitz. Kommen jetzt über die linke Seite. Dort ein 1 gegen 1. Der Ottiger an der Strafraumgrenze kann da reingehen. Und dann gibt es Penalty für Lausanne Uschi. Weil ja, der Ottiger da irgendwie einfach ungeschickt reingeht. Der Lausanne-Spieler spielt den Ball vorbei. Der Ottiger scheint das Bein stehen zu lassen. Und so entscheidet der Schiedsrichter, der Julian Müller, da auf Penalty in der 8. Minute für Lausanne Uschi. Und ja, ich wollte eigentlich vorher gerade noch sagen, die Winterthur tun sich Mühe mit dem Hinausspielen. Sie wollen das irgendwie am X zuerst spielerisch klären, schlägt den Ball dann weg und die weggeschlagenen Bälle landen dann meistens sehr schnell wieder in den Füßen von einem Spieler von Lausanne Uschi. So war es auch das Mal gewesen. Dann hat der Lausanner auf der linken Seite viel Platz gehabt, zieht in den Strafraum rein und dort ist der Ottiger, der ja offensiv durchaus immer wieder seine Glanzmomente gehabt hat, defensiv dann halt nur halb souverän. Weil wir keinen VAR haben, muss man auf nichts warten. Der Kuster im Goal lässt sich da noch ein bisschen Zeit. Der Malco Sartoretti hat sich da den Ball geschnappt, um den Penalty auszuführen und so also die grosse Chance für Lausanne Uschi, um da in Führung zu gehen. Der Ball wird jetzt geschossen und der Sartoretti verwandelt den Abbrüht in die Mitte. Der Kuster hechtet in die rechte Ecke. Und so führt Lausanne Uschi damit 1-0 nach knapp 10 gespielten Minuten. Der FCW hat bis jetzt noch Mühe gehabt, um in das Spiel reinzukommen. Kaum mal in Ballbesitz gewesen, in der gegnerischen Platzhälfte. Noch nichts verloren, noch viel Zeit zu spielen. Aber ja, nachdem es letzte Woche in Rappi schon eine sehr bescheidene erste Halbzeit gespielt haben, auch jetzt wieder grosse Mühe, um da in das Spiel reinzukommen.
6: Lausanne wirkt in den ersten Minuten deutlich griffiger, gewinnt mehr Zweikämpfe, findet ihn immer wieder mit Fehlpass, das, was wir ja schon in Rappi gesehen haben. Auch der Zuffi oder Marquesano, die sich da also sehr anstecken lassen und den Ball regelmässig den Lausanne in die Füße spielen. Aber die gute Nachricht ist, wenn du in der 11. Minute das Goal überkommst, dann hast du noch 80 Minuten Zeit zum 2 selber schiessen. Darum kommt das natürlich dann schon wieder gut. Vinti jetzt im Angriff und weiter Ball führen. Der Buetz kann den für einmal gut festmachen. Leitet sie raus auf die rechte Seite. Dort ist der Bea mit der Flanke. Und dort ist Goal für Vinti! Der Schiri sagt, ja, der sei nicht drin. Von unserer Seite hat es deutlich aussehen, als wäre er drin. Und wenn ist er rein, zuerst noch die Hand,
7: die
6: sehr ausgestreckt war. Aber der Schiedsrichter, der Müller, macht sich da für das erste Mal gar keine Freunde auf der Schützenwiese. Und jetzt auch noch ein Freistoß auf höhere Mittellinie. Und ja, die Vinti-Fans sehen das da natürlich ein bisschen anders. Und Captain vom FC Vinti, der Remo Arnold, ist auch gerade beim Schiedsrichter und würde gerne mit ihm das nochmal diskutieren.
7: Ja, also aus unserer Sicht doch ziemlich klar der Ball im Goal gewesen. Muss natürlich aber sagen, so viel sehen wir auch nicht. So genau sehen wir es nicht. Aber wie der Roman schon gesagt hat, ein Arm vom Spieler von Lausanne Uschi dort zuerst auch noch am Ball. Also gerade zwei Entscheidungen, die sicher nicht für den FC Winterthur gelaufen sind. Jetzt Post wendet nach dem 1-0 Führungstreffer von Lausanne Uschi. Auch wenn der Ball jetzt nicht drin war, ist es sicher gut, dass da die Winterthur ein Lebenszeichen geben. Jetzt aber wieder Lausanne im Angriff, einen weiten Ball führen Richtung Nummer 10. Der Freitas kommt dort aber nicht am Ball, aber es gibt einen Eckball für Lausanne Uschi von der linken Seite. Und ja, vielleicht nützt die Aktion jetzt auch mindestens mal, um da das Publikum auch mitzuholen, um selber ein bisschen aufzuwachen. Und wir sind gespannt, wie das Spiel weitergeht. Es sind 13 Minuten gespielt. Lausanne Uschi führt nach einem Penalty-Goal in der 9. Minute mit 1-0. Der Roman streckt den Daumen auf und will was sagen?
6: Ich habe natürlich gerade so ein Videostudium aufgemacht. Der Ball sieht aus meiner Meinung nach nicht drin aus. Aber ich habe auch nur eine Ansicht. Oli neben mir sieht das deutlich anders, aber der Ball ist definitiv an der Hand, das kann man sagen. Ja. Es hätte sicher eine Penalty geben, ob der Ball dann über die Linie gegangen wäre oder nicht. Über das lässt sich diskutieren da draussen. Vinti scheint sich aber gefangen haben von dem frühen Gegengoal. Und jetzt haben sie den Ball auch wieder in der eigenen Reihe. Die Kamera spielt dann Retour zum Kuster. Ja, jetzt haben wir den VAR. Letzte Woche sind wir dankbar gewesen, dass es nicht gibt. Diese Woche hätten wir ihn gerne gehabt. So ist Fußball. Und dann haben wir wenigstens wieder etwas zum uns darüber aufregen. Und dann ist nicht Vinti schuld, sondern Sven Müller.
7: Man kann natürlich auch sagen, wenn wir klar gesehen haben, dass der Ball an die Hand ist, heisst es nicht, dass der VAR das genau so gesehen hat, dass es ja, also so dann auch ein Penalty geben müsste. Oder?
6: Fernsehbilderstudium von mir als Laie, klare Penalty. Lausanne schiesst aus der zweiten Reihe, ganz knapp am rechten Pfosten vorbei. Es ist dort der Spieler mit der Nummer 7, der Bustler M, der sich da das Herz gefasst hat und aus der zweiten Reihe einfach mal abgedruckt hat. Also das Spiel hat definitiv eine Fahrt gewonnen. Vinti ist jetzt auch ein bisschen mehr angekommen, hat man das Gefühl, in diesem Spiel. Ein weiter Ball von Kuster und der Marquesano wird von hinten über den Haufen geräumt. Und man kann schon fast sagen, es nimmt ein bisschen Derby-Charakter an.
7: Ja, also es wird richtig hässig.
6: Es wird ein bisschen umgekesselt. Jede jede Entscheidung von Julian, nicht Sven Müller, sorry, Julian Müller wird diskutiert, dann kann er auch gerade etwas mitnehmen für die nächste Zeit.
7: Genau.
6: Bayer jetzt schön auf die rechte Seite zum Ottinger, der steht aber auf den Ball drauf und nimmt hinten nochmal den Marquesano mit. Marquesano sucht sich da eine Spielstation aus, findet die in der Person von Garcia von Lozanucci und Lausanne hat den Ball wieder in der eigenen Reihe.
7: Lausanne kommen da mit Tempo über die rechte Seite. Der Zoe steht im 1 gegen 1 gegen den Diaby. Gönnt das Duell auch, kommt jetzt mit viel Platz Richtung Strafraum über rechts hinein, nimmt den Dritten mit, den Dritten mit ablegen für den Zoe. Aber der hat einen anderen Laufweg gewählt und so könnte Winterthur da problemlos den Ball abfangen und den Gegenangriff lancieren. Sie kommen über links mit dem Kehrer. Der hat aber gerade noch zu wenig Mitspieler mit sich dabei, leitet den Ball darum hinterher zum Güeni. Güeni steht auf den Ball, dreht sich ab und spielt dann wieder führen zum Kehrer. Der im 1 gegen 1 nimmt den Diaby mit, der auch noch mitgekommen ist. Der Diaby leitet den Ball links über zum Güeni.

0: Doppelpass dem Sartoretti, der sich da ein bisschen hintergefallen lassen hat. Jetzt ist das Tempo definitiv auch wieder draußen aus dem Angriff. Die Winterthurer Ball außer der Bues wieder in der eigenen Platzhälfte machen da zu und Lausanne Uschi probiert sich irgendwie durch die zwei Reihen durchzuspielen. Jetzt ein weiter Ball rechts über zum Sow. Der leitet ab zu seinem Mitspieler, wird dann rechts außen gerade wieder lanciert, hat Platz, bringt den Ball in die Mitte, dort kann die Kamera befreien und der Kehrer holt sich dann den befreiten Ball, nimmt er rechts den Zuffi mit. Der Zuffi leitet den Ball ganz rechts raus zum Beyer, der immer noch in der eigenen Platzhälfte wird gerade von zwei Lausanne-Uschi-Spielern angegangen, spielt den Ball drum hinterher zum Zuffi. Der Zuffi dann ganz hinterher zum Goli. Ein Kuster, der leitet den Ball links raus zum Kamera, der hat noch einen Gegenspieler hinter sich, sieht das zum Glück gerade noch, hat jetzt aber auch viel Wiese vor sich, zieht da in die Platzhälfte von Lausanne Uschi rein, spielt den Ball links raus zum Diaby, der weiss aber nicht, was er soll. Und so, ja, sind die Winterthurer wieder ein bisschen ratlos, haben wir das Gefühl. Güeni jetzt am Ball, macht die Körpertäuschung, spielt den Bues an, Bues leitet ab von der Zuffi. Zuffi sieht jetzt, dass der Ottiger rechts aussen ein bisschen Platz gehabt hat. Das geht aber ein bisschen zu lang. Und so kügelt sich da die Winterthurer weiter. Ein Spieler von Lausanne Uschi, der So ist es, glaube ich, liegt da auch noch am Boden, hebt sich am Bein und jetzt schlägt die Winterthurer den Ball raus. Das Publikum gefällt das nicht so, aber der Sow ist da ab außerhalb vom Spielgeschehen langsam zurück Richtung eigene Platzhälfte gelaufen, ist dann abgelegen und es würde mich überraschen, wenn es bei dem weitergeht.
1: Es wäre auch ein bisschen frech, wenn es bei ihm weitergeht, weil also er ist noch gelaufen, er hätte jetzt auch wirklich auf die Seite können liegen und neben das Feld liegen und
0: sich so aber dann hätte sein Kollege halt keine Zeit gehabt, dann um sich fertig aufwärmen.
1: Kollege da keine Zeit gehabt, um sich ready zu machen. Wie heisst der Herr eigentlich? Garcia oder So? Wie du sagst, also, ihm So und...
0: Bei mir heisst er Kobel So.
1: Okay, und bei mir heisst er eben Garcia. Also CS
0: das
1: Garcia.
0: Das ist spannend. Aha, aber dann heisst er Kobel So Garcia.
1: Ja, Kobel So Garcia. Und weißt du was, wir machen doch einfach, du sagst ihm So, ich sage ihm Garcia, dann haben wir sicher beides abdeckt.
0: Perfekt.
1: Und dann ja, sind wir einer von uns falsch.
0: Und falls Gefahr bestanden hätte, dass man rauskommt, von was wir schwätzen, dann...
1: Ist der Spieler, der am Boden liegt.
0: Korrekt.
1: Kobel So Garcia. Ja, also der Garcia, der da jetzt auf die Seite rausläuft, ist nicht so ganz klar, was er hat.
0: Er findet, eigentlich muss ich nicht raus jetzt, aber der Schiedsrichter schaut da schon. Kurzer Blick auf die Wetterfront, wir sehen den scheuchen Regenbogen mittlerweile. Ganz schön da.
1: Die Aussicht glaube ist besser als der Match. Correct. Jawohl, also der Match ist
0: ja, nicht schlecht. Schon. Seit dem 1:0 von Lausanne Uschi in der 10. Minute hat er so ein bisschen angezogen. Aber der FCW nach der riesen Chance, wo der Ball halb im Goal gelegen ist und an den Lausanner an die Hand gegangen ist, sind dort doch auch wieder mit Mühe, um da richtig gegnerischen Strafraum zu kommen. Das Spiel ist jetzt wieder frei gegeben. Der Sow liegt vor der eigenen Bank. Die Winterthur kommt mit dem Weitball und jetzt ist es abseits.
1: Abseits!
0: Aber mal schön gespielt, mal schnell gespielt. Weiter Ball Richtung Marquesano, wo der dann immer rutschen kann, verlängern, am Goalie vorbeilenken. Aber der Linienrichter zeigt da sofort abseits an. Der Roman geht sofort wieder ins Videostudium.
1: Absolut, direkt wieder ins Videostudium. Und ich kann sagen, es ist ganz knapp Tendenz, vielleicht ein bisschen, aber wenn dann ganz
0: macht
1: knapp.
0: Macht er gut, aber macht er eigentlich gut.
1: Und versenkt er einen Souverän. Also Vinti da zum zweiten Mal vom Schiedsrichter gespannt benachteiligt. Wir merken es uns, Julian. Wir merken es uns, Herr Müller. Sorry, ich weiss ja nicht, ob wir da... Nein, es sind keine Berufskollegen.
0: Nein, wirklich weit weg davon.
1: Weiter Ball direkt wieder von Vinti Richtung Ottiger. Ottiger dann in einer schlecht als recht in der Ballannahme. Und der nächste Lausanne fliegt da durch den Platz. Und es gibt Einwurf für den FC Vinti, wo da auch zuerst noch sich beim Schiedsrichter muss beklagen, dass das dann funktioniert. Und jetzt über die linke Seite kommt mit dem Diaby. Diaby in der Platzhälfte von Lausanne Uschi mit dem Güeni zusammen, spielt sie dann ganz links raus zum Kehrer. Kehrer, schöner Ball in die Tiefe, wieder zum Diaby. Diaby, wo die Flanke setzen will, aber dort grätscht Lausanne nochmal dazwischen. Darum gibt es Ecke für den FCW. Der

0: erste Ecke in diesem Spiel.
1: Nach 20 Minuten beim Spielstand von weiterhin 1-0 für die Gäste.
2: Der Marquesan hat letzte Woche gezeigt, dass er durchaus gefährliche Ecke reinbringen kann von der linken Seite. Hat dort einen direkt an die Latte gesetzt, bringt den Ball jetzt ein Fünfer rein. Dort kann der Goalie gerade so wegfusten. Kehrer bringt den Ball nochmal links raus zum Marquesan. Der wird seinen Gegenspieler stehen lassen. Aber der lässt sich nicht verladen, bleibt ruhig und kann zum Einwurf klären. Einwurf von der FCW auf der linken Seite. Der Marquesano leitet den Ball für den Diaby her. Der Schiri hat es da recht brisant, was Einwürfe angeht. Also macht da sofort Tempo. Die Winterthur kommt jetzt über links mit dem Kehrer. Der hat aber Mühe, um den Ball zu kontrollieren. Spielt ihn darum hinterher zum Gueni. Gueni hat gerade zwei Gegenspieler gegen sich. Probiert sich durchzutrippeln, aber er bleibt am ersten Gegenspieler hängen. Der wird den Ball wegschlagen. Der Kehrer kommt dazwischen. Und so gibt es Einwurf auf der rechten Seite. Auf höhere Strafraum für Lausanne Uschi. Wer auch noch nicht so zufrieden ist, ich glaube, einerseits mit der Mannschaft, andererseits mit dem Schiedsrichter, ist der Patrick Rahmen, der da schon zwei, drei nette Gespräche gehabt hat mit dem vierten Offiziellen und auch jetzt mit der Bank etwas umgefuttert. Ja, ich denke, nach letzter Woche, nach dem Match, sieht er noch viel Potenzial für seine Männer da.
1: Ja, er ist, glaube ich, auch nicht der Einzige, der noch viel Potenzial sieht für die Truppe, die da auf dem Feld steht. Und wer auch sehr viel Potenzial hat, ist der Innenverteidiger von Vinti, der jetzt einen weiten Ball führen schlägt. Der Kamera, der dann einen weiten Ball führen bringt. Der Schiedsrichter entscheidet ein weiteres Mal auf Offside. Und ich glaube, der Marquesano hat den Herr Müller langsam gesehen. Ist nämlich schon wieder im Offside gestanden. Und Lausanne hat darum einen Entlastungsfreistoß, wo dann aber auch direkt wieder der erste von Lausanne sich gegen den Bayern verheddert. Und so müssen sie nochmal von ganz hinten losmachen. Also man kann sagen, seit dem 1-0 von Lausanne Uschi Vinti mit deutlich mehr Spielanteil. Jetzt auch wieder einen Ballgewinn auf hohe Mittellinie. Wenn es jetzt schnell geht, hat man Überzahl. Ja. Aber schnell und Roman Buess, das wird wohl nichts mehr. Darum jetzt nochmal von ganz hinten. Zuffi auf die linke Seite zum Kehrer. Kehrer hat dort zwei Nasen vor sich, lässt den ersten stehen, will den Ball in die Mitte chippen, dort stehen aber null Lausanne. Und so kann Lausanne auf der eigenen Seite einen Konter lancieren, aber auch der wird gerade direkt hoch in Mittellinie gestellt und so müssen sie von hinten nochmal mit dem wiedergenesenen Sou Garcia. Ich kann mich sagen, den ganzen Namen, ich finde, der ist auch wunderschön. Sou Garcia weiterspielen, wo so scheint weiterspielen kann.
2: Ja, also
1: aber ich hat da
2: schon zwei, drei komische Tritte gemacht. Jetzt einer ist da noch ein bisschen am Beinchen schwingen draussen, aber es scheint nicht mehr ganz so brisant zu sein. Die Winterthurer doch mit mehr Zugriff aufs Spiel, mit mehr Hass, hat man das Gefühl. Also sie gehen da hässiger in das Spiel rein. Was auch hässiger ist der Sektor C.
1: Sektor C
2: hat der Linienrichter absolut gesehen, eigentlich schon nach den ersten 20 Minuten. Wenn der Ball dort irgendwo schon nur eine nähe Outlinie rollt, dann findet sie eigentlich, könnt ihr wedeln. Wenn er abseits anzeigt, dann ist ganz sicher falsch. Also die haben auf dem Kicker spätestens seit er das vermeintliche 1-1 nicht gegeben hat. Die Winterthur jetzt im Ballbesitz, sie probieren es wieder mal über die linke Seite. Der Kehrer, zwei Gegenspieler gegen sich, schafft es nicht. Der Kamera holt sich den Ball dann, aber weiß auch nicht so genau, was er mit soll machen. Ich sehe, dass der Marquesano frei ist. Der Marquesano hat einen Gegenspieler auf dem Rücken, spielt den Ball drum hinterher zum Diaby. Der Diaby spielt den Ball zum Arnold, der Arnold zum Kamera, der da auf höherer Mittelfeldlinie steht, zum Gueni, Gueni zurück zum Arnold, der jetzt im Mittelkreis steht. Der spielt den weiten Ball zum Buess. Buess im Duell gegen den Sutter wird da recht gerissen, setzt sich aber durch, nimmt links den Kehrer mit und der mit bester Chance, aber ein weiteres Abseits, das da angezeigt wird. Und der Buess, der jetzt da Hauptschiedsrichter einmal sagt, dass er doch eigentlich findet, dass das doch nicht unbedingt abseits wäre. Man muss aber schon sagen, es sind immer recht knappe Entscheidungen. Also die Winterthurer kommen da mit Tempo Richtung Strafraum, spielen die Bälle In dem Fall immer ein bisschen zu spät, laut Linienrichter. Aber man kann es einmal mehr sagen, seit dem 1-0 in der 10. Minute haben sie mehr Zugriff aufs Spiel, kommen mit mehr Tempo Richtung Strafraum. Zum einem Goal hat es aber noch nicht ganz gelangt und so steht es da in der 26. Minute immer noch 1-0 für Stade Lausanne Uschi.
1: Der Ball ist da irgendwo in der Mitte und schlussendlich entscheidet der Julian Müller auf Freistoß für den FC Vinti. Der Pfiff wird sehr wohlwollend entgegengenommen. Zumal man, glaube ich, auch anders hätte können entscheiden. Was ich noch mal sagen zum Linienrichter, ich glaube, der Herr ist froh, dass man dort mal ein Netz gezogen hat. Sonst hätte er sicher schon ein Bierchen am Kopf bekommen. Der Ottiger hat jetzt den Ball genau auf dieser Seite, auf der rechten Angriffsseite von Vinti, spielt sie aber noch mal retour zum Arnold. Arnold, der dann weiter vorne den Zuffi sucht. Zuffi mit dem Bayer zusammen. Spielt sie zum Ottiger, dort rutscht dann zwei richtig Ball. Das sieht, tut immer schon weh, einfach nur zum Zuschauen. Aber Lausanne ist das Wurst, weil die haben jetzt Platz. Und was man noch sagen kann, der Saul Garcia hat sich wieder auf den Hosenboden gesetzt. Und darum kann man wohl davon ausgehen, dass er jetzt dann das Spielfeld definitiv wird verlassen. Und der Schiedsrichter unterbricht das Spiel jetzt dann auch. Ottiger, der ebenfalls angeschlagen ist, wo da über den Platz humpelt und jetzt folgt also auch der Wechsel. Wo es auch einen Wechsel gegeben hat, ist in unserer Chefetage. Die Überleitung,
2: Wahnsinn,
1: die Überleitung ist grosses Kino. Jetzt hat es viel schnell weitergespielt. Jetzt haben wir eigentlich noch alle wollen würdigen. Unsere grossartige Fußballchefin, die sich weitere Aufgaben oder neue Aufgaben
2: irgendwie so, ja.
1: Ja, und Dursina herzlich willkommen heißen, die jetzt unsere neue Chefin wird. Wir freuen uns auf ein Produkt. Zusammenarbeit.
2: Und wünschen dir viel Spass mit uns.
1: Und mehr Erfolg als Vinti in diesen ersten 30 Minuten.
2: Wow, der Bogen.
1: Also wirklich, jetzt bin ich gerade ein bisschen selber stolz. Lausanne auf der linken Angriffsseite spielt hinten rum. Da kombiniert es sich auch in Unterzahl, wo es aktuell sind, sauber durch. Vinti hat, glaube ich, gar noch nicht begriffen, dass sie in Überzahl sind. Lausanne hat den Ball gut 30 Meter vor dem Strafraum von Vinti, wo da hin und her dribbelt, aber auch da siehst du irgendwie, dass es halt einfach Challenge League ist. Der Ball kommt auf die linke Seite, dort steht wieder einer drauf, spielt sie nochmal eins, retour und der chippt sie dann ins bekannte Nirgendwo. Arnold denkt sich, das kann ich schon lange und schlägt ihn wieder Richtung Mittellinie, so dass er wirklich umgehend wieder retour kommt. Und da sind es Uschi, die sich den Ball da wirklich hin und her schieben. Und kein Winterthurer fühlt sich auch noch irgendwie verantwortlich, da jetzt die Überzahl auszunutzen. Patrick Rahmen steht ratlos an seiner Trainerlinie. Und jetzt kommt der Ball dann ganz retour zum Goalie von Lausanne Uschi, der mit einem weiten Ball führen Richtung Ottiger. Der verliert ihn aber direkt wieder an einen Uschi-Spieler und der schiesst aus der zweiten Reihe knapp am linken Pfosten vorbei. Und jetzt kann Lausanne Uschi ihren neuen Spieler einwechseln. Neues Spiel kommt mit der Nummer 28, die Issa Kaloga. Jetzt haben wir auch das Problem nicht mehr mit dem Saul Garcia. Genau. Wir wünschen aber dem Saul Garcia ganz, ganz eine gute Besserung.
2: Man muss ihm noch zu gut halten, er ist ja wieder im Spielfeld abgesessen. Es ist ihm dann aber, glaube ich, in den Sinn gekommen, dass wenn er jetzt nochmal irgendwie müsste gepflegt werden darauf, dass dann der Spieler, der für ihn eingewechselt wird, zuerst noch eine Minute draussen warten müsste. Darum hat er den Weg raus selber gefunden. Lausanne Uschi jetzt einmal schön durchgespielt in den Strafraum hinein. Pass richtig, was geht dritten. Dort räumt die Winterthur-Verteidiger aber auf und so kann der Kusti den Ball auflesen. Und die Winterthurer probieren es jetzt wieder mal mit ein bisschen Tempo über links. Der Kehrer verliert den Ball aber sofort wieder. Und so ist der Lausanne Uschi wieder im Ballbesitz. Wir sind in der 30. Minute angekommen. Lausanne Uschi führt nach einem Penalty in der 10. Minute mit 1-0. Und
1: ja,
2: also Der FCB zwischendurch mit einer ganz okayen Phase, jetzt aber wieder irgendwie ohne wirklich viel Ballbesitz. Und wenn sie den Ball haben, dann hauen sie ihn einfach mal führen. Und dort haben die Losander dann gar keine Mühe, um den runterzupflücken und möglichst schnell umzuschalten. Also, ich könnte sagen, Lausanne Uschi hat es besser gemacht als Rappi letzte Woche und hat die Chance halt sofort genutzt zu dem 1-0. Aber sonst der FCB doch wieder mit viel Mühe. Jetzt der Güeni da im Mittelfeld wird gefoult von seinem Gegenspieler. Der macht es recht clever, weil sonst wären da 4 Winterthurer auf etwa 4 Lausanner zugelaufen, wenn sie es schnell weitergespielt hätten. So kann das der Lausanner Spieler da mit einem leichten Foul ohne gelbe Karten oder so lösen. Die Winterthurer kommen zum Freistoß in der eigenen Platzhälfte. Zuffi spielt den Ball links raus auf Höhe Mittelfeld zu seinem Innenverteidiger Camara. Der spielt den Ball hinterher zum Kuster. Der Kuster einfach das Talent am Fuß haut den Ball ins Seiten aus. Und so kommen die Lausanner da ohne grossen Aufwand zu einem Einwurf auf der rechten Seite auf Höhe Mittelfeld. Ja, auch das ist das Thema. Kuster und Fuß, weiss es nicht.
1: Ja, ich verstehe dann auch nicht, warum er den Weite dann überhaupt sucht, wenn er weiss, dass er es nicht wirklich hat. Jetzt hat Vinti aber ein bisschen Platz. Marquezano spielt den Ball zum Bayer, der aber direkt mit halbhoch Retour. So richtig, wenn einem ein Pass spielst und er kommt auf Brusthöhe wieder Retour. Aber der Bayer hat sich den Ball zurückerobert. Jetzt probiert das gerade mit einem Pass in Tiefe. Aber auch das misslingt irgendwie noch. Und schlussendlich ist der Guini, der den Ball dann das dritte Mal zum Bayer spielt, der das Mal zum Ottiger kurz. Der chippt ihn in den Lauf vom Bayer, aber der kommt nicht mehr hinten rein. Und dann Lausanne kann den Ball auf die Seite befreien. So, dass es Einwurf gibt für den FC Winterthur. Gut 10 Meter von der Grundlinie ganz rechts aussen entfernt. Und wenn wir etwas gelernt haben in Rappi, Ottiger kann Einwurf. Ottiger hat sich den Ball geschnappt. In der Mitte haben sich alle Türme versammelt. Der Ball kommt hoch und weit tätig auf den ersten Pfosten. Lausanne ist für das erste dran, auch für das zweite. Und darum kann der Ball für das erste befreit werden. Die trippelt dort recht am Strafraum umeinander. Und schlussendlich dann mit aber einem sehr schönen Chip zum Kaluga auf die rechte Seite. Der nimmt in der Mitte der dritte mit und der chippt sie dann ganz links raus. Und dort haben sie jetzt für einmal ein bisschen Platz, Buschlerem, der sich da in den Strafraum eingekämpft. Aber dort kämpft sich auch der Ottiger sehr gut, oder nein, der Arnold ist es gewesen, sehr gut in den Zweikampf und kann so Schlimmes verhindern. Aber der weite Ball von Vinti in die Spitze ist direkt wieder bei Lausanne und auch der Ball scheint nicht draussen zu sein. Und darum kommt Lausanne wieder mit einem Schuss aus der zweiten Reihe. Der fliegt aber gute 7 Meter über das Goal drüber, so dass er gerade noch im Fangnetz landet.
2: Ich muss aber auch sagen, der Bayer hat eigentlich besser zu tun auf dieser rechten Seite, als mit dem Linienrichter zu diskutieren, ob der Ball jetzt drin war oder nicht. Also, ich finde es ja schön, wenn die Winterthurer da ein bisschen Stimmung machen, aber ich glaube, gefallen tut es sich auch nicht, wenn sie da zu fest anfangen zu diskutieren. Marquezano wird da im Mittelfeld umgeräumt, hat gerne noch gelbe Karte dafür, kommt aber nur der Freistoß über den Freistoß schnell ausgeführt, rechts führen zum Bayer, der kann sich gerne noch so behaupten, spielt den Ball in die Mitte zum Marquezano, der findet vorne keine Anspielstation, spielt den Ball darum hinterher zum Zuffi, der Zuffi zum Camara, der jetzt auf höhere Mittelfeldlinie leitet den Ball links raus zum Diaby, der hat den Kaluga gegen sich, spielt den Ball darum wieder hinterher zum Camara. Und ja, über die Seite haben sie doch Mühe, dort haben sie keinen Platz. So wird es mal über rechts mit dem Arnold, der ein bisschen Platz. Sieht dann der Bayer Station weiter vorne, der kann den Ball behaupten, nimmt den Ottiger mit, aber dem verspringt der Ball und Lausanne Uschi kann den Ball wegschlagen. Die Winterthurer erholen sich den Zweiball nicht wirklich, köpfen den zwei Stationen führen und dort ist dann ein Lausanner Fuß, der den Ball abfangen kann. Dann kommt der Ball zum dritten ins Mittelfeld. Der geht um, verliert den Ball und die Winterthurer probieren es jetzt mit Tempo und dem Guini. Guini spielt den Ball links führen zum Kehrer und der wird dann kurz vor der Grundlinie mit die Flanke, aber schlägt irgendwie halb über den Ball, geht um und der Ball kullert ins Aus und so gibt es einen Abstoß beim Goalie Sey, wo eigentlich noch nicht wirklich etwas zu tun hat heute. Also ein Ball ist mal so auf der Linie, sagt der Linienrichter, noch runtergefallen. Dort hat er keine Chance mehr gehabt, aber sonst irgendwie Parade oder sowas hat er noch nie müssen zeigen. Und das ist meistens ein schlechtes Zeichen, wenn schon 35 Minuten gespielt sind.
1: Ein weiter Ball von Lausanne Uschi auf die linke Seite. Dort passt Ottiger aber wieder sehr gut auf und köpft sie Ritter zum Kuster. Dort darf das mal mit, mit der Hand und darum klappt das auch ein bisschen besser. Und der Ball kommt wieder auf die linke Seite. Und jetzt hat auch der Roland Hofmann neben uns genug gesehen und fordert lautstark die erste geile Karte. Und man muss doch sagen, es wäre vielleicht, wenn er sie dabei hat, dann wäre es schon langsam dann mal Zeit, um da dann vielleicht mal am einen oder anderen auch zu zeigen, dass man nicht immer muss in die Hacke stehen muss. Aber Vinti kommt ein Freistoß über. Der Gueni muss sich da abdrehen. Lausanne Uschi, wo direkt mit zwei Nasen auf ihn drauf geht. Vinti löst das aber gut mit dem Diaby. Und schlussendlich dann wieder zum Kamera-Retour. Der weit führen richtig Marquesano, aber der kommt nicht am Ball. Und wenn er am Ball kommt, wäre er sicher im Offside gestanden. Lausanne will einen Freistoss, kommt der aber nicht über und jetzt hat Vinti ein bisschen Platz. Bus dreht sich da um, spielt einen schönen Pass in den Strafraum, dort ist der Kehrer auf der zweiten Pfosten. Aber ein Lausanner kommt rein und wer auch rumkommt, wie es ums Rehli ist.
2: Ja, unsere
1: unsere Kommentatoren-Legende, der Roland Hofmann neben uns, der sich da in Position bringt für den Eckball, weil der Pfosten im Weg steht. Und das muss man sehen.
2: Ich muss sagen, für einmal ist das Fähnchen unten geblieben. Darum jetzt Eckball von der FCB von der linken Seite. Marquesano hat sich den Ball hergelegt. Es stehen 4-5 Nase im 5-Meter-Raum. Dort fliegt der Ball jetzt her. Zweiter Pfosten. Der Beier fliegt am Ball vorbei, wo doch ein bisschen zu hoch da durch den Strafraum zieht. So gibt es einen Abstoß beim Goalie von Lausanne Uschi. Es sind 38 Minuten gespielt, statt 1-0 für Lausanne Uschi. Nach einem Penalty in der 10. Minute. Der FC Winterthur postwendend mit einer riesen Ausgleichschance. Der Ball kann von der Lausanner auf der Goallinie irgendwie geklärt werden. Aus unserer Sicht prallt der Ball vor dieser Chance einem Lausanner nach die Hand. Penalty hat es aber von der FCW kennengegeben und darum steht es da im Moment 1-0. Und jetzt ist es der Dritte von Lausanne Uschi, der mit viel Tempo kommt. Der spielt zu seinem Mitspieler, Marco Sartoretti, der zieht ab von rechts auf die nähere Ecke. Der Kuster steht aber dort, wo er muss stehen und kann da zum Eckball klären. Aber Lausanne Uschi zeigt schon, dass wenn sie mal ein bisschen Platz haben und wenn sie mit Tempo kommen können, dass da durchaus zwei, drei Nasen dabei haben, die ja, nicht schlecht können kügeln. Und da müssen die Winterthurer schon aufpassen, dass sie immer wieder diszipliniert zurückrücken und da keine Einladungen verteilen.
1: Jetzt gibt es Ecke für Lausanne Uschi von der rechten Angriffsseite. Ball wird flach in den Strafraum gebracht. Der rutscht dort durch, allen vorbei und wird dann von der zweiten Reihe vom Buschlarem auf die weite Pfosten geballert. Aber auch der flach und dort steht dann ein Winterthurer auf der Linie und kann den Fuß dazwischen geben. Wer das jetzt genau war, ist in dem Krüsimüsi.
2: Tipp auf den Ottiger aber.
1: Ja, der Ottiger. Der Ottiger hat irgendwie ein bisschen das Gespür. Es gibt aber gerade wieder Ecke für Lausanne Uschi, das mal auf der anderen Seite. Der Flankengeber bleibt aber der gleiche Freitas, der jetzt den Ball hoch das mal in die Mitte bringt. Dort ist aber wieder der Ottiger, der kann befreien, aber auch nur bis zu einem Lausanne. Und der ballert sofort am Beier auf das Füdli. Und darum gibt es wieder Eckball für Lausanne. Also der Freitas hat da jetzt ein bisschen etwas zu tun, hebt beide Hände und entscheidet sich dann doch nochmal für einen anderen Anlauf bei dem Eckball. Jetzt kommt der Ball auf den ersten Pfosten das mal. Also die haben Varianten, das ist unglaublich. Zuerst flach, dann hoch, dann erste Pfosten, also zuerst zweite Pfosten, dann erste Pfosten und man muss sagen, es haben alle drei nicht funktioniert. Und darum gibt es Abstoß beim Kusti. Der Kusti weiss aber das mit dem Fuß, das ist schwierig. Und darum darf ein anderer Abstoß machen, der ihn dann auf den Kusti seinen Fuß bringt. Ich weiss nicht, ob das eine gute Idee ist. Der Ball kommt zum Kamera. Die Kamera entscheidet sich dann doch für hoch und weit. Und dort vorne ist es dann ein Kehrer, der umgeht. Aber ja, das kommt dann halt irgendwie nicht.
2: Das ist einfach auch ungeschickt. Ja.
1: Ja, und die Kamera muss da wieder im Infight. Und schlussendlich ist es der eingewechselte Kaloga, der sich entscheidet, um den Diaby umzuschupfen und dem ganzen Drama von hinten raus flach aufzubauen. ein Ende zu setzen. Bei Vinti, die Kamera steht jetzt beim Ball und jagt standesgemäß hoch weit in die gegnerische Platzhälfte. Aber dort ist kein Winterthurer auch noch annähernd an einem Zweikampf. Und so kommt Lausanne Uschi direkt wieder mit dem Freitas. Und der hat jetzt Platz kurz vor dem Strafraum schiesst. Aber der Kuster ohne Problem, wo der Ball kann fangen. Er fassungslos weiterhin am Trainerrand von seiner Zone steht.
2: Am Rahmen.
1: Fast schon am Rahmen von seiner, von seiner Zone steht, ist der Paddy Rahmen. Der hat irgendwie, glaube ich, schon genug gesehen, obwohl erst 40 Minuten gespielt sind. Ich kann einem fast ein bisschen leid tun. Es gibt da Anweisung um Anweisung und es funktioniert irgendwie einfach nicht so. Und Vinti probiert es jetzt wieder flach hinaus, entscheidet sich dann aber trotzdem andersrum drum hoch. Das hat bis jetzt besser geklappt. Marquesano, der Platz hätte zum Flanken, der schiesst aber am ersten Lausanne Uschi-Spieler an. Und so gibt es Einwurf und Einwurf.
2: Ist der Ottiger auf der rechten Seite, der sich dort den Ball so hoch im Strafraum, ein bisschen weiter in der gegnerischen Platzhälfte kann schnappen. Fast eine Art Eckball, ja, wenn er die reinbringt. Entsprechend stehen auch einige Winterthurer im Lausanner Strafraum, bringt den Ball jetzt hoch Richtung erster Pfosten, wird verlängert vom Kamera, aber hinten steht dann leider niemand mehr. Und so ist es wieder Lausanne Uschi, der da schnell wird umschaltet. Der Guyeni kann das für ein erstes verhindern. Dann gibt es da ein Kopfballtennis hin und her, bis der Sartoretti genug gesehen hat, den Ball abnimmt und dann vom Zuffi einmal umtreten wird. Und so gibt es Freistoß im Mittelfeld für Lausanne Uschi. Was mir so ein bisschen Mut macht Richtung zweite Hälfte, dass der FCW den Rohner wieder auf der Bank hat. Der könnte mit seinem Tempo da vielleicht ein bisschen Wirbel reinbringen. Auch ein Maluvunu durchaus einer, der da ein bisschen Schwung könnte ins Spiel reinbringen könnte. Können wir sicher gespannt sein, ob da der Rahmen findet. Ein erster Wechsel nach der Pause ist nötig. Der FCW hat da noch circa 3 Minuten plus sicher 2-3 Minuten Nachspielzeit, um das Spiel eventuell vor der Halbzeit noch ausgleichen. Jetzt ist es aber zuerst mal Lausanne, der da mit dem Ball in die Winterthurer Platzhälfte kommt. In der Mitte ist der Freitas, der mit dem Tour ein bisschen hin und her passelt. Die Winterthurer ziehen sich recht weit zurück, gehen da nicht drauf. Jetzt geht der Marquesano langsam drauf. Und das zeigt auch die Wirkung. Die Winterthurer holt sich den Ball dazu. Jetzt im Mittelfeld lässt er seinen Gegenspieler stehen, nimmt links vorne Marquesano mit. Der hat einen Gegenspieler gegen sich verlangsamt, will in der Mitte den Kehrer mitnehmen. Aber der Ball kommt zu ungenau und so kann Lausanne klären. Und dann kommt der Ball vom Kamera gerade nochmal ungenau. Der Sartoretti holt sich den zurück und zum Glück für den FCW muss sich Lausanne da zuerst mal hindurch orientieren. So kann sich die Winterthur-Verteidigung wieder aufstellen. Aber die Bälle vom FCW richtig führen kommen einfach schon zu viel, sehr ungenau und so hat dann Lausanne immer wieder die Möglichkeit, zum schnell umzuschalten. Jetzt der Arnold, der hier im Mittelfeld mal ein Statement setzt, sich durchfightet, den Ball schlussendlich kann erobern. Der Bayer muss sich dann schlussendlich rechts auf höhere Mittelfeldlinie mit einem Einwurf zufrieden geben. Weiss gar noch nicht, wo man den herrühren soll. Probiert es jetzt führen zum Ottiger. Der Brillball landet dann beim Bayer, der zum Marquesano. Dann fliegt ein Lausanner noch von rechts ins Bild rein, der da über den Winterthur gestürchelt ist. Die Winterthur verliert den Ball, holt sich jetzt wieder Marquesano, spielt nicht Mitte zum Bus, der legt links raus zum Kehrer, der hat noch weiter links raus Diaby mit und Diaby zieht ab und verwünscht der Goalie von Lausanne Uschi, der sei fast zwischen den Hosenträger. Der bringt aber die Beine gerade noch genug früh zusammen und kann so den Ausgleich verhindern. Ja, und beim Diaby sieht man halt den Außenverteidiger und nicht den Offensivspieler, weil wenn er den mit etwas mehr Zug bringt, dann hat der Goalie vielleicht auch etwas mehr Mühe.
1: Vinti jetzt über die rechte Seite mit dem Bayer, der das Kopfballduell gönnt, will den Marquesano mitnehmen, aber der Ball kommt nicht wirklich an. Und darum aus der zweiten Reihe dann die Flanke. Dort wird verlängert auf die zweite Pfosten, aber der Kehrer kann den Ball nicht abnehmen.
2: Und wäre im Abseits gestanden.
1: Und natürlich im Abseits gestanden. Also ich muss sagen, also die letzten 5 Minuten könntest du auch einfach auf Instagram hochladen mit irgendeinem Sunday League Highlight-Video. Also wie die Spieler da über den Platz fliegen. wie die Bälle nicht kontrolliert werden können. Also überhaupt nicht, dass ich es besser könnte, aber ich bin auch nicht zahlt für die ganze Geschichte.
2: Da. Was ein Fehler ist aus meiner Sicht.
1: Ja, das sage ich schon lange bei Campari. Aaron mal mit Kohle auf den Tisch. Vinti hat den Ball nicht in der eigenen Reihe, sondern der Freitas ist es, der da in die Platzhälfte von Vinti kommt. Dort kombiniert sich die Lausanne auf der rechten Seite ein bisschen durch. Diaby entscheidet sich für die rabiate Art und Weise. Es gibt aber nur Einwurf für Lausanne. Also Müller hat durchaus eine grosszügige Linie, nur Offside. Da ist schon strikt. Und ein Einwurf ist schnell ausgeführt von Lausanne Uschi. Und es wird nicht mehr allzu lange gehen, bevor dann die erste Hälfte beendet wird. Ich glaube, es sind 3 Minuten Nachspielzeit.
2: Ich habe es auch nur mit einem Ohr mitbekommen, weil ich in deiner Fußballkarriere an meinen Schwelgen habe.
1: Und du hast gemerkt, du bist relativ schnell fertig mit Schwelgen.
2: Schon recht, ja.
1: Das ist relativ zackig. Der grösste Erfolg ist, glaube ich, Grümpi Platz 3.
2: Ja, also, aber diesen Erfolg muss man mitnehmen.
1: Ja.
2: Ähnlich wie wenn der FCW im Gap mal eine Runde weiterkommt. Das muss man alles feiern, wie es gerade kommt. Der FCW probiert es nochmal. Der Diaby gewinnt da den Ball im Mittelfeld, nimmt den Beier mit, der da auf der leichten rechten Seite startet, hat einen Gegenspieler gegen sich. Ich weiss nicht wirklich, was er mit dem Ball machen möchte. Probiert den Ottiger mitzunehmen, der zieht aber zu fest in die Mitte rein und kommt den Ball darum nicht über. Und das nutzt der Schiedsrichter Julian Müller dann, um die erste Hälfte zu beenden. Der Gast aus Lausanne geht da mit einer 1:0-Führung in die Pause rein. Die ersten 10 Minuten ist nicht sehr viel gelaufen. Die beiden Mannschaften haben ein bisschen im Mittelfeld umgebellelt. Der FCW kaum mal mit Ballbesitz in der gegnerischen Hälfte. Lausanne Uschi mit 1-2 Versuchen, aber nichts wirklich Gefährliches. Bis dann über die linke Seite ein Spieler von Lausanne Uschi in den Strafraum reingekommen ist. Der Ottiger hat ein bisschen Mühe gehabt, hat einen laut Schiedsrichter Julian Müller gefoult und mit dem Penalty hat der Malco Sartoretti seine Mannschaft dann in der 10. Minute 1:0 Führung gebracht. Kaum eine Minute später kommt der FCW mit viel Power in die Lausanner Platzhälfte, kügelt sich in Lausanner Strafraum rein. Dort prallt der Ball zuerst vielleicht einem Lausanne-Spieler in die Hand. Der Schiedsrichter Julian Müller findet nein. Der Ball kommt dann weiter Richtung Goal. Stadion jubelt, der Linienrichter findet, der Ball ist nicht im Goal gewesen. Unser Videoschiedsrichter Roman Würzer findet knappe Sachen nicht aufzulösen aus unserer Sicht, aber der FCW dort im Pech muss das 1:0 bestehen lassen. Etwa 10 Minuten später, in der 20. Minute, schiesst der Marquesano dann das vermeintliche 1:1, aber auch dort steht der Linienrichter wieder im Weg, luft sein Fähnchen, sagt er, ist aus dem Abseits gestanden. Und so bleibt das 1:0 schlussendlich bis in die 45. Minute bestehen. Der FCW mit 1-2 Versuchen, nichts wirklich Zwingendem, hat Lausanne Uschi mit 1-2 Versuchen, aber keine weiteren grossen Chancen. Und ja, so ist das 1:0 irgendwo durch. Ein logisches Zwischenresultat in einem Match, wo der Challenge League absolut gerecht wird.
1: Absolut. Und ich würde sagen, darum gehen wir jetzt auch in Pause und freuen uns dann in einer Viertelstunde wieder, wenn es dann heisst, Vinti macht die Aufholjagd. Und bis dahin wünschen wir eine schöne Pause und bis gerade.
3: Danke vielmals an Samuel Betschart und an Roman Würzer, die live auf der Schützenwiese sind und das Spiel. FC Stade Lausanne Uschi und FC Winterthur. Und
4: jetzt Michael, hat er noch das falsche Mikrofon offen. ja, genau. Samuel Betschart und Roman Würzer sind auf der Schützenwiese, kommentieren der Match live. FC Winterthur gegen FC Stade Lausanne Uschi. Wie gesagt, es steht momentan 0:1 für die Gäste. In weniger als 40 Stunden geht es weiter mit der zweiten Halbzeit. Bis dann gibt es jetzt aber zuerst die Pauseplatte, ein paar Lieder für diese Halbzeit zu überbrücken. Heute gibt es einen kleinen Italo-Disco. Special. Zum einen, weil der Sommer, glaube ich, jetzt definitiv vorbei ist. Und zum anderen natürlich als Shoutout an alle, die heute in den letzten Tagen aus der Ball ist Rundfunk Chefi hat und bekannt ist für ihre als Italo-Disco-DJ. Wir fangen an mit «Du» Umberto Tozzi, gehen weiter zu «Una Notte Speziale» von Alice und enden grandios mit «Amore Disperato» von Nada. Viel Spass und bis zur zweiten Halbzeit.

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1: Die zweite Halbzeit steht an. Beim FC Winterthur auf der Schützenwiese heute Abend gegen FC Stade Lausanne Uschi. Im Stadion für uns der Samuel Bertschardt und der Roman Würzer. In wenigen Momenten startet die zweite Halbzeit. Viel Spass, ab auf die Schütze.
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3: Ich kann dir genau sagen, was auf uns zukommt. Es kommt ein Steigerungslauf vom FC Winti auf uns zu. Es kommt eine zweite Hälfte auf uns zu, die sich gewaschen hat. FC Winti, Lausanne, Uschi, 0-1 zu Pause, was nichts heissen muss. Sag mal so, was nicht gewesen ist, kann noch werden. Das ist natürlich ein dummer Spruch.
4: Haust alles raus, wo du irgendwo findest.
3: Verschiss schon mal alles zum Start. Und apropos Start, die zweite Hälfte hat auch gerade angefangen. Lausanne, Uschi kommt da bereits in die Platzhälfte vom FC Winterthur mit Zug über die rechte Seite. Dort aber natürlich im Stil von der ersten Hälfte ein Fehlpass im Mittelfeld. Und Winti kann über die linke Seite beschleunigen. Dort fliegt der erste. Das Einwurf für den FC Winterthur. Kehrer hat gleich mehr gesehen. Kehrer spielt ja auf dem Flügel. Dort hat sich nichts geändert. Wo sich etwas geändert hat, ist aber im Mittelfeld. Luca Zuffi hat Platz gemacht für den anderen. Für den Jankovic, wie heißt er? Alexandre. Jankovic, der kommt nämlich jetzt auch gerade mit Zug über die linke Seite Richtung Strafraum. Aber auch er hat es noch nicht besser gemacht als seine Kollegen. Aber der Diaby direkt wieder mit dem Ballgewinn bringt den flach ins Strafraum. Dort sind es aber die Uschi-Spieler, die den Fuss dazwischen haben. Und darum gibt es Einwurf für den FC Winti auf der linken Seite. Diaby sucht da irgendjemand, der sich müsste bewegen, aber irgendwie entscheidet sich noch niemand so richtig fürs Bewegen. Jetzt findet er den Bayer. Bayer bringt den Ball direkt in die Mitte, aber dort passt wieder ein Lausanne-Uschi-Spieler auf und klöpft die Klauren weg.
4: Ja, der FCW da gerade mit ein bisschen Power zum Start von dieser zweiten Hälfte. Probieren es über die linke Seite wieder der Diaby mit dem Einwurf. Das mal wie zum Guini, der im Zentrum gestanden ist. Er leitet dann links raus zum Kamera. Die Kamera schlägt dann die linke Seite führen. Der Marquesan, der Kehrer, holt sich den Ball dort schlussendlich und spielt ihn dann wieder hinterher zum Kamera. Die Kamera rechts über zum Arnold. Der wird angelaufen vom Sartoretti, schlägt den Ball dann auf die linke Seite über. Dort verliert Winterthur das Kopfballduell, aber der Kopfball landet dann beim Kamera. Der mit dem Seitenwechsel rechts über zum Ottiger, der probiert es mit dem Ball direkt weiter. Das klingt nicht, aber die Winterthur holt sich den Ball zurück. Der Bayer jetzt mit etwas Tempo über die rechte Seitenflanke in die Mitte. Der Marquesano, der das Bein aufbringt, der gerne einen Handspenalty gehabt hätte, der nicht überkommt und so kann sich Slo da für das erste befreien. Sie machen das aber ungenau. Der Ottiger hätte die Möglichkeit gehabt, um den Ball zu behaupten. Er spielt dann in die Beine der Lausanner und die Lausanner klären dann schlussendlich zum Einwurf für den FCW. Ja, aber die Winterthur startet da in der Manier, wie man es erwarten konnte, so wie der Rahmen aus der Kabine rausgekommen ist. Er da 4-5 Minuten, bevor die Pause fertig war, schon wieder zurück in seiner Trainerzone gestanden, mit einer doch ziemlich eindeutigen Miene, die uns gesagt hat, Buben, schaut selber, ich habe euch gesagt, was ich muss sagen, jetzt müsst ihr das auf die Reihe bringen. Und ja, die Winterthur probieren es da gerade mal mit Tempo. Die Ungenauigkeit ist aber doch ein bisschen geblieben und so können die Lausanner da den Ball erobern. Aber auch sie haben die Ungenauigkeit im Spiel behalten. So gewinnt die Winterthur den Ball wieder im Mittelfeld. Jetzt ein weiter Ball vom Jankewitz für Richtung Bayer. Kommt aber zu weit und so hat der Lausanner Goalie, der Sai, kein Problem, um den abzufangen.
3: Sai hat den Ball in der Hand, sucht eine Anspielstation, findet die weit vorne im Mittelfeld, rührt den Ball auch vorne, aber dort landet der Ball direkt wieder bei den Winterthurer und der Kehrer kommt über die linke Seite. Die Abi würden jetzt umlaufen, aber Kehrer entscheidet sich zum Mitte ziehen und dann trotzdem nochmal auf den Diaby zu spielen. Der spielt sich auf die Jankewitz. Jankewitz jetzt gerade im Strafraum Grenze, könnte abziehen, spielt aber nochmal hin und über den Arnold. Arnold aus der zweiten Reihe. Ja,
4: macht etwas,
3: oh, aber das ist halt wirklich nicht seine Stärke. Nein. Aber dafür macht es dann im Retourgang gerade wieder gut und köpft den weiten Ball vom Goalie von Lausanne direkt zum Kuster. Und der Kuster spielt ihn zum Gueni, der jetzt mit Zug in die Platzhälfte kommt. von Losanuschi dann aber draufsteht und wieder jetzt zum Arnold, spielt der Ball zum Jankiewicz. Jankiewicz, der es da allein durch die Mitte probiert. Ball kommt zum Buess. Buess geht dann auf gut 30 Meter um und es gibt einen Freistoß aus gut, was sind das? 16 mal 2, 25, knapp bei 30, irgendwo dort umeinander. Gibt es einen Freistoß, sehr zentral, also genau aus der Mitte.
5: So wie der Arnold vorher abgezogen hat, würde ich ihn jetzt gerade noch mal schiessen lassen.
3: Ich glaube, er hat auch nicht wollen abziehen. Er hat eigentlich nicht abziehen und hat gedacht, warte mal, ich kann das gar nicht. Ja. Und dann etwa so wie ich halt in der Firma liege.
5: Aber kommst du als Mitspieler doch auch grossartig vor, wenn irgendwie an der Strafraumgrenze stehst, schön aufgereilt, alle wären ready und dann findet er, tschüss mal.
3: Ich
5: ganz langsam zum Goal. Zum Goal, genau.
3: Na ja, aber wer nicht langsam schiessen wird, ist entweder der Marquezano oder der Bayer. Weil die beiden stehen da parat für den Freistoß. Ich tippe jetzt mal auf den Marquezano, aber das sieht nicht so aus. Der spielt nämlich die kurze Variante und jetzt in den Lauf von B und der knallt drauf.
5: Wow.
3: Aber trifft da wirklich nur den Kopf von einem Lausanne-Uschi-Spieler. Und der Schiedsrichter muss das Spiel unterbrechen.
5: Er hat Offside-Pfiffen.
3: Okay.
5: Das heisst, der Linienrichter darf auf unserer Seite schade.
3: Der hat kein Fangnetz. Und was wirklich schade ist, ist, dass ein Lausanne-Uschi-Spieler dort nur am Boden liegt. Weil der Freistoß, der ist mit Zug gekommen.
5: Rums,
3: und der ist rums ins Gesicht von einem.
5: Ich glaube, der Captain, der Sutter ist es, der den genommen hat. Und man muss sagen, der Schiedsrichter müsste in dem Moment, wenn er sich jetzt da nicht beliebt gemacht hätte beim Winterthur-Publikum, aber ab dem Moment, wo der Sutter den Ball mit dem Gesicht abfängt, müsste er abpfeifen, weil so wie das da geschädert hat, ist das gut, wenn der möglichst schnell gepflegt werden kann. Und wenn du nicht erst noch musst warten, bis ein Winterthur im Abseits steht.
3: Naja, dann wird sich gerade so gut ergeben, gell?
5: Ja, ja, aber ja.
3: Ja, es kommt.
5: Was soll man ja?
3: Also, der junge Schiedsrichter, Julian Müller, macht sich weiterhin keine Freunde da auf der Schützenwiese, respektive sein Schiedsrichter gespannt. Ich glaube, am Offside sind mehr entrüstet als alle anderen. Was kann man sonst noch erzählen? Das Wetter. Du hast vorhin den Regenbogen beschrieben. Es regnet nicht mehr auf der Schützenwiese. Und so sind auch die regnerischen Tage vom FC Winti vorbei. Es folgt auf dem Regen folgt Sonne. Und jetzt folgen dann bald mal zwei Goal. Aber der sollte nicht weiterspielen, oder? Nein, der sollte wirklich nicht weitermachen. Der taumelt da.
5: Das ist schon die Frage, ob er selber rauslaufen sollte, oder?
3: Aber irgendwie macht sich auch niemand so richtig ready auf der Seite von Slow. Der Sutter schaut da sehr benommen rein. Jetzt kommt das Zeichen. Der sollte nicht weitermachen.
5: Also, da brauchst du jetzt auch keine grössere medizinische Ausbildung.
3: Dass auch so lange zugewartet worden ist auf der Trainerbank, die wirken jetzt alle mega überrascht. Aber der Herr sollte direkt weiter in einen dunklen Raum und sich anlegen für die nächsten Stunden respektive für die nächsten ein, zwei Tage. Das hat recht gerumst.
5: Ja, und so wie der da rausgetorkelt, also klare Sache.
3: Das solltest du wegtragen. Ja. Also, es ist aber dann halt ein körperbetonter Sport.
5: Aber aus Sicht vom FCW ist es vor allem ein gegnerischer Innenverteidiger, der da gerade nicht auf dem Platz steht. Der FCW also mit einem Mann mehr gerade jetzt im Ballbesitz, Einwurf auf der rechten Seite. Marquezano will das Spiel schnell machen, sieht dann aber, dass der Ottiger Einwurf grundsätzlich besser kann als er. Überlässt ihm darum den Ball. Der Ottiger rührt in die Mitte zum Jankiewicz. Der kann nicht mitnehmen. Der Buss mit dem Kopf schafft es auch nicht. Der Brillball landet dann beim Ottiger, der zum Marquezano Richtung Straße. Strafraumgrenze Marquezano zum Jankiewicz. Jankiewicz hätte eigentlich Platz gehabt zum Schiessen. Leitet den Ball dann links raus zum Diaby. Der ist nicht ganz parat gewesen. Diaby Doppelpass mit dem Kehrer. Jetzt wieder der Diaby an der Strafraumgrenze. Probiert Flanke. Dort ist aber das Bein dazwischen. Leitet ab. Ui, und dann der Kehrer auf der linken Seite kommt da am Ball. Aus sehr spitzem Winkel. Er muss gesehen wie ein Schuss. Ist aber gerugelt. Mehr wie ein Ball in die Mitte. Aber einfach so scharf, dass auch kein Mitspieler mehr drankommen wäre. So gibt es Einwurf auf der linken Seite fast auf höhere Eckfahne für Lausanne ausscheidet. Winterthur bleiben da gerade höher stehen, probieren Druck zu machen. Das gelingt, sie holen sich den Einwurf gerade wieder zurück. Der Ottiger auf der rechten Seite. Jetzt hat er gerne einen frischen, trockenen Ball. Kann den gerade abfangen vom Ballbub, bevor er wieder auf den nassen Rasen geht. Ottiger ist auf der rechten Seite etwa auf höhere Strafraumgrenze, bringt den Ball jetzt in den Strafraum rein. Dort können die Lausanner aber den Ball wegverteidigen. Der Diaby kann sich den weggeschossenen Ball erlaufen, spielt den hinteren zu seinem Goalie, im Kuster. Der schaut, was er könnte machen, er lässt sich Zeit, spielt den jetzt relativ kurz zum Camara. Camara links raus zum Diaby. Der hat ein bisschen Platz, spielt in die Mitte zum Jankiewicz. Jankiewicz zum Gweni, der noch zentraler steht. Gweni dann rechts, leicht rechts zum Beier. Beier sucht in der Mitte den Bus, findet er aber nicht. Und so können die Lausanner da umschalten. Weiter Ball führen Richtung Sartoretti, der im 1 gegen 1 gegen den Camara. Und der Diaby, der da noch helfen. Die beiden machen das souverän, holen sich den Ball und können das Spiel wieder frisch aufbauen. Die Winterthur nach wie vor mit einem Mann mehr. Die Lausanner bereitet den Wechsel nach vorne. Aber die Winterthur können da nichts draus machen, weil es nach wie vor zu ungenau spielen. Jetzt der Versuch von einem Seitenwechsel Richtung Beier. Der verhungert im Mittelfeld und die Lausanner bellen da jetzt umeinander in der Mitte, probieren irgendwo Spiel gegen Führer zu finden, sind sich da nicht ganz einig. Der Tritten hätte seinen Mitspieler gesucht. Der Buschlarem ist das gewesen, aber der hat den Lauf schon wieder abgebrochen. Und so gibt es schlussendlich Einwurf auf der linken Seite von Lausanne Uschi. Und der Unterbruch wird auch gerade genutzt für einen Doppelwechsel auf der Seite von der Wattländer. Es ist das 13. Der Kease Ba, der reinkommt. Er kommt für die Nummer
6: 77.
5: Ist ja. Es der Vasco Tritten, der rausgeht, genau. Dann kommt auch noch die Nummer 44, der Enoch Lukembila rein. Er kommt für den Captain Nicolas Sutter, der da nach dem Freistoß, den er mit seinem Gesicht abgefangen hat, ziemlich genau rausgetorkelt ist und das Spiel zum Wohl von seiner Gesundheit nicht kann weiterführen. Willst du uns noch etwas zu Nummer 13, zum Kease Ba, erzählen?
6: Ja, da habe ich mich natürlich vorbereitet. Als ich auf den Semi gewartet habe im Regen, weil er mich warten lassen hat, habe ich geschaut und war überrascht, dass der Herr nicht von Anfang an spielt, weil der hat schon seine 4 Saison-Goal in 5 Spielen und der hat auch letzte Saison anscheinend überzeugt, weil laut einem sehr, muss man auch sagen, also ich habe jetzt irgendwie sportdaten.ch oder irgendwas, sind dort mehrere Bundesliga-Vereine hinter im Herr und jetzt mal schauen, ob der heute einen Einfluss auf das Spiel da kann nehmen. Ja, also anscheinend sind Gladbach interessiert, Saint-Étienne aus der Ligue 2, aber ich glaube, die sind auch schon am Semi dran gewesen, ja, wo sie einen Aussenverteidiger gesucht haben.
5: Ja, Linksfüße sind halt schon immer noch rar gesehen und darum braucht es nicht viel, um ja, da
6: aber es braucht mal einen Einsatz bei Campari. Flanke kommt von Lausanne Uschi auf der zweiten Pfosten, der kommt an die Latte. Irgendwo aus dem Nichts raus köpft dort ein Lausanne-Spieler den Ball an die Latte und der nächste Lausanne mit der Kopfverletzung und der nächste Lausanne mit der Rückenverletzung und generell ist ganz Lausanne verletzt und es winkt einer von Lausanne Uschi, der andere steht gar nicht mehr erst auf und der Marquesano, der am lautesten die geile Karte gefordert hat in der ersten Hälfte, hat sie jetzt bekommen und der Lausanne Uschi-Betreuer weiss gar nicht, wo dass er zuerst anfangen soll. Es liegen nämlich zwei auf dem Boden, die Pflege bräuchten, aber sie haben nur einen, der einen Arztkoffer hat. Er hat sich für den zweiten entschieden.
5: Das sind

0: Und in den letzten 5 Minuten ist wirklich nicht mehr so viel gespielt passiert, worden. Ja. Und wo mal gespielt worden ist, hat Lausanne den Ball plötzlich an die Latte geköpfelt. Der Kuster in dieser Situation irgendwo im Strafraum unterwegs gsi, hat den Ball einfach noch hinein reinschauen können. Viel mehr, aber auch nicht mehr. Und ja, so hat der FCB da das Glück des Tüchtigen, dass da immer noch 1-0 steht und Lausanne mit der ersten halben Chance in der zweiten Hälfte nicht sofort auf 2-0 stellen kann. Der Speaker hat die Verletzungsunterbrechung genutzt, um die Zuschauerzahl durchzugeben. Der FC Winterthur bedankt sich da bei soliden 6300 Nasen, die gedacht haben, Freitagabend 7:30 in Lausanne-Uschi. Das gönne ich mir davon. Hand zählte 2, 4, 6, 8 Nasen aus Lausanne selber. Am Anfang waren es 3, dann ist der extra Zug mal noch eingefahren. Jetzt sind es doch schon auf 8 gekommen. Also auch hier stabile Unterstützung dabei.
1: Ja, ist immer wieder eine Freude gegen Uschi. Das heizt das Derby, wo wir ja anfangs gesagt haben, auch richtig auf. Also, Freistoß Mitte auf der linken Seite für Uschi. Der fliegt direkt Richtung ersten Kopf von der Winterthur, aber der Abpraller landet beim angesprochenen Bar, beim eingewechselten. Der zieht aber doch um einen Meter am linken Pfosten vorbei. Es gibt Abstoß beim Kuster. Kuster führt den schnell aus Richtung Kamera. Kamera sucht die Anspielstation, findet ihr im Innenverteidiger-Kollege beim Arnold. Arnold dann auf der Gueni. Gueni, der jetzt hier über die Mittellinie rennt und Uschi probiert es gar nicht mehr hoch anzurennen. Die stehen jetzt wirklich mit den 2 Fünferketten hinten drin und darum kommt Vinti jetzt wieder über die linke Seite und der Beyer, der da die aktuell noch nominelle Überzahl probiert auszunutzen, weil der Lausanne, der sich da vor dem Kopf gehabt hat, läuft jetzt mit einem Turban rum, reklamiert. Also jetzt doch endlich ins Spiel.
0: Gar keine Geduld hat er gehabt.
1: Ja, aber irgendwie verstehe ich es auch. Ich meine, er hat ja offensichtlich da einen Schrammen am Kopf, der blutet. Dann muss er halt raus und dann muss er auch nicht noch eine Minute warten. Gibt es andere Gründe, wo man das machen kann. Es war ein Abstoß von der Lausanne-Seite. Der kommt umgehend wieder retour zum Goalie und der denkt sich, was vorne funktioniert hat, klappt vielleicht jetzt hoch und weit.
0: Ja, nicht ganz geklappt. Die Lausanner können den Ball nicht für sich behaupten. Es gibt Einwurf auf der linken Seite von der FCB. Die Abi führt dann schnell aus zum Marquesano. Der lässt den Ball tropfen für den Jankiewicz. Der schlägt den Ball dann rechts über Richtung Beyer, der gewinnt zwar das Kopfballduell, aber der Ball tropft dann zum Lausanner Goalie. Der kann den abfangen ohne weitere Probleme. Die Winterthurer gehen da jetzt aber gerade drauf, probieren die Lausanner unter Druck zu bringen. Die befreien sich darum mit einem weiten Ball führen und der Gamera muss den weiten Ball dann schlussendlich ins Seiten ausspielen, weil da gerade 3 Lausanne-Spieler auf ihn zugestürmt sind. So kommt Lausanne da zum einfachen Einwurf auf der linken Seite, höhe Strafraum vom FC Winterthur. Sie führen den Einwurf kurz aus, spielen das 1-2, jetzt gerade der 13er ins Duell, gönnt das und die Winterthurer sind sich dann hindurch im ersten Moment nicht ganz klar, wie sie es lösen wollen, macht schlussendlich aber souverän und spielen sich jetzt über die rechte Seite durch. Der Beyer sieht, dass der Bus mitläuft, der Bus läuft wunderschön, leitet wunderschön ab für den Kehrer, kehrt zum 1-1, zieht ab, bleibt aber ein weiteres Mal am Goalie, am Laurent Sey hängen. Aber ja, der Beyer mit wunderschöner Übersicht oder halbschöner Übersicht, weil er spielt den Ball in die Mitte zum Bus. Links wäre der Kehrer schon von Anfang an frei gelaufen. Der Bus sieht das aber, leitet wunderschön mit dem Ausserrist weiter. Der Kehrer hat dann kurz Mühe, um den Ball mitzunehmen und bleibt dann schlussendlich mit seinem Abschluss am Goalie hängen. Es gibt Eckball auf der rechten Seite, Marquesano bringt den rein. Die Lausanner können aber ohne weitere Probleme verteidigen. Gueni probiert sich da den Ball zu erarbeiten. Ist immer noch im Fight. Der Ball kommt da von Kopf zu Fuß zu Kopf und landet schlussendlich im Seiten aus. Und dort können die Lausanner ein bisschen durchschnaufen, kommen den Einwurf über. Wir sind da auf der Schützenwiese, noch nicht ganz in der 65. Minute. Lausanne Uschi führt 1-0, dank mit Penalti, die sie in der 10. Minute bekommen haben.
1: Vinti hat den Ball im Mittelfeld gewonnen, der Kamera hat

0: Platte auf, direkt auf der DAB gespielt. DAB, wo jetzt da irgendwo im Mittelkreis steht und nicht weiss, wann er sie anspielen soll. Die Innenverteidigung für die Kamera bietet sich da dann links an. Irgendwie auch komisch, wenn sich die Innenverteidigung muss anbieten muss. DAB denkt, ich weiss was, komm, wenn sich niemand anbietet, renne ich allein los. Mund scheitert dann aber kurz vor dem Strafraum. Es gibt Einwurf für den FC Vinti auf der linken Seite. Was machen wir sagen? Auf der Vinti-Bank machen sich zwei neue Nasen bereit. Zumal auch einer schon auf dem Hosenboden sitzt. Und das ist der Kehrer. Kehrer, der sich da beim letzten Schuss, den er hatte, irgendetwas links zwickt hat. Er ist nachher schon umgekumpelt beim Eckball. Er humpelt auch jetzt noch um, aber er spielt weiter, weil er keine Unterbrechung will. Es gibt Einwurf für Vinti. Diaby steht dort und mal schauen, wie weit das der kommt. Der kommt bis gerade zu der Büsse der Strafraumgrenze, aber das lange für den Eckball.
1: Wie sich und der so Kehrer hofft einfach mit allem, was er hat, dass der Ball nicht vor seinen Füßen landet, ja, weil sonst tut es nochmal richtig weh, wenn der jetzt Schluss
0: ist. Aber wenn, dann musst du es nehmen. Aber er wird trotzdem entdeckt. Ich meine, er zieht jetzt einen raus. Die Flanke kommt auf den zweiten Pfosten. Dort ist der Goalie unsicher. Ball ist irgendwo im Strafraum. Vinti leitet ab auf den Kehrer. Kehrer, wieso denn auf den Kehrer? Mann, du siehst doch, dass der verletzt ist.
1: Ja, der ist halt da gestanden.
0: Schießt mit der rechts natürlich nicht wirklich überzeugend. Direkt in den ersten Lausanne rein. Vinti hinten rum mit dem Gueni. Gueni mit einem weiten Ball führen. Der landet aber in der Reihe von Lausanne Uschi. Aber wenn Vinti das so weitermacht, dann liegt da durchaus der Ausgleich in der Luft und der Ball wird auch direkt wieder gewonnen in der eigenen Platzhälfte. Dann aber auch wieder verschenkt und ist schlussendlich in den Armen von Kuster. Kuster macht das Spiel schnell, schaut da, wenn er kann anspielen kann und findet den Arnold. Arnold mit einem mässigen Dribbling. Und es gibt Einwurf für Lausanne Uschi und jetzt ist auch Zeit zum Wechseln. Kehrer wird erlöst. Der humpelt da richtig Seite aus und ebenfalls Vierabig hat der Roman Buss. Neues Spiel kommen Theo Goyard und der wiedergenesene Ronner.
1: Ja, und das wird wohl heissen, dass der Brian Beyer in die Sturmspitze rückt. Der Goyard vorne links für den Emilio Kehrer reinkommt und der Ronner in der so rechts aussen wird mitspielen. Frage. Ja, wahrscheinlich noch eine Station weiter vorne, genau. Aber sicherlich Tempo und Spielfreude, die da mit reinkommt, mit diesen beiden. Und der Goyard, der hat richtig Lust, geht da gerade drauf, probiert sich den Ball zu holen, schafft es aber nicht, reißt seinen Gegenspieler noch mit. Und der kommt darum zum Entlastungsfreistoß auf der rechten Seite ganz hinten. Die Winterthurer haben da noch etwa 25 Minuten Zeit, um mindestens einen Punkt mitzunehmen aus dem Spitzenspiel. Ich muss natürlich sagen, wenn sie das verlieren, dann bist du 6 Punkte hinter Lausanne Uschi, was noch keine Riesenwelt ist, aber was doch schon ein bisschen zeigt, ja, wer da vielleicht hinter vorne kann mitschuten und wer sich im Mittelfeld umtümmeln muss. Aber wenn dort auch ein Saarau mitschultet und so, ist es vielleicht auch ganz schön dort.
0: Ist auch im Mittelfeld ist es bequem. Hauptsache ist nicht mit dem Abstieg zu. Und da macht es dort nie und im Moment wirklich alles, dass da gar nichts anbrennt. Vinti ist da irgendwo in einer Kopfballstaffette verwickelt. Im Mittelfeld kommt dann schlussendlich der Einwurf über auf der linken Seite. Jankiewicz chippt sie eins weiter vor auf den Marquesano. Marquesano dann wieder irgendwo in die Mitte und dort wird dann die Jankiewicz umgerissen. Und jetzt wäre dann auch der geile Karton fällig für einen Spieler von Lausanne Uschi. Der Schiedsrichter, der Julian Müller, der entscheidet sich aber, nein, ich habe einen höheren gelben Kartenschnitt, man muss den auch nicht immer pushen und so misst er da lieber einfach mal den Abstand ab. Und es gibt Freistoß für den FC Winterthur, Marquesano, also halb linke Seite. In der Mitte ist alles, was halt jetzt noch gross ist. Und der Ball ist frei. Freistoß kommt auch auf den zweiten Pfosten. Und dort ist die Kamera, die nicht am Ball kommt, weil noch Lausanne zuerst dran ist. Und so gibt es einen weiteren Eckball für den FC Winterthur auf der rechten Seite. Und jetzt ist der Goyard drin, das heisst, es ist Goyard. Zeit zum Iqbal schiessen.
1: Ja, mal schauen, wie der das kann. Die letzten 2-3 von Marquesano sind gar nicht mal so ungefährlich gewesen. Hat der Goalie durchaus seine Mühe gehabt damit. Der Goyard bringt den Ball jetzt an den ersten Pfosten. Dort ist ein Spieler von Lausanne Uschi, der den Ball ins Tor ausköpfelt. Darum darf der Goyard gerade bei der Eckfahne stehen bleiben. Den Ball nochmal per Eckball reinbringen. Haben sich schon wieder parat gelegt. Bringt ihn jetzt nochmal, das mal ein bisschen höher. Wieder erster Pfostenball. Geht vor dem Goal in 5 Meter Raum rein. Aber kein Winterthur-Spieler dort, der genug gedankenschnell ist, um dann ein Goal reinzudrücken. Aber also viel, viel besser kann er eigentlich nicht dort reinfallen. Ausser halt müssen ein Spieler dort sein.
0: Oder? Ja, es ist weiterhin so ein bisschen die Kaltschnäuzigkeit, die Winti vermisset scheint. Jetzt ist Ottinger, wo der weite Abkick von Lausanne wieder in die eigene Reihe bringt. Aber Marquesano, wo da schon geil verwandt ist,
1: ziemlich hektisch. Sich gerade daran erinnert, dass es sich nicht lohnt, um da jetzt noch reingehen.
0: Ja, ziemlich hektisch unterwegs im Mittelfeld. Lausanne, Uschi kommt jetzt selber über die rechte Seite wieder so ein bisschen in Angriff. Und jetzt denken sie es aber auch, nein, das vorne, das ist uns ein bisschen Zeichel. Wir probieren das 1-0 irgendwie über die Zeit zu retten und darum gehen sie zuerst einmal hinten rum. Freitas, der jetzt auch am Feldball spielt. Und Winti kann den Ball behaupten in der eigenen Platzhälfte. Diaby, der heute extrem viele Meter gemacht hat, bleibt da dann aber auch direkt am ersten Lausanner hängen, wo sich ihm in den Weg stellt. Gueni jetzt in der Mitte spielt ihn zum Jankiewicz. Jankiewicz, der jetzt gerade über die Mittellinie läuft, spielt sie nochmal eins führen zum Goyard. Goyard hat ganz rechts aussen der Rona. Rona mit einem weiten Ball zum Rona. Also ist nicht der Rona gewesen. Der Ball ist bei Marquesano. Der leitet sie ab auf Ottinger. Ottinger schiesst Vollgas drauf, anstatt überleitet mit dem Innerrist. Nimmt er den Vollerrist und ballert da drauf. Also Rona ist in dem Fall jetzt auf rechts und wer ist denn das vor gewesen?
1: Der Goya? Der Goya rechts, ja.
0: Ah, okay.
1: Okay, was man auch noch sagen kann, Lausanne Uschi hat jegliche Offensivbemühungen grundsätzlich eingestellt. Geben sich da mit sehr wenig zufrieden, schlönt den Ball grundsätzlich einfach mal führen. Dort ist es der Kuster, der den Ball an der Strafraumgrenze dann muss wegschlagen, weil er ihn noch nicht in die Hände nehmen darf. Und schlussendlich befreit Lausanne zu einem Einwurf von der FC Winterthur auf der linken Seite. Der Diaby führt den schnell aus zum Kamera. Der spielt mit Mitte zum Gueni. Der hat Zeit, weil er nicht angelaufen wird. Spielt zum Jankiewicz. Der hat jetzt viel Platz vor sich, weil sich die Lausanner da weit zurückziehen. Lupft den Ball Richtung Strafraumgrenzen. Aber der kommt so langsam und so logisch, dass die Lausanner keine Mühe haben, um den wegzuköpfeln. Lausanner jetzt im Ballbesitz auf der rechten Seite. Haut den Ball einfach wieder führen Richtung Sartoretti. Der Kuster bringt den Ball gerade noch weg. Aber die Lausanner kommen da nochmal in Ballbesitz. Aber der Buschlarem spielt das dann ein bisschen zu nervös. Aber also, ich habe jetzt gesagt, Lausanner machen gegen Führen eigentlich nicht mehr, sie schlagen den Ball nur führen. Es langt aber auch, weil der Kuster kommt bei jedem weiten Ball so komisch raus, dass die Lausanner einfach mal anlaufen können und vielleicht passiert dort mal noch etwas. Also gar nicht mal so ungefährlich das Ganze. Jetzt aber wieder der FCW im Ballbesitzer, kommt über die rechte Seite darunter, kügelt sich dort durch, holt schlussendlich einen Einwurf raus für seine Mannschaft. Der Ottinger darf sich jetzt dort den Ball wieder mal schnappen, weil
0: es ist Einwurfzeit.
1: Korrekt.
0: Einwurfzeit ist Ottinger-Zeit. Ottinger nimmt da sehr viel Anlauf, also wird er den jetzt auch wieder weit in den Strafraum bringen. Das macht er jetzt. Weiter Einwurf auf den 5. Der wird für das erste rausgeköpft. Und jetzt hat Lausanne ganz, ganz viel Platz zum Kontern. 4-1. Auf der linken Seite ist der Ball, der lossprintet. Der wird aber vom Rona für das erste abgelaufen. Ist immer noch am Ball ganz links außen. Muss jetzt da auf die Seite ausweichen. Dribbelt Richtung Strafraum ein. Nochmal ein Haken. Nochmal einen Haken und schlussendlich laufen der Runner ab. Aber alles Boah. Auf Kosten von einem Eckball. Also besonders schnell ist er nicht. Entweder er will sich nicht noch verletzen, ja. Weil er kurz vor einem Transfer steht. Oder besonders schnell ist er nicht. Oder der Runner ist
1: auch sehr tief. Der Runner ist halt definitiv nicht der längsamste Spieler. Ist auf dem Was man zu den Einwürfen von Ottinger vielleicht noch sagen kann, ist schön, kommen sie so weit, ist jetzt aber, glaube ich, bei jedes Mal einfach sofort auf den Kopf von einem Spieler von Lausanne Uschi gekommen und dann ist das halt nur halb gefährlich. Und wenn dann eigentlich mehr für das Winterthurer Goal und nicht für das von Lausanne. Lausanne wechselt da nochmal doppelt, das heisst, sie haben da bereits in der 75. Minute alle 5 Wechsel durchgelassen. Innen kommt das Nummer 17, der Jamie Atangana, und innen kommt der Nummer 8, der Nehemi Lusuena, der hat auch gerade Captain-Binde übernommen. Der Eckball, der daraus resultiert ist, ist schon durch die Winterthur gekontert. Der Beier zieht da los, verstolpert den Ball dann aber schlussendlich. Hätte gerne einen Freistoss bekommen, 13 Gegenspieler dann vom Boden an um. Der Schiri hat das aber, glaube ich, nicht gesehen, sonst hätte man da durchaus auch die Gelbkarte auspacken können. Der Ottiger verliert dann das Duell gegen Roman, seinen Lieblings-13er, aber der Arnold kann das ausbügeln und geht dann seinerseits gerade wieder ins 1 gegen 1, kann sich dort durchtanken und spielt den Ball dann aber direkt in die Füße von seinem Gegenspieler, was meistens schlecht ist, wenn du als Innenverteidiger den Ball an der Seitenlinie vertändelst. Der Ottiger dann mit rustikalem Einsatz mäht seinen Gegenspieler um. Ich finde, hättest du durchgehen lassen als körperbetontes Spiel, aber ich glaube, weil er doch sehr fest mit seinem Oberkörper da in das Duell reingeschossen ist, hat der Schiedsrichter, der Julian Müller, schlussendlich faul für den Buschlarem abpfiffen. Und so kommt Lausanne Uschi da wieder mal zu einer Offensivmöglichkeit. Es gibt einen Freistoß auf der leicht linken Seite. Wir sind da irgendwo bei 25, 26 Meter das umeinander. Also wohl kaum ein Weitschuss. Der Marquesano macht dreimal Mauer. Szene, der Ronaldo Freitas hat sich den Ball hergelegt. Zum Namen darfst du einmal direkt abziehen, finde ich. Aber es schmeckt alles nach Flanken da. Lupft beide Pfoten in die Luft, bringt den Ball Richtung 5 Meter rum. Dort ist der Arnold, der den Ball wegköpfeln kann. Wird aber nochmal scharf gemacht von der Lausanne. Der Ball kommt hoch Richtung 5 Meter, kommt dann an die Strafraumgrenze. Dort zieht der erste Lausanner ab. Und dann könnte die Winterthur befreien. Der Marquesano im Mittelfeld. Linie im 1 gegen 1 um den Ball. Wenn er es gewonnen hat, hat er viel grüne Wiese vor sich gehabt. Er hat es aber verloren. Und so könnte die Lausanner das Spiel über den Goalie wieder aufbauen. Der spielt den Ball flach rechts raus. Wir sind mittlerweile in der 76. Minute angekommen. Lausanne Uschi führt 1:0 nach einem Penalty in der 10. Minute.
0: Mit dem Ball von Lausanne Uschi im Strafraum von Vinti. Dort, wenn die Winterthur, dass der Ball im Aus war, das sieht der Schiri aber anders. Darum ist Lausanne Uschi weiterhin kurz vor dem Strafraum, schiesst jetzt aus der zweiten Reihe. Aber das ist kein Problem auf den Kuster. Für den Kuster, der Ball war sehr zentral gewesen und er kann ihn einfach aus der Luft lesen. Er spielt den Ball kurz auf der Kamera. Die Kamera macht dann ein paar Meter in der eigenen Platzhälfte, nimmt der Gueni mit. Gueni macht das, was er schon den ganzen Abend macht, holt den Ball in der eigenen Hälfte und zieht dann los und weiss den Schluss vom Strafraum nicht wann mit dem Ball. Jetzt ist er aber beim Ottiger. Ottiger auf der rechten Seite bringt sie mit. Marquesano könnte schiessen aus der zweiten Reihe. Leitet sie nochmal ab auf den Gueni. Gueni schiesst, aber der schiesst dann von dort. In der Mitte stehen zwei frei, aber er probiert wenigstens. Eine sehr gute Chance für den FC Winterthur da in der 77. Minute. Das ist Gueni, der von gut 7 Metern sehr zentral aufs Goal abschließt. Und das darum der Goalie von Lausanne Uschi, der Sey, den Ball kann parieren. Jetzt gibt es nochmal einen Doppelwechsel auf die Seite von Vinti. Der Beyer geht raus und ebenfalls raus geht der Ottiger. Und neues Spiel sind der Turkes und der Malu Bunu.
1: Ja, Turkes bringt ja durchaus gewisse Grösse mit. Also wunderbares Timing zu dem Eckball jetzt von der linken Seite. Marquesano hat sich den Ball hergelegt, Turkes stellt sich gerade im 5-Meter-Raum, geht dort gerade mal ein bisschen stören und schupfen. Der Ball kommt jetzt hoch, genau in den 5-Meter-Raum rein und wird verlängert. Und
0: jetzt fordert es ganz Vinti fordert wieder ein Hens, aber je nachdem sieht nicht aus.
1: Der Schiedsrichter verteilt noch geile Karte gegen den Diaby, weil da zu viel gemotzt worden ist. Aber Marquesano bringt den Ball da sehr schön in 5 Meter Raum rein. Er wird dort von einem Lausanner verlängert, wenn ich es richtig gesehen habe. Und dann steht am zweiten Pfosten ein anderer Winterthurer Spieler, köpft den Ball richtig Eckli und dann ist ein Spieler von Lausanne Uschi dort, der den Ball irgendwie hat können abblocken konnte. Ist es mit der Hand gewesen, ist es mit dem Oberkörper gewesen? Es ist sehr schnell gegangen, wir wissen es nicht. Der Roman wird uns das nachschauen. Auf dem Spielfeld geht es weiter mit Lausanne Uschi, der es mit einem weiten Ball führen Richtung Atangana probiert. Das klappt nicht, aber der zweite Ball landet dann wieder in den Füßen der Lausanner. Der Ronaldo Freitas macht da ein schönes Trickli, lässt Goya stehen, spielt den Ball jetzt rechts raus. Dort ist der Diaby im 1 gegen 1. Lässt sich aber nicht verladen, holt sich den Ball, macht das sehr souverän und ruhig, spielt den Ball zum Jankiewicz. Der schlägt den Ball mal führen. Dort wird Marquesano gestartet. Der Ball kommt aber zu ungenau. Die Lausanner schlägt den Ball dann gerade wieder zurück. Der rollt dann richtig Kuster, weit und breit kein anderer Lausanner Spieler. Also, ich glaube, der Gameplan von Lausanne Uschi ist klar. Vielleicht kommt man irgendwie durch einen Konter oder ähnliches zu einem 2-0 und sonst will man einfach das 0 hinten dran halten und dann ist die Welt in Ordnung. Etwas dagegen hat zum Beispiel der Goyar, der es jetzt mit einer Flanke probiert hat von der linken Seite aus. Dort ist aber noch ein Lausanner Fuß dazwischen und so kommt es zu einem weiteren Eckball von der linken Seite.
0: Marquesano, der sich da den Ball holt, gut 10 Minuten vor Schluss vor der regulären Spielzeit. Und jetzt haben wir dann wirklich genug Eckball gehabt, langsam, dass wir ein Goal könnte schiessen. Der Ball kommt auf den zweiten Pfosten, dort ist aber der Goalie, der den Ball für das erste wegfuscht. Der zweite Ball landet bei Malavunu, der bringt den Ball irgendwie in die Mitte. Und schlussendlich ist es ein Abprall und jetzt ist das Goal leer, aber der Ball wird übers Goal getatscht von Marquesano. Ich glaube es nicht.
1: Ja, relativ spitze Winkel, aber den hat er auch schon gemacht, könnte man sagen, oder?
0: Ja, also, ja, darfst du ihn zumindest aufs Goal bringen, ja. Oder? Also wenn dann dort wieder
1: ein Goal aufs Goal kommt, Winkel, dann ist er grundsätzlich auch drin, wahrscheinlich.
0: Bei einem leeren Goal ist der Mann. Dort erzählt er nicht. Aber leider ist er nicht aufs Goal und darum ist wieder Lausanne Uschi, der den Ball kann befreien kann. Aber Lausanne Uschi battelt jetzt da im Moment gerade wirklich um den Ausgleich. Und Vinti ist einfach irgendwie noch nicht kaltschäuzig genug, um da den Ausgleich zu schiessen. Sie bauen wieder von hinten auf. Also Lausanne Uschi ist wirklich nur noch mit der Defensive beschäftigt. Guaini holt sich den Ball in der eigenen Platzhälfte, nimmt die Kamera mit auf der linken Seite. Der hat draussen den Diaby. Diaby sucht sich seine Anspielstation und findet keine. Darum wieder retour zum Kamera. Kamera spielt dann wieder auf der Diaby. Diaby wird jetzt wahrscheinlich in einen weiteren Ball oder eine andere Seite vorschlagen. Arnold, der da auf höhere Mittellinie jetzt den Ball führt, schlägt dann relativ scharf auf die linke Seite. Dort ist der Guaini, der den Ball aber annehmen kann. Zieht jetzt in die Mitte, bringt den Ball flach dort drauf. Und Marquesano, der den Ball im Strafraum kann halten. Aber der Abpraller landet wieder bei einem Lausanne. Und die schlägt den Ball einfach weit führen. Und dort hat der Kuster alle Zeit von der Welt.
1: Aber es ist wirklich
0: nicht genug. Und schlussendlich ist aber der Kamera, der einen katastrophalen Rückpass spielt, aber der Kuster. Passt auf. Also Vinti macht es wirklich unnötig kompliziert.
1: Also die Lausanne können den Ball einfach führen schlagen. Dort hat der Kuster viel Zeit, um etwas zu machen. Entscheidet sich zum Warten, bis der Gegenspieler kommt. Und das ist jetzt doch schon etwas das dritte Mal gewesen, wo das ziemlich genau so passiert ist. Faszinierend.
0: Ich bin
1: so kompliziert ist Fußball schlussendlich nicht, wenn die Spieler...
0: Ja.
1: Nicht so gut sind.
0: Lausanne probiert es gerade weiter mit dieser Masche. Weiter Ball Richtung Mittelfeld. Dort wird aber gerade auf höhere Mittellinie abgeköpft von Vinti und der Guaini, der da in den Zweikampf geht und den Freistoß zieht. Es ist dann Uschi, der noch ein bisschen auf den Ball draufsteht, noch ein bisschen Zeit verzögert. Wo man dann auch dürfte einmal Geld geben. Aber der Schiedsrichter beharrt weiterhin darauf, wenn Geld, dann nur für Vinti. Der Freistoss ist schnell ausgeführt. Vinti kommt mit dem Goyar über die linke Seite. Der zeigt ihm Diaby an, umlauft mich, aber zieht allein Strafraum hin. Ball kommt dann aber nur bis zu einem Lausanne. Und der Guaini streckt da einen Lausanne-Spieler um. Und auch dort gibt es die geile Karte. Also, wir haben am Anfang eigentlich diskutiert, dass sich der Julian Müller heute entweder Freunde machen kann auf der Schützenwiese oder nicht. Er hat sich für nicht entschieden. Und das ist ja auch okay. Wir merken uns deinen Namen. Du bist für mich der neue Piccolo. Du bist ganz tief gesunken heute Abend. Auch wenn du nicht wirklich viel dafür kannst, aber du bist bis jetzt auch der einzige Schiedsrichter, den ich kenne aus der Challenge League. Von dem, obwohl ich gerade weiss, dass Piccolo dann schon einmal noch wieder oben
1: kommt. Er wird sicher bei einem guten Match gegen Aarau oder so wieder mal...
0: Wieder mal pfeifen. Einspray kommt zum Einsatz. Das ist natürlich das ultimative Zeichen für eine schwere Verletzung.
1: Ja, ganz, ganz schlecht, ja. Ah ja.
0: Ja.
1: Wir sind in der 83. 84. Minute. Das Spiel ist jetzt wieder frei. Losanuschi führt nach wie vor 1-0. Der FCB drückt mit jeder Minute, die hier gespielt wird, ein bisschen mehr auf den Ausgleich. Es gelingt ihnen bis jetzt aber noch nicht, weil es ein bisschen ungenau, ein bisschen unentschlossen, einfach ein bisschen zu wenig machen aus all dem, was sie überkommen. Und so ist es 1-0 irgendwo durch nach wie vor. Das ist ein logisches Resultat, aber der FCW hat noch ein paar Minuten, um da mindestens einen Punkt daheim auf der Schützenwiese zu behalten. Jetzt ein weiter Ball für auf der rechten Seite Richtung Rodner. Der kann er aber nicht erlaufen. Der Rahmen mit einem kleinen Trick wird den Ball dem Gegenspieler zurühren. Der sieht noch nicht parat aus, dreht sich um, zuckt und der Rahmen rührt den Ball dann auch. Der Ball jetzt wieder im Spiel, der Goyar auf der rechten Seite hat viele Gegenspieler und die Auslinie neben sich, holt dann aber einen eigenen Einwurf raus, macht er gerade selber und man sieht, dass er das nicht so viel macht, weil sein Mitspieler ist nicht parat gewesen, sein Einwurf doch ziemlich verunglückt. So landet er gerade in den Füßen von den Lausanner, die können zum Glück nicht sehr viel daraus machen. So landet der Ball schlussendlich hinten beim Goalie von Lausanne, der schlägt den Ball weg und so ist es wieder Vinti im Ballbesitz. Der Rohner probiert es über links mit einem weiten Ball führen, irgendwo Richtung Türkes oder so, das misslingt aber und so ist es wieder Losanuschi im Aufbauspiel über die linke Seite. Der Ball schickt an seinen Mitspieler, der Ball kommt an, der Arnold aber mit einer schönen Grätsche holt sich den Ball. Goyar an der Strafraumgrenze, steht einmal auf den Ball und dann gerade der nächste gefährliche Ball direkt in die Füße der Lausanner vom Kaloga. Der kann alleine auf den Kuster losziehen, aber macht zum Glück aus Winterthurer Sicht nichts daraus. Aber der Goyar jetzt mit der zweiten, doch eher haarsträubenden Aktion innerhalb von wenigen Minuten hat da noch Mühe, um ins Spiel reinzukommen. Glück für ihn, wissen die Lausanner nicht wirklich, was damit sie anfangen sollen.
0: Vinti probiert es wieder mit einem Ball in den Strafraum. Der wird direkt abgefangen von Losanuschi. Und jetzt ist wieder der Ball, der hier ein paar Meter in die Platzhälfte von Vinti macht. Hat alle Zeit der Welt, wird nicht wirklich angegangen. Buschlerem, der mitläuft, spielt wieder zum Ball. Der ist im Strafraum drin. Und dort hat Arnold dann auch nicht anders zu tun, als einen Eckball zu verursachen. Und so kommt Losanuschi da natürlich zu einem weiteren Eckball. Und vor allem zu sehr, sehr viel gewonnener Zeit. Wir sind in der 87. Minute. Es steht weiterhin 1-0 für den Gast aus der Romandie. Und die haben jetzt den Eckball, der ist jetzt frei. Es ist praktisch niemand verloren im Strafraum. Und darum wird er für das erste auch geköpft. Aber auf dem Strafraum Grenzen wartet ein weiterer Lausanne. Aber schiessen, das ist wirklich nicht jedermanns Sache. So auch dem her nicht und darum gibt es Abstoß beim Kuster. Kuster weiss nicht so genau, was er machen soll, weil keiner irgendwo frei steht. Das ist ein Rechtsloch zwischen der Verteidigung und dem Angriff. Jetzt entschließt sich zum weiten Ballschlag, aber der ist nicht wirklich weit. Darum muss der Türke sehr weit hinterher rennen, um die Kopfballverlängerung anzusetzen. Könnte dann froh sein, dass Losanuschi den Ball ins Seiten ausschlägt. Türke, der sich da wirklich in die eigene Platzhälfte gehen lässt. Rona macht den Einwurf auf den Türke, dem seine Abpraller landet aber irgendwie auch nie. Und darum ist der Buschlerem für Losanuschi, der wieder über links kann auf Vinti zuziehen, der Bar, wo dann im Offside steht.
1: Also das gibt es ja auch noch, also auch bei Losanuschi.
0: Bei Losanuschi gibt es wohl das berühmte Offside. Vinti macht den Freistoß natürlich schnell, spielt ihn dann auf die linke Seite zum Kamera. Kamera, wo jetzt über die Mittellinie läuft. hätte auf der linken Seite eine Anspielstation. Findet ihr jetzt auch? Dort ist dann ein Winterthur, der in den Strafraum dribbelt. Sucht hinten dran jemanden, mal einen Wunu, sucht da irgendjemanden im Rückraum, bringt dann die Flanke irgendwo in die Mitte. Dann ist der Turkes, der sich da aber gegen den heranspringenden Goalie nicht kann durchsetzen kann. Der behütet den Ball, als wäre es sein Ei, das noch für den Biounterricht muss beschützen. Kommt da drauf. Der kommt auf den Ball drauf, hat jetzt noch 3 Sekunden und darum einfach mal eine Kerze weit und hoch. Und weil dort auch kein Winterthurer sich berufen fühlt, um an den Ball heranzugehen, ist dann wieder Lausanne Uschi, der über die linke Seite kommt und der Ball hat gedacht, weißt du was, anscheinend sind da ja Gladbach und Saint-Étienne an mir interessiert, dann probiere ich es mal aus 35 Metern, aber dann sieht man vielleicht, warum die Webseite auch nur 5 Aufrufe gehabt hat.
1: Vinti, ich kann es mir nicht vorstellen.
0: Die Platzhälfte von Lausanne Uschi und der Sammy nimmt euch mit in den nächsten sehr entscheidenden Angriff für Vinti.
1: Der wird ausgelöst von Remo Arnold, der spielt den Ball rechts raus zum Runder, der zieht von rechts in die Mitte rein, lässt den Gegenspieler stehen, ist jetzt an der Strafe und geht, sie zieht ab und leitet den Ball fast ins linke obere Eckli. Blöderweise steht bei dem Goal auch noch der Laurent Sey, der kann verhindern, dass der Ball im Eckli einschlägt. Aber eine schöne Einzelaktion vom Runner da, wo das einmal schnell alleine macht, sich kann durchsetzen und dann durch einen sehenswerten Abschluss kann herlegen. Die Winterthurer angespornt von dem, gerade mit dem nächsten Angriffsversuch. Der Jankiewicz wird links den Diaby mitnehmen. Der hat aber nicht mehr so viel Saft im Tank und kann den Ball nicht erlaufen. Und so gibt es Einwurf und wieder ganz viel Zeit, die verrinnt auf der rechten Seite von Lausanne Uschi. Wir sind in der Nachspielzeit angekommen. Es gibt 5 Minuten obendrauf da vom Schiedsrichter Julian Müller. Und nach einem kurzen Hin und Her auf der rechten Seite von Lausanne Uschi geht es jetzt mit dem Einwurf links weiter, Ball kommt in die Mitte zum Goyard. Goyard nimmt den Arnold mit, der da rechts aufgerückt ist. Der wird den Goyard steil schicken, aber das Ganze passiert ein bisschen zu steil und ein bisschen zu lang. Und so gibt es Abstoß beim Goalie. Und ja, wenn die Lausanner etwas sehr gut gemacht haben heute Abend, dann ist es sich Zeit lassen bei den Abstößen. Man muss aber dem Schiedsrichter Julian Müller doch hat's gut lassen. Er zeigt da amix sehr schnell den Countdown an, treibt das Spiel so voran. Also lässt da auch nicht zu viel Zeit Spiel kommen.
0: Vinti hat es probiert. Das Emi hat den Ton perfekt getroffen für den Angriffsversuch von Vinti. Arnold mit dem nächsten Einwurf weit führen auf den Goyard. Goyard jetzt über die rechte Seite. Vinti muss jetzt irgendwie zum wirklich glücklichen Lucky Punch. Also wenn Lucky irgendwie ein Begriff ist, dann wäre es jetzt ein Ausgleich für Vinti. Verdient ist ein sehr grosses Wort für die zweite Hälfte. Aber man probiert es zumindest. Über die rechte Seite ist der Rona, der dann direkt wieder an einem Lausanne hängen bleibt. Und Lausanne kennt das Spiel, kennen wir schon hoch und weit. Einfach irgendwo an und es passt der Kamera, die den Einwurf schnell auslösen will. Kann den Ball nicht fangen. Es gibt Einwurf für Vinti Arnold, der da am Ottiger seine Stelle übernimmt und weit die Ball vorschlägt und dann auch mit der Brust abnimmt. Aber es sollte halt auch nicht der Arnold sein, der den Spielmacher macht. Maluwunu kommt jetzt am Ball auf der linken Seite, ist im Strafraum drin, ganz links im Eckli, läuft wieder raus, spielt sie zum Diaby, Diaby zum Marquesano. Marquesano chippt sie irgendwo und Und dann ist es Offside von Turkes und das dann doch relativ, oder von wem das war, der Arnold ist das, glaube ich, der da im gegnerischen Strafraum gerannt ist, oder besser gesagt im gegnerischen Strafraum umhergekehrt ist und dementsprechend dann auch im Offside gestanden ist. Es gibt Abstoß oder besser gesagt Entlastungsfreistoß für Lausanne Uschi. Die haben den Ball weit vorgeschlagen. Dort ist der Diaby, der den Ball entgegennimmt und dann, also ja.
1: Was soll man noch sagen? Jetzt aber Arnold, der da vorne stehen geblieben ist, schickt den Goyard, der hat ein bisschen Mühe, um den Ball mitzunehmen. Nimmt ihn ab, der Rona mit, der Rona zieht
2: ihn. Ja, 1-1! Das ist 1-1! Durch den Rona! Absolut verdient! Absolut souverän! Der FC Winterthur bestraft das passives Lausanne Uschi, der da nur noch verteidigt hat, der da nur noch probiert hat, das 1-0 über die Zeit zu bringen. In der 93. Minute der Ronner, der reingekommen ist, der Schwung reingebracht hat, der schon 2-3 durchaus gute Chancen gehabt hat, kommt der Ball auf der rechten Seite über und versorgt ihn dann aus Spitzenwinkel am Goalie vorbei zum 1-1. Bringt da die Schütze zum Explodieren und ja.
3: Das sind die Punkte, die musst du mitnehmen, wenn du aufsteigen willst. Also wärst du jetzt so, weißt du, jetzt wäre man Print, oder? Dann wäre jetzt der Moment, wo der ganze Uhren Print musst
2: du wirklich fluchst, ja. Darum sind wir so, schwätzen wir nur und schreiben nicht, genau.
3: Und was interessiert mich mein Geschwätz von 5 Minuten? Vinti verdient zum Ausgleich in der 93. Minute. Runner, der für einmal sauber angespielte Angriff kann vollenden. Und so Vinti da ja, zu einem doch einigermaßen glücklichen Unentschieden schiessen kann. Und jetzt hoffen wir einfach, dass da Vinti sich dann nicht entscheidet, um noch irgendwie ein Gegengoal mitzunehmen. Es gibt noch mal eine geile Karte für den Goyar, der da ziemlich rustikal auf der linken Angriffsseite von Lausanne Uschi eingestiegen ist. Und ja, bemüht nochmal alle führen.
2: Ich könnte gespannt sein, wie Lausanne Uschi dann in der Offensive aussieht, weil das ist etwas, was man in den letzten 25 Minuten wirklich eigentlich gar nicht mehr gesehen hat. Der FCW natürlich durchaus nicht mit zwingenden Möglichkeiten, aber Lausanne Uschi wirklich auch ohne jegliche Offensivaktion jetzt nochmal einen Ball in die Mitte. Der Diaby kann den klären zum Einwurf auf der linken Seite. Dort wenn die Lausanner schnell machen, dass es misslingt, weil ihm der Ball aus den Händen rutscht. Darum Einwurf erst im zweiten Moment, dann ein weiter Ball führen. Dort steht der Kuster, der Winterthur Goalie, schnappt sich den Ball, haut ihn einfach mal in die Lausanner Platzhälfte. Dort stehen doch schon ein paar Winterthurer, unter anderem der Turges, der den Ball runternehmen kann. Zum Gueni lanciert gerade Jankiewicz, der kann den Ball aber nicht annehmen. Und so können die Lausanner befreien. Aber der Ball ist noch im Spiel. Und dann wird das Spiel abpfiffen vom Julian Müller. Der Diaby hätte auch gern, oder das Publikum hätte gern gehabt, dass der Diaby nochmal hätte können laufen anziehen über die linke Seite. So viel, wie der abgespult hat heute. Ist ja vielleicht gar nicht traurig, dass das Spiel schon unterbrochen worden ist. Aber so endet das Spiel von der 5. Runde am Freitagabend zwischen dem FC Winterthur und dem FC Stade Lausanne Uschi. 1-1. In der ersten Hälfte geht es 10 Minuten, bis das erste Mal wirklich etwas passiert. In 10 Minuten prägt von Abtasten und Gebälle im Mittelfeld. Der FCW hat Mühe, um ins Spiel reinzukommen. Krönt wird die Mühe durch ein Foul vom Ottiger auf der linken Seite im eigenen Strafraum. Der Schiedsrichter, der Julian Müller, der heute das erste Mal auf der Schützenwiese gepfiffen hat, entscheidet sich für Penalty. Marco Sartoretti schnappt sich den Ball, verlässt den Goalie, den Kuster, in die linke Ecke. Er leitet den Ball souverän in die Mitte und bringt seinen Verein so 1-0 in Führung. Kurzen Moment später der FCW mit der Antwort, haben wir mindestens gemeint. Sie kommen da über die rechte Seite, bringen den Ball aufs Goal. Viele Leute auf der Schützenwiese haben das Gefühl gehabt, ins Goal drin rein. Aber anscheinend haben Lausanner-Spieler noch auf der Linie klären können. In unserer Sicht ist der Ball vorher noch einem Lausanner an die Hand, so wie er dort weggespickt ist. Müsste es eigentlich eine Penalty für den FCW geben. Der Schiedsrichter und der Linienrichter haben das aber nicht gesehen. Und so ist das Spiel weitergelaufen. Und schlussendlich ist es dann mit dem 1-0 eine Pause gegangen. Beide Mannschaften mit 2-3 Annäherungen Richtung Goal, aber nichts weiter gefährlichem.
3: Aus der Pause ist der Patrick Rahmen schon 4-5 Minuten vor der Mannschaft rausgekommen. Er hat dort anscheinend eine sehr knackige, kurze Ansprache an seine Mannschaft gehalten und so ein bisschen das Wichtigste zusammengefasst. Ich nehme an, er wird entsprechende Tonlage gewählt haben. Vinti kommt dann auch aus der Pause wie die Feuerwehr, drückt Losanuschi in den ersten 10 Minuten von der zweiten Hälfte hinein. Dann hat Losanuschi die Zeit sehr gut genutzt, ist viel auf dem Boden gelegen, aber man muss auch sagen, sie sind zu Recht teilweise auf dem Boden gelegen. Zum Beispiel hat Losanuschi ihren Capitano, den Sutta, an einem Freistoß von Beja verloren, der ihm vollgerade ins Gesicht geschossen hat. Dort nochmal eine ganz gute Besserung an den Captain von Losanuschi. Ein paar Minuten nach seiner Auswechslung ist Losanuschi nach einem Freistoß zu einem Kopfball gekommen, nach einer Bogenlampe, die an die Latte von Vinti geflogen ist, und ab dieser Aktion hat man Losanuschi dann auch nicht mehr im Vorwärtsgang gesehen. Ab dort hat es nur noch geheissen, verteidigen, verteidigen, verteidigen, und Vinti ist mal und mal angerannt, mit dem, hauptsächlich mit dem Queni, der den Ball hinten abgeholt hat, über die Mittellinie gerannt ist, und dann aber kurz vor dem Strafraum oder im Strafraum hat dann die Kaltschnäuzigkeit von der Winterthurer Offensivreihe gefehlt. Aber sie hat nicht bis zum Schluss gefehlt, weil in der 93. Minute hat sich dann der Fabian Rohn, oder wieder genesene Fabian Rohn, gedacht, wisst ihr was, Jungs, komm, ich zeige euch jetzt doch einmal, wie man so einen Ball als Out, auch als Außenverteidiger kann über die Linie drücken. Nach einem schönen Konter über die rechte Seite mit dem Goyard zusammen schliesst er aus relativ spitzen Winkel tief in weite Ecken ab und kann dann doch, muss man sagen, zum verdienten 1:1 ausgleichen. Und somit kann Vinti den Platz 4 nicht halten, sondern rutscht ab auf Platz 5, aber nimmt wenigstens noch einen Spatenpunkt damit aus der Schütze.
1: Weiter geht's von der FC Winterthur bereits am Dienstagabend gegen das jetzt doch schon halbwegs abgeschlagene letzte Stade Nyonnais. Auswärts in Nyon am Dienstagabend um 19:30 Uhr, was will man doch mehr?
3: Boah, und jeder, der sich das Spiel live anschauen kann,
1: ist arbeitslos.
3: Das ist jetzt gemein. Er hat entweder ganz viel Freizeit, wie man es schön ausdrückt, oder auch einfach meinen grössten Respekt verdient. Wer das genau für den Radio Stadtfilter auf sich nimmt, wird ein Geheimnis bleiben. Aber ich tippe auf Rolli Hofmann, der da ganz sicher am Dienstag Nio wird anschauen wird. Sehr wahrscheinlich mit dem Toni Gassmann. Und wir wünschen diesen beiden ganz viel Spass in Nio. Und mal schauen, ob es dann wirklich so ist oder ob wir da die beiden Herren zu hoch in den Himmel loben. Aber bis dahin wünschen wir euch ganz ein schönes Wochenende. Macht sie Winti, macht das Beste draus. Und wir hören uns in dem Fall am, nicht wir uns, aber irgendjemand hören wir am Dienstag wieder. Schönes Wochenende, macht's gut.
1: Tschüss zusammen.
4: Der Samuel Bitschert und der Roman Wützer von der Schütze.
5: Der Samuel Bitschert und der Roman Wützer von der Schützenwiese, wo sie den Match kommentiert haben. Und ja, sie hat es natürlich richtig eingeschätzt. Der zweite Match in Nyon, da wird der Roland Hofmann auf Nyon reisen. Das mal ohne Toni Gassmann. Er ist also sogar ein alleiniger Held, der Roland Hofmann. Genau, das ist der nächste Ball ist Rundfunk. Match, wo da wird übertragen werden bei Radio Stadtfilter. Für heute Abend ist fertig mit Fußball. Jetzt geht's nämlich weiter mit Musik, mit Heavy Rotation, mit Joni Pletscher und Beat Roth. Und von meiner Seite wünsche ich euch jetzt ganz einen schönen Abend. Tschüss miteinander.
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0: Yo, das ist Radio Stadtfilter mit eurer Lieblings-Hip-Hop-Sendung Heavy Rotation Nummer 15. Live zurück aus der Sommerpause. Hallo, Judgen.
1: Eid, ciao. Judge, herzlichen Dank fürs Intro. Wie gesagt, 15. Sendung. Nach der Sommerpause jetzt die erste wieder.
0: Und dann gerade verkürzt wegen dem Live-Match von heute. FC Winterthur, gratulieren zum Sieg.
1: Ja, ich sage jetzt mal nichts dazu. Druck auf jeden Fall die Daumen. Ja, was haben wir dabei, Judge?
0: Ja, wir haben ja jetzt 2 Monate Zeit gehabt, um uns super vorbereiten und uns etwas überlegen für die Sendung. Und wir haben aber ein viel zu tun gehabt in letzter Zeit. Darum sind wir recht Freestyle unterwegs. Wie die letzten paar Sendungen schon, wir haben jetzt nicht direkt das Motto, aber wir bringen viel neue geile Scheiß an den Start, wie immer. Und ja, wir haben halt auch nur 2,5 Stunden heute zur Verfügung.
1: Genau.
0: Und darum gibt das kurz und prägnant, würde ich sagen, oder?
1: Kurz und knackige Sache. ja, geplant sind eigentlich so mehr oder weniger 15 Minuten Sätze, abwechslungsweise. Je nachdem ist vielleicht schon mal ein bisschen das Motto drin. Ich werde jetzt zum Beispiel zum Start mal ein German-Set machen. Wird aber auch irgendwann noch ein Freestyle-Set einbauen und oder auch mal ein Trap- oder Franz-Set. Ich muss schauen, wie es gerade ein bisschen zusammenpasst. Wird ein bisschen Freestyle auflegen. Hauptsächlich neues Zeug, ganz wenig ältere Sachen auch noch. Ja, das ist es von meiner Seite.
0: Nein, kannst du loslegen.
1: Nein,
0: Judge'em leid los. Ich übernehme nachher. Und ja, wir melden uns dann, heute gibt es mal kein Mittro, wir melden uns dann wieder am Ende der Sendung und wir wünschen euch wie immer viel Spass beim Zuhören und danken euch auch für das. Und ja, gib ihm, Judge'em.

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0: Hallo.
1: Hallo.
0: Das ist nochmal Megalo gewesen, zum Abschluss.
2: Ja. Merci vielmals, Judge, für das letzte Set.
0: Ich glaube, haben wir nicht auch mit Megalo angefangen? Nein, nicht ganz.
2: Nicht ganz, aber ich habe einige Tracks von ihm gebracht. Ja, so
0: einfach. Der Kreis schließt sich.
2: Polenta irgendwie.
0: Stimmt.
2: Backflash gehabt und gefunden, aber den muss ich jetzt mal ein paar Tracks bringen.
0: Wie war es eigentlich am Polenta?
2: Ja, ich habe es mega nice gefunden. Das Wetter hätte noch ein bisschen besser können sein.
0: Wetter aber ist doch tiptop gewesen, es hat gar nicht geregnet.
2: Ja, unter dem Dach nicht, nein.
0: Also eigentlich hat es immer geregnet.
2: Ja. Nein, aber es war wirklich nice gewesen und das hat mich zu dem veranlasst, genau.
0: Ja, das hast du ja schon angekündigt gehabt.
2: Genau.
0: Wir hatten ja auch letzten Monat schon das Polenta Special wollen. Aber jetzt haben wir so...
2: Das ist ein halbes gewesen.
0: Ja, ja. Ein bisschen Megalo-lastig, aber...
2: Ja, kann man machen, finde ich.
0: Ja, warte schnell, unsere nächste Sendung.
2: Oh, was ist das
0: denn?
2: Nicht schlecht.
0: Hast du mir aufgeschrieben?
2: Nicht schlecht.
0: 25. September.
2: Nein, Freitag.
0: Ja, und dann machen wir wieder 4 Stunden. Und dann sind wir, glaube ich, wirklich... Dann machen wir wieder mal ein Motto, oder, für die Sendung, würde ich sagen.
2: Ich würde sagen,
0: wir haben genug Freestyle da.
2: Genau.
0: Aber es hat passt, Harry Mack heute gut in der Sendung vertreten und der ist ja sowieso immer ein Freestyle, von dem passt.
2: Ja. Ja, merci vielmals allen, die dranbleiben sind und zugelassen haben. Wir verkürzen die Geschichte heute, aber wir sagen, es passt.
0: Ja. Wir sind so weit fertig, vorwärts Wintertour, würde ich sagen.
2: Genau.
0: Und wir sehen uns, also wir hören uns, sehen wir uns wahrscheinlich nicht. Am 25. September. Bis dahin. Macht's gut. Danke fürs Zuhören.
2: Peace out.
0: Yeah.

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1: Herzlich willkommen zu dieser Politursendung am letzten Freitag vom August. Wir werden euch die nächste gut halbe Stunde über Lokales, Regionales und aber auch Kantonales informieren. Und in dieser Infosendung am Mikrofon sind
2: der Elias Bürzle
1: und die Laura Manse. Und wir haben in dieser Politursendung nebst Meldungen bezüglich vor allem Wetten, Unwetten und auch Umweltfeuerverbot, haben wir zwei Interviews von dir, Elias. Erzähl doch du mal, was haben wir da im Petto? Was hast du da gemacht?
2: Genau, ich hatte heute Erik Stutz im Studio und habe ihn interviewt. Er ist Thai-Box-Weltmeister in einem Amateurwettbewerb in Bangkok im Juni, glaube ich. Und jetzt ist er eben im Studio gesehen und hat so erzählt, ein bisschen über die WM und auch über seine weiteren Pläne, was seine Thai-Box-Karriere angeht.
1: Er ist aus Wülflingen an dieser Stelle, genau. Vielleicht auch noch spannend. Und wir haben nochmal ein Interview von dir. Wer hast denn du sonst noch interviewt?
2: Und das zweite Interview ist hat mir die Ronne Jansen gegeben und sie hat Stellung genommen zum Entscheid von SGB, also vom Schweizerischen Gewerkschaftsbund, weil er hat eine außerordentliche Delegiertenversammlung am 20. August und sie hat dann Stellung genommen zu den Beschlüssen, die sie gefasst haben, die wir später noch dazu kommen.
1: Ganz genau, zu denen kommen wir später in dieser Sendung nochmal. Ebenfalls später gibt es natürlich noch den Blick auf den Veranstaltungskalender, den ihr dieses Wochenende in und um Winterthur könnt unternehmen. Wir fangen aber die Politur wie gewohnt an mit den aktuellen News vom Tag. Kopfverletzungen und Hagelschaden. Heute Morgen sind heftige Gewitter über Winterthur gezogen. Feuerverbot im Stadtgebiet aufgehoben. Zwinti darf wieder gefeuert werden. Heute Morgen um die 10 Uhr sind mehrere kräftige Gewitter über die Nordostschweiz gezogen. Sturmböen, grosse Hagel, viel Regen in kurzer Zeit und rund 46'000 Blitz haben sie gebracht. Hagel können mit einem Durchmesser von bis zu 6 cm, also Golfball gross. Und das kommt in der Schweiz selten vor, im Schnitt vielleicht gerade einmal im Jahr. Das Gewitter hat Windspitzen von 80 bis 130 km pro Stunde gebracht. Das Unwetter ist so rasant gekommen und ebenso schnell ist es auch wieder weg gewesen. Auch das Winterthur hat es heftig getroffen, wie der Tagesanzeiger schreibt. Es sind mehrere Personen mit Kopfverletzungen im Kantonsspital Winterthur behandelt worden. Und auf Instagram macht Winti Blog auf eine Mitteilung von der Primarschule Reichenberg aufmerksam. Die schreibt auch die Eltern, sie seien in der 10-Pause vom Sturm überrascht worden. Dabei sei es bei ein paar Kindern zu Platzwunden am Kopf und zu Prellungen an Schultern, Rücken, Armen und Beinen gekommen. Das bestätigt in einem Nachmittag auch die Stadt Winterthur in einer Medienmitteilung. Ebenfalls sind Sportanlagen beschädigt worden. Am schwersten getroffen hat es das Freibad Wülflingen mit eingeschlagenen Dachfenstern, kaputten PV-Anlagen, grossen Astabbrüchen, zerstörten Sonnenschirm und Liegestühle. Die Badidie bleibt zu, die Aufraumebene die laufen. Und auch die Dächer von den Garderobengebäuden auf den Fußballanlagen Sporren und Hegmatten sind beschädigt. Die Gebäude sind jetzt vorübergehend geschlossen. Der Sturm hat unter anderem auch das Kunstmuseum Winterthur bei der Scheibe, die Stadtbus oder auch Alterszentren getroffen. Auch Schutz und Rettung Zürich hat am Nachmittag eine Medienmitteilung verschickt. Bei den Einsatzzentralen sind während einer halben Stunde rund 450 Notrufe eingegangen. 300 davon sind 5W-Notrufe gesehen, 150 sind Notrufe für die Sanität gesehen. Fast 100 Rettungsdienste und 280 Feuerwehreinsätze sind darauf bei den Bezirken Dielsdorf, Bülach und Winterthur resultiert. Besonders betroffen ist der nördliche Teil der Stadt Winterthur gesehen. Dort sind zeitweise 20 Sanitätseinsätze gleichzeitig gelaufen, wie die SRZ schreibt. Primär ist es um Platzwunden und Stürze gegangen. Die Einsätze die dauern noch an, die Feuerwehr schaffen die Nadis noch ab. Seit heute Mittag um 12 Uhr darf wieder gefeuert werden, Zwinti. Der Regen in den vergangenen Tagen hat die Böden nachhaltig durchfeuchtet und die Temperaturen sind zurückgegangen. Darum hat Andreas Gehring, der Vorsteher vom Departement Sicherheit und Umwelt, das absolute Feuerverbot im Stadtgebiet aufgehoben. Der Wald, aber der bräuchte ein bisschen länger, bis er sich erholt. Die oberste Bodenschicht und auch die Blätter und das Totholz am Waldboden sind nach der wochenlangen Trockenheit noch nicht wieder durchfeuchtet. Die Waldbrandgefahr ist darum im Kanton Zürich nach wie vor gross. Darum bleibt das Feuerverbot im Wald und in Waldesnähe bestehen. Und auch in der Nähe von grossen Bäumen herrscht auch noch ein erhöhtes Risiko. Wegen der langen Trockenheitsphase sind die Bäume innerlich austrocknet. Die Gefahr, dass Äste abbrechen oder ganze Bäume umstürzen, die sind gross und darum soll man dort aufpassen. Weil es in den nächsten Wochen wieder trocken und eher warm werden dürfte, hat die Stadt Winterthur ein paar Punkte, um mit offenem Feuer umzugehen. Wichtig ist, eine fest eingerichtete Feuerstelle nutzen. Das Feuer geht mit mindestens 50 Meter Abstand zu Gebäuden, Getreidefeldern, Böschungen, Grünfeldern, Grünflächen und Waldränder zu entfachen, keine Brandbeschleuniger zu brauchen, das Feuer nie aus den Augen lassen, das Feuer und die Glut am Schluss auch immer mit viel Wasser komplett löschen und keine brennenden oder glühenden Ziggis oder Zündhölzer wegwerfen.
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2: Heute Abend ist es unbeständig mit Regengüssen und lokalen Gewitter. In der Nacht kommt es dann aber zum Abzug vom Niederschlag Richtung Alpen und es wird zunehmend klar. Am Samstag wird es dann recht sonnig, trotz vermehrter Wolken am Nachmittag. Temperaturen, die Winter steigen morgen am Samstag auf bis zu 25 Grad. Es herrscht ein schwacher bis mäßiger Südwest- bis Westwind.
1: WM-Gold im Thai-Boxen. Der Erik Stutz aus Wülflingen hat im Juni in Bangkok in seiner Gewichtsklasse den Weltmeistertitel gewonnen. Der Elias Bürzli hat mit ihm über den Sport, seinen Weg zum WM-Titel und eine mögliche Profikarriere geschwätzt.
2: Hoi Erik, es freut mich, dass du es zu uns ins Studio geschafft hast. Du machst ja Thai-Boxen und für die Hörerinnen, die sich jetzt nicht genau darunter vorstellen können, was ist Thai-Boxen genau?
4: Viele Leute kennen ja Kickboxen noch vom Andy Hug. Der Andy Hug hat damals auch Thai-Boxen gemacht. Im Thai-Boxen gibt es halt einfach nur Ellbögen und Knie und den Clinch. Man sagt, das ist die Kampfkunst von den 8 Gliedmassen und das sind dann eben die beiden Beine, Knie, Ellbogen und Hände.
2: Ich glaube, unter Knie und Ellbogen können sich die meisten etwas vorstellen. Clinch ist vielleicht eher schwieriger.
4: Also viele kennen es so im Boxen, wenn sie näher aneinander sind. Im Boxen wird man dann auseinandergenommen. Aber im Thai-Boxen geht es dann dort eben weiter, dass man sich so ein bisschen mit verschiedenen Würfen oder Stoß auf den Boden werfen kann. Oder wenn man so nahe ist, kann man auch Ellbogen geben. Also es ist nochmal ein ganz anderer Kampfsport als so auf Distanz dann.
2: Und wenn du jetzt einen Kampf hast, was ist das Ziel? Soll der Gegner K.O. gehen oder gibt es ein Punktesystem?
4: Es gibt ein Punktesystem, so das klassische Thai-Boxen in Thailand. Dort geben die Kicks recht viele Punkte und dort wird auch mega auf Dominanz und so ein bisschen Ausstrahlung geschaut. Also zum Beispiel, wie ist deine Balance nach dem Kick, wie nimmst du einen Treffer an und wie entspannt bist du oder auch wie selbstbewusst bist du nach den Runden. Aber da so ein bisschen in Europa oder außerhalb von Thailand wird schon natürlich sehr fest Aggression und so gewertet. Wer ist der Aktivere, wer hat mehr Volumen? Es gibt einen Punktensieger, aber wenn man natürlich einen K.O. erzielen kann, dann ist der Kampf natürlich eindeutig gewonnen. Und wenn man es dann den Punktrichter überlässt und am Ende des Kampfes, dann ist es einmal ein bisschen unklar, wer gewonnen hat.
2: Und ist es eine gefährliche Sportart, würdest du sagen?
4: Ich würde nicht sagen, per se, es ist gefährlich. Also ich habe jetzt in den 5 Jahren, seitdem ich mache, habe ich mir jetzt noch nie etwas gebrochen oder mich gröber verletzt, dass ich länger habe so ausfallen. Da habe ich mich in anderen Sportarten schon mehr verletzt. Aber natürlich hat man immer wie ein Bläueli oder tut einem ein bisschen etwas weh und so.
2: Du bist auch schon in Thailand gesehen, trainieren. Gibt es dort Unterschiede?
4: Also es gibt mega Unterschiede. Wenn du Italienisch lernen willst, gehst du am Geschichtsstuhl auf Italien. Dort reden alle, dort können das alle. Dort in Thailand ist das natürlich der Nationalsport und wird seit Generationen perfektioniert. Dort werden auch Familien ernährt durch den Sport. Das ist natürlich eine riesige Kultur dahinter. Ich habe teilweise das Gefühl, jeden Tag, wenn ich dort trainiere, ist ein Monat hier in der Schweiz. Die Strukturen stehen auch mega, also man kann ohne Probleme 2 bis 3 Mal am Tag trainieren. Dadurch, dass es irgendwie noch so ein kleiner Sport ist, kann man wirklich für so 30-40 Franken Privatstunde mit einem Messi vom Sport theoretisch nehmen. Also da in der Schweiz wirst du natürlich, also im Fußball jetzt wirst du nie so eine Legende ankommen. Und in Thailand gehst du ins richtige Gym und zahlst einen kleinen Betrag und hast 1 zu 1 Stunden mit denen. Also.
2: Du hast schon gesehen, das ist der Nationalsport von Thailand. Gibt es so kulturelle Unterschiede zum Training in der Schweiz?
4: Also man merkt schon immer mehr, viele Leute, die hier in der Schweiz Thai-Boxen trainieren, sind selber auch schon in Thailand gewesen und nehmen so ein bisschen den Respekt und die Haltung zum Sport auch ein bisschen mit in die Schweiz. Aber natürlich gibt es noch Unterschiede von den Trainingsstrukturen her und so und auch bei den Kämpfen. Schlussendlich, also in Thailand sieht man immer, wenn sie den Gegner vielleicht K.O. gehauen haben oder nach den Kämpfen, die umarmen sich, gehen sich gegenseitig entschuldigen oder hoffen, dass sie sich nicht verletzen. Haben. Natürlich, im Kampf wollte ich gewinnen, aber ich wollte meinem Gegner nicht langzeitig weh machen, weil ich weiss ja auch, eben, der hat vielleicht eine Familie zu ernähren. Man will ja auch nichts Böses.
2: Du bist ja nicht nur in Thailand gesetzt, um zu trainieren, sondern du hast auch die WM gewonnen in deiner Gewichtsklasse. Wie funktioniert es im Thai-Boxen genau? Gibt es heute nur einen Verband? Und auch WM, oder welche WM hast du gewonnen?
4: Es ist ein bisschen kompliziert. Es gibt ganz viele verschiedene Verbände. Und das ist jetzt die WBC, das ist einer der grösseren Verbände im Thai-Boxen. Aber es ist die Amateur-WM gewesen. Also das kann man auch, wie im Boxen gibt es Amateur und Profi. Und in dieser Amateur-WM, da habe ich jetzt in der Schweiz habe ich an der Schweizer Meisterschaft teilgenommen und mich so halt so ein bisschen qualifiziert, haben sie gefunden, nehmen sie mich mit. Und dann konnte ich dort an der WM mitmachen. Und es war so ein Turnier gewesen. Dort innerhalb von 3 Kämpfen konnte ich dann können im Finale gewinnen.
2: Du hast schon bereits eine EM miterlebt, in Athen. Hat es einen Unterschied gegeben zwischen der EM und der WM? Ist es nochmal etwas ganz anderes gewesen?
4: Die EM war, genau wie du gesagt hast, in Athen gewesen, in Griechenland. Dort waren wir ein viel kleineres Team gewesen und es war natürlich auch nur, also in Anführungszeichen, nur eine EM gewesen. Das heisst, es war nicht so viel los gewesen. Und im Gegensatz zu einer WM, gerade dann in Thailand, in Bangkok, wir sind ein riesen Team gewesen. Ich weiss nicht, ich glaube so 25 Kämpfer und dann natürlich noch Coaches und Familie und Kollegen, die teilweise mitgekommen sind von den einen Leuten. Die Stimmung war mega gewesen. Und natürlich auch die Gegner sind besser gewesen. Ja, es war ein Erlebnis gewesen.
2: Was hat dir der Sieg an der WM gebracht? Also hast du außer der Medaille noch andere Sachen profitiert davon?
4: Also es ist sicher mal wieder auf internationaler Bühne zu kämpfen, also gegen andere Länder. Ich habe zweimal gegen Amerikaner gekämpft, das ist da, nein, einmal gegen Amerikaner und einmal gegen Mexikaner. Das ist genau spannend zu sehen, wo sind die stark, was können die gut. Und natürlich jetzt mit dieser Goldmedaille, es ist also in Anführungszeichen nur eine Amateur-Goldmedaille, aber für mich ist das so ein bisschen ein Sprungbrett, um dann vielleicht irgendwann meine Profikarriere zu starten. Das Ganze ist wie ein eine Visitenkarte, was kann man alles vorweisen. Ich glaube, man kennt es auch von den Kämpfen, wenn einmal alle Titel oder so aufgezählt werden, der ist Weltmeister da und Europameister da. Und das ist so ein bisschen der Name, den man sich aufbaut, ja.
2: Dann kommen wir zu dir als Person. Ist Thai-Boxen denn ein grosser Teil von deinem Alltag?
4: Schon recht. Wenn ich einen Kampf bevorstehend habe, dann trainiere ich teilweise also bis zu 12 Mal in der Woche. Das sind dann fast 2 Einheiten pro Tag. Da muss ich es mir dann einplanen mit vor dem Arbeiten, nach dem Arbeiten. Ja, also ich würde sagen, es ist eigentlich fast alles. Auch wenn ich daheim bin, schaue ich auch gerne Kämpfe oder meine eigenen Kämpfe analysieren, was habe ich nicht gut gemacht, was kann ich besser machen. Und auch beim Arbeiten oder mein Umfeld wissen natürlich alle, was ich mache. Und dann kommen natürlich auch immer Fragen, und hast du wieder einen Kampf oder was schaut da. Also es ist schon ein sehr grosser Teil, ja.
2: Du hast schon gesehen, du schaffst auch noch gleichzeitig. Wie geht es, mit Arbeit und Training zu verbinden?
4: Also ich arbeite in der Pflege, eben das ist ja immer ein bisschen schwierig, da wir unregelmäßige Arbeitszeiten haben. Aber ich habe meine Lehre in diesem Betrieb gemacht und bin jetzt nachher wieder zurückgekommen. Und wir haben einfach ein super Team, eine super Chefin. Und immer wenn ich das Angebot bekomme, auch teilweise kurzfristig für, ja, willst du in 2 Wochen in Italien kämpfen, ist letztens gewesen, dann tut das ganze Team tut da umschieben und umplanen, dass ich da für 3-4 Tage weg kann und die Kämpfe machen kann. Also ich bekomme mega Unterstützung, natürlich auch privat von meinen Eltern.
2: Was sind jetzt deine nächsten Ziele? Hast du irgendwelche Kämpfe, die anstehen?
4: Also ich habe jetzt nächsten Monat am 26. September ist da ein grosses Event in Bern. Wenn man einen guten Kampf macht in dieser Organisation, kann man dann in der nächsten grösseren Organisation in Thailand kämpfen. Genau dort werde ich kämpfen. Und natürlich dann auch nächstes Jahr, Anfangsjahr, werde ich auch für längere Zeit wieder auf Thailand gehen, dort wieder Kämpfe machen und trainieren. Weil das ist halt einfach das Mekka vom Thai-Boxen, ja.
2: Der Kampf, den du jetzt in der Schweiz führst, ist jetzt schon ein Profikampf?
4: Das ist jetzt wieder ein Profikampf, ja. Also ich habe jetzt schon ein paar Profikämpfe gehabt. Außerhalb von dem Turnier, von der WM, habe ich schon 4 Kämpfe in Thailand gehabt. Das sind dann alles Profikämpfe. Und da in der Schweiz habe ich jetzt auch schon 3-4 Profikämpfe gehabt.
2: Was ist der Unterschied?
4: Natürlich das Regelwerk von der Zeit her. Also Amateurkämpfe sind meistens ein bisschen kürzer. Jetzt morgen habe ich wieder einen Kampf, der ist 3x2 Minuten und ist dann auch mit Vollschoner, mit Kopfschutz und alles. Profikämpfe sind eben längere Runden. Das Wertungssystem ist auch ein bisschen anders und natürlich ohne Schoner, ohne nichts, kleinere Händchen. Also es ist ein bisschen brutaler, kann man sagen. Und natürlich gibt es auch ein bisschen Gage.
2: Du hast schon angebracht, dass dein Ziel ist, langfristig zum Profi zu werden. Was ist nötig, um es zu erreichen? Und hängt es von äußeren Faktoren ab, die man selber vielleicht gerne so beeinflussen kann?
4: Ja, also das auf jeden Fall, das ja immer. So ein bisschen Connections, was für Leute kennt man, was für Möglichkeiten bekommt man. Eben dort jetzt in Italien, das war vor einem Monat, habe ich um einen interkontinentalen Titel kämpfen. Und das einfach, weil jemand ausgefallen ist. Habe ich leider nicht gewinnen können, aber es war trotzdem eine mega Erfahrung, mega eine Möglichkeit. Das Ganze hat schon noch ein bisschen etwas mit Glück zu tun. Aber natürlich auch harte Arbeit, also viel Training und alles. Und darum gehe ich auch auf Thailand wieder, weil dort hat man wirklich den Fokus auf das, kann die zweimal am Tag trainieren. Da in der Schweiz schaffe ich es schon auch, zweimal am Tag trainieren, aber es ist nicht das Gleiche. Profikarriere ist das Ziel, irgendwann dann mal nach dem auch Trainer. Mir macht jetzt schon Coachen mega Spass, so ein bisschen den Jüngeren aus unserem Gym, bei denen im Ecken stehen, dass sie vorbereiten auf Kämpfe. Aber jetzt erst mal ich und ich glaube, am besten kann ich das Ziel in Thailand verfolgen.
1: Das war das Interview von Elias Bürzli mit dem Erik Stutz über seinen WM-Titel im Thai-Boxen.
2: Es ist 2024 als grosser linker Erfolg verkauft worden. 58% der Stimmbevölkerung haben sich für die 13. AHV-Rente ausgesprochen. Im Initiativtext ist aber nicht gestanden, wie dass die 13. Rente finanziert werden soll. Über das wird momentan gestritten. Es hat allerlei Ideen gegeben, wie dass man die insgesamt 4,5 Milliarden auftreiben könnte. Unter anderem ist über eine Finanztransaktionssteuer geredet worden. Also zum Beispiel, dass der Kauf und Verkauf von Aktien in Zukunft besteuert werden sollte. Der Vorschlag ist von Mette eingebracht worden, weil die Bürgerlichen sich aber dagegen stellen im Parlament, ist der Vorschlag recht schnell auch wieder verworfen worden. Eine Lösung, die der Bundesrat jetzt präsentiert hat, ist, dass es eine Erhöhung von der Mehrwertsteuer geben soll, um die 13. AHV zu finanzieren. Der ursprüngliche Vorschlag vom Bundesrat ist gesehen, die Mehrwertsteuer um 0,7% erhöhen. Vom Parlament ist das gesenkt worden auf 0,4%. Es heisst aber, dass die Mehrwertsteuererhöhung allein und nicht lange, um die 13. AHV zu finanzieren. Der reduzierte Mehrwertsteueransatz für Güter vom alltäglichen Gebrauch hätte in dieser Vorlage nicht angetastet werden und bleibt Stand jetzt gleich.
1: Und du, Elias Bürzli, hast mit Ronja Janssen, der Co-Leiterin der Kommunikation beim Schweizerischen Gewerkschaftsbund, über diesen Hintergrund geschwätzt.
2: Guten Tag, Frau Janssen. Am 20. August hat es eine außerordentliche Delegiertenversammlung beim Schweizerischen Gewerkschaftsbund gegeben. Wieso ist es zu dieser außerordentlichen Versammlung gekommen?
5: An dieser außerordentlichen Versammlung haben wir unter anderem Parolen gefasst für die Finanzierung von der 13. AHV. Und unsere Delegierten haben sich dort sehr, sehr klar ausgesprochen dafür, dass man jetzt vorwärts machen muss und die Umsetzung von dieser 13. sicherstellen mit einer stabilen Finanzierung.
2: Laut Informationen, die wir gefunden haben, ist die Finanzierung angedenkt, dass die Mehrwertsteuer um 0,4% von 8,1% auf 8,4% erhöht werden soll und so finanziert werden soll. Der SGB hat sich jetzt so hinter die Vorlage gestellt. Wieso hat der SGB sich entschieden, sich hinter die Mehrwertsteuererhöhung zu stellen?
5: Der SGB hat sich eigentlich immer für die Erhöhung von der Mehrwertsteuer zugunsten der AHV ausgesprochen. Das einfach, weil die

0: Unsere Wunschfinanzierung vom SGB wäre gewesen, dass man selber Lohnbeiträge finanziert. Das Ding ist, oder für was wird Mehrwertsteuer verwendet? Und da wird es für die AHV verwendet. Und bei der AHV ist das Preis-Leistungs-Verhältnis wirklich so gut wie nie sonst. Auch Menschen mit tiefen und mittleren Einkommen werden aus der AHV mehr zurückbekommen, deutlich mehr zurückbekommen, als das, was sie allfällig mehr im Zahlen an Mehrwertsteuer.
1: Sie haben es vorher schon gesagt, eigentlich wäre wie ein gesehen, dass es eine andere Finanzierung gibt. Jetzt noch meine letzte Frage zu dem Thema wäre, ob es ein Fehler gewesen ist, dass man die Finanzierung nicht von Anfang an in die Vorlage geschrieben hat, sondern erst im Nachhinein nicht um die Finanzierung streiten
0: muss. Nein, das war kein Fehler gewesen. Das sind zwei verschiedene Sachen. Bei der 13. Anfang haben die Leute gesagt, wir wollen endlich, dass etwas gemacht wird gegen Altersarmut. Es geht so nicht weiter. Menschen sollen ein würdiges Leben können haben. Und der Beschluss ist gefällt worden. Und wie man das jetzt finanziert, das ist die nächste Umsetzungsfrage. Und über die werden wir jetzt bald abstimmen.
1: Es hat einen zweiten Beschluss gegeben an dieser Delegiertenversammlung, und zwar, dass die zwei Säulen der Versicherten mehr zugutekommen sollen. Und dort wäre jetzt meine Frage, was denn konkrete Forderungen von euch sind.
0: Wir haben in den letzten Jahren gesehen, dass die Pensionskassen extrem viel Gewinn gemacht haben. Die Gewinne sind aber nicht weitergegeben worden an die Versicherten. Darum ist für uns klar, auch Pensionskassenrenten müssen steigen. Wir wollen gute Renten für alle in diesem Land. Und wir fordern konkret, dass das einerseits über eine Erhöhung vom Umwandlungssatz oder durch eine 13. Pensionskassenrente basiert, analog zu dem, was die Bevölkerung ja jetzt auch schon bei der AV entschieden hat.
1: Gibt es schon konkrete Massnahmen, wie das der SGB erreichen will?
0: Wir haben von den Delegierten an der Versammlung den Auftrag gefasst, dass wir jetzt entsprechende Bemühungen werden intensivieren und eine Kampagne machen zu diesem Thema. Das ist aber erst sehr, sehr kurz her, dass der Beschluss gefasst wurde. Darum kann ich da noch nichts Konkretes dazu sagen.
2: Das war das Interview von Elias Bürzli mit Ronne Jansen vom SGB über die Finanzierung der 13. AHV. Und wir können langsam zum Ende dieser Politursendung, und darum heisst es jetzt für ihr schauen aufs Wochenende, das, was ihr am Wochenende unternehmen könnt.
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2: was heute Abend schon eben bald anfängt, und zwar um 7:30 Uhr, ist ein Fußballspiel. Der FC Winterthur trifft auf der Schütze gegen den, also auf den Tabellenführer FC Stade Lausanne-Uschi. Ihr könnt entweder das Spiel natürlich auf der Schütze schauen oder hier hören auf Radio Stadtfilter. Unsere KommentatorInnen sind auch bei diesem Spiel vor Ort. Vielleicht, wenn ihr vor Ort geht, Regenbällerinnen mitnehmen. Es dürfte am Abend ein bisschen unbeständig sein, wie wir gehört haben. Ebenfalls heute Abend ist noch, oder eigentlich noch heute und morgen, ist noch Cinema Solaire am Lagerplatz. Heute Abend um 8:30 Uhr wird der Film «Together» zeigt. Das ist ein Film aus Schweden. Übrigens, falls es halt zu fest regnet am Lagerplatz, dann wird das Kino ins Kraftfeld umverlegt. Also dann dürft ihr dort hinhocken und bei trockenem Dach den Film schauen. Der Film «Together» handelt von der Elisabeth. Sie führt ein konventionelles Ehe- und Familienleben. Und wo sie dann von ihrem betrunkenen Mann geschlagen wird, sucht sie mit ihren beiden Kindern in der WG Tilsamans Zuflucht. Dort treffen der marxistisch-leninistisch-anarchist und die Politlesbe, der Softie und der linksalternative Zyniker aufeinander. Fernsehfleisch und Kriegsspielzeug sind tabu. Über einen nicht erledigten Abwasch werden die politischen Grundsatzfragen abgehandelt und das Nachbar-Ehepaar beobachtet das Treiben dieser Wege durch den Feldstechen. Der Film ist ausgezeichnet worden mit dem Jurypreis am Paris Film Festival und wird hier im Rahmen des Cinema Solaire vom Haus der Zukunft präsentiert. Für morgen am Samstag empfehlen wir euch am Abend beim Zirkus Knopf auf dem Viehmarktplatz vorbeizuschauen. Dort gibt es eine neue Produktion vom Zirkus Knopf. Es ist mit Kollekte, also es gibt Richtpreis, aber sonst kann man einfach nicht in die Kollekte rein tun. Es geht in dieser Produktion um die Luft. Die Luft ist alles oder eben auch nützt. Sie ist unsere Lebensquelle, sie ist unsichtbar, oft unbemerkt und doch eben so essentiell. Ein Atemzug langt schon, um ins Leben zu retten. Aber was passiert, wenn die Luft fehlt, wenn wir einen Weg finden müssen, sie selber zu erzeugen oder das eben zu machen, zum Überleben? Der Zirkus Knopf nähert sich diesen Fragen mit Bildern, Musik, Begegnungen und Artistik und Tanz. Und mit dabei sind dort 5 Profis und 5 Jugendliche.

0: Jugendliche und junge Artistinnen zwischen 14 und 23. Ebenfalls morgen Abend ist der Filmabend 2026 im Kino Cameo. Das ist das zufallsbasierte Kurzfilmfestival. Achte geht's los und dauert dann 2,5 Stunden. Und während dieser Zeit gibt es die Vielfalt, die die Schweizer Kurzfilmlandschaft zu bieten hat. Ein paar FilmmacherInnen werden auch vor Ort sehen. Und unter all diesen Einsendungen wird dann eben zufällig ausgelost, welche Filme es auf die grosse Kino Leinwand schaffen. Also so hat jeder Film die gleichen Chancen. Der Filmabend 2026 im Kino Cameo am Samstagabend ab 8 Uhr. Und am Sonntag gibt es neben für die Kleineren, es ist nämlich intuitives Malen in der Sternenzauberei in Winterthur. Die steht dann neben dem Salzi. Vom 10 bis zum 1 findet da statt. Es gibt grosse Malwände, es gibt Farbpaletten und es geht da nicht unbedingt darum, zum ein Bild mit einem bestimmten Ziel herzustellen, sondern zum einfach den Pinsel führen lassen und der eigenen Intuition folgen. Vorher will man sich dort am besten noch anmelden. Das Mail dazu findet man auf der Webseite. Das ist das intuitive Malen am Sonntagvormittag. Und zum weiteren Programm hier auf Radio Stadtfilter für heute Abend. Ich werde jetzt zuerst ganz viel Musik hören. Bis um 7 Uhr gibt es Musik a Gogo. Dann gibt es den Polit-Podcast Hörkombinat. Das mal mit dem zweiter Teil vom Entwicklungshilfekonzern Mitrelli. Der Konzern Mitrelli hat einen Sitz in Frauenfeld und macht anscheinend gute Geschäfte mit sogenannten Entwicklungsprojekten. Und die führen in den afrikanischen Staaten nicht selten zu Schulden oder schon gegen Vertreibungen. Welche Rolle spielt die Schweiz? Da schauen die beiden im Podcast mit Gast Silvia Lieberherr vom Rechercheteam WAF Gneuen an. Halb 8 geht es dann der FCW hier auf Radio Stadtfilter. Der Ball ist Rundfunk. Es ist die Runde 5, wo der FC Winterthur eben hier in Winterthur auf den FC Stade Lausanne Uschi trifft. Und da könnt ihr das ganze Spiel auf Radio Stadtfilter verfolgen. Und um 9:30 geht es weiter mit Heavy Rotation. Das ist die Sendung mit dem Joni Plätschen und Beat Roth. Das ganze Programm findet ihr natürlich auch auf der Radio Stadtfilter Webseite. Dort kann man auch Interviews und Beiträge nachhören, wenn ihr etwas verpasst habt. Und in dem Sinn bleibt von unserer Seite wahrscheinlich noch mal so viel zu sagen. Wir wünschen ein ganz schönes Wochenende.
1: Schönes Wochenende und wieder auf Wiederhören.
0: Tschüss miteinander.
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